0: bewölkt mit vereinzelten Schauern. 20 bis 23 Grad. Die Zeit 2.03 Uhr.
1: Und hier ist der Verkehrsservice in der ARD-Nacht. Die A2 Oberhausen Richtung Dortmund ist zwischen Kreuz Oberhausen und Dreieck Bottrop wegen Bauarbeiten bis Montag früh gesperrt. Die A6 Nürnberg-Heilbronn ist zwischen Neuenstein und Öhringen wegen Bergungsarbeiten nach wie vor in beiden Richtungen gesperrt. Die A7 Flensburg Richtung bzw. Flensburg-Hamburg ist einmal in Richtung Süden zwischen Hamburg-Schnelsen Nord und Stellingen sowie in Richtung Norden zwischen Volkspark und Schnelsen Nord wegen Tunnelwartungsarbeiten bis Montag früh gesperrt. Eine Umleitung ist hier ausgeschildert. Die A23 Heide-Hamburg ist zwischen Eidelstedt und Dreieck Hamburg-Nordwest in beiden Richtungen ebenfalls wegen Tunnelwartungsarbeiten bis Montag früh gesperrt. Auch hier gibt es für Sie eine Umleitung. Die A40 Essen Richtung Dortmund ist zwischen Dreieck Bochum-West und Bochum-Zentrum wegen Bauarbeiten für 2 Wochen gesperrt. Die A45 Dortmund-Gießen ist zwischen Dillenburg und Herborn West wegen Brückenabrissarbeiten bis Montagmorgen in beiden Richtungen gesperrt. Und die A52 Essen Richtung Düsseldorf ist zwischen Essen-Kettwig und Breitscheid wegen Brückenarbeiten ebenfalls bis Montag früh gesperrt. Gute Fahrt!
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1: Und dazu herzlich willkommen. Ich bin Imme Tröger und bin heute an Ihrer Seite. Sie hören uns aus Dresden in dieser Nacht. Zusammen gehen wir durch die wachen Stunden zusammen mit T-Rex gleich und Get It On und mit Chesney Hawks und The One and Only. Und das hilft definitiv beim Wachbleiben. Kurz nach 2 haben wir es am Samstag, heute am 12. September.

Glamrock mit T-Rex und Get It On. Einen angenehmen Weg wünschen wir durch die Nacht mit einer Band an dieser Stelle, die in diesem Jahr ein halbes Jahrhundert alt wird. 50 Jahre Foreigner heißt es in 2026. Die Jungs, die feiern das auch ausgiebig mit einer Tour. Dieses Jahr noch über dem großen Teich. Nächstes Jahr kommen sie dann auch nach Europa. Wir in Deutschland allerdings, wir müssen noch ein bisschen warten, denn Foreigner kommen erst im Oktober 27 zu uns. Allerdings kann Tickets sichern jetzt schon ja eigentlich nur gut sein. Und zwar für Berlin, München, Stuttgart, Hamburg, Hannover, Frankfurt und Düsseldorf. Da werden wir sie hören, Foreigner Live und in der ARD Hitnacht, jo, da geht das heute Nacht schon. Wir liefern gleich. Hier sind Foreigner und I don't want to live without you.

0: Fahrer, die jetzt noch unterwegs sind oder auch Feierabend haben. Schönes Wochenende. Liebe Grüße von Micha. Micha, da schließen wir uns erstmal gerne an und sagen danke für die lieben Grüße und Wünsche. Weiterhin viel Spaß mit der ARD-Hitnacht und danke auch an Hermann und an Matthias für den Anruf.
1: Ja, hallo, guten Morgen. Hier ist der Hermann aus Dorsten. Wollte nur sagen, ihr macht super, super Musik. Ich höre euch jetzt schon seit 10 Jahren. Ich trage jeden Abend meine Zeitung aus, wie auch jetzt. Und ich wünsche allen Zeitungszustellern alles Gute. Und wie gesagt, super, super Musik. Macht weiter so. Ich höre euch jede Nacht. Ciao.
2: Hallo, Matthias aus Neumünster. Ich wünsche allen ein schönes Wochenende. Ich bin auch wieder am Radio und freue mich über die schöne Musik. Euer Matthias. Tschüss.
0: Ja, wir freuen uns, wenn Sie glücklich mit uns durch die Nacht gehen. Und vielen Dank für alle, die heute Nacht fleißig sind für uns. Die ARD-Hitnacht, wir bleiben gern an Ihrer Seite, zusammen jetzt mit Leonard Cohen und Suzanne. Willkommen in der ARD-Hitnacht mit Imme Tröger.

0: Und da ist der Blick auf die Straßen. Der Verkehrsservice in der ARD-Hitnacht. Die A1 Oberhausen Richtung Dortmund ist zwischen Kreuz Oberhausen und Dreieck Bottrop wegen Bauarbeiten bis Montag früh gesperrt. Die A6 Nürnberg-Heilbronn ist zwischen Neuenstein und Öhringen wegen Bergungsarbeiten nach wie vor in beiden Richtungen gesperrt. Die A7 Flensburg-Hamburg ist in Richtung Süden zwischen Hamburg-Schnelsen-Nord und Stellingen sowie in Richtung Norden zwischen Volkspark und Schnelsen-Nord wegen Tunnelwartungsarbeiten bis Montag früh gesperrt. Eine Umleitung ist für sie eingerichtet. Auch die A23 Heide-Hamburg ist zwischen Eidelstedt und Dreieck Hamburg-Nordwest in beiden Richtungen wegen Tunnelwartungsarbeiten bis Montag früh gesperrt. Auch hier ist eine Umleitung für sie eingerichtet. Die A40 Essen Richtung Dortmund zwischen Dreieck Bochum-West und Bochum Zentrum, Vollsperrung für 2 Wochen wegen Bauarbeiten. Die A45 Dortmund-Gießen ist zwischen Dillenburg und Herborn West wegen Brückenabrissarbeiten bis Montag früh in beiden Richtungen gesperrt. Und die A52 Essen Richtung Düsseldorf ist zwischen Essen-Kettwig und Breitscheid wegen Brückenarbeiten bis Montag früh gesperrt. Gute Fahrt!
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Betty Midler und Beast of Burden. Sie hören die ARD-Hitnacht mit Imme Tröger und mit einem Song, der sie ins Jahr 1985 zurückbringt. Es ist das Jahr von Live Aid und We Are the World. Boris Becker gewinnt mit 17 Wimbledon. Die Titanic wird entdeckt und die allererste Folge der Lindenstraße flimmert über die Bildschirme. Im Kino flimmern währenddessen Zurück in die Zukunft und Jenseits von Afrika und neben Liedern wie Shout, Take on Me, Rock Me Amadeus oder auch You're My Heart, You're My Soul erklingt auch Love is in the Air in den Charts und verhilft Jean-Paul Young zum internationalen Durchbruch. Hören wir uns an in der ARD-Hitnacht. Willkommen in den 80ern.

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1: Um 3 Uhr mit Juliette Groß. In den USA ist an die Opfer der Terroranschläge vom 11. September erinnert worden. Vor 25 Jahren hatten islamistische Terroristen Passagierflugzeuge entführt und in das World Trade Center in New York und das Pentagon in Washington gesteuert. Fast 3000 Menschen starben. Aus der NDR-Nachrichtenredaktion Jan Busche.
2: Am Ground Zero in New York haben Angehörige die Namen der dort Getöteten verlesen. An der Gedenkfeier nahmen die 4 noch lebenden Ex-US-Präsidenten Clinton, Bush, Obama und Biden teil. Der amtierende Präsident Trump blieb New York fern und hielt eine Rede bei der Gedenkfeier am Verteidigungsministerium in Washington. Dort bezeichnete er den Krieg im Iran als alternativlos. Der 11. September werde niemals vergessen und deshalb kämpften US-Soldaten heute, sagte Trump. Es gebe keine Wahl und könne nur den Sieg geben.
1: In Frankreich ist am Abend ein Teil eines Regionalzugs entgleist. Der Zug mit rund 180 Menschen an Bord war zwischen Rouen und Caen im Nordwesten des Landes unterwegs. Laut Medienberichten kollidierte er mit einem bislang unbekannten Gegenstand. Ein Waggon kippte um, 4 weitere Wagen sprangen aus den Schienen. Laut den Behörden wurden dabei mindestens 44 Menschen verletzt. Eine Frau ist in kritischem Zustand. Alexander Zverev steht im Finale der US Open. Im Halbfinale setzte sich der deutsche Tennisprofi gegen den Russen Karen Khachanov durch. Aus der Sportredaktion Marcel Stober.
3: Zverev hat sein Niveau bei diesem Turnier deutlich gesteigert. Musste er in den ersten 2 Runden noch über die volle Distanz von 5 Sätzen gehen, verlor er seitdem keinen einzigen Satz mehr. Auch nicht im Halbfinale. Den Russen Karen Khachanov besiegte Zverev mit 6:3, 7:6 und 7:6. Im dritten Satz führte der Russe im Tiebreak. Zverev aber konnte 2 Satzbälle abwehren und wiederum seinen ersten Matchball bei Aufschlag des Gegners verwandeln. Der nervenstarke Zverev hat nun sein 3. Grand Slam-Finale in Folge erreicht, was vor ihm noch kein deutscher Mann geschafft hat. Das Finale der US Open findet am morgigen Sonntag um 20 Uhr deutscher Zeit statt.
1: Und in der Fußball-Bundesliga hat Aufsteiger Schalke den ersten Saisonsieg gefeiert. Die Schalker gewannen bei Union Berlin mit 3:1. Und in der zweiten Liga ist Nürnberg vorerst Tabellenführer nach einem 2:1 gegen Hannover. Darmstadt gewann gegen Bielefeld ebenfalls mit 2:1. Das waren die Nachrichten. Das Wetter in Deutschland. Tagsüber Wechsel von Sonne und Wolken und vereinzelt Schauer. Ab dem späten Nachmittag im Nordwesten etwas Regen. Höchstwerte 18 Grad im Erzgebirge bis 28 Grad in der Oberpfalz. Am Sonntag ganz im Süden länger freundlich, sonst regnerisch bei 16 bis 26 Grad. Am Montag nach Südosten ziehender Regen. Es ist gleich 3:03 Uhr.
4: Und da ist der Verkehrsservice in der ARD-Hitnacht. Die A2 Oberhausen Richtung Dortmund ist zwischen Kreuz Oberhausen und Dreieck Bottrop wegen Bauarbeiten bis Montag früh gesperrt. Die A6 Nürnberg-Heilbronn ist zwischen Neuenstein und Öhringen wegen Bergungsarbeiten in beiden Richtungen nach wie vor gesperrt. Die A7 Flensburg-Hamburg ist in Richtung Süden zwischen Hamburg-Schnelsen-Nord und Stellingen sowie in Richtung Norden zwischen Volkspark und Schnelsen-Nord wegen Tunnelwartungsarbeiten bis Montag früh gesperrt. Eine Umleitung ist für sie eingerichtet. Die A23 Heide-Hamburg ist zwischen Eidelstedt und Dreieck Hamburg-Nordwest ebenfalls in beiden Richtungen wegen Tunnelwartungsarbeiten bis Montag früh gesperrt. Auch hier gibt es Umleitungen für sie. Die A40 Essen Richtung Dortmund ist zwischen Dreieck Bochum-West und Bochum-Zentrum wegen Bauarbeiten für 2 Wochen gesperrt. Die A45 Dortmund-Gießen ist zwischen Dillenburg und Herborn-West wegen Brückenabrissarbeiten noch bis Montagmorgen in beiden Richtungen gesperrt. Und die A52 Essen Richtung Düsseldorf, die ist zwischen Essen-Kettwig und Breitscheid wegen Brückenarbeiten ebenfalls bis Montag früh gesperrt. Ihnen allen unterwegs gute und sichere Fahrt.
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4: Da freue ich mich, dass Sie bei uns sind. Ich bin Imme Tröger, Sie hören die ARD-Hitnacht heute aus Dresden. Diese Stunde mit Rosenstolz und Liebe ist alles. Und Ryan Paris startet mit uns in die neue Stunde Dolce Vita um 3:15 auf dem Weg in den Samstagmorgen.

Queen und Crazy Little Thing Called Love. Und da geht's gerade wirklich so ein bisschen verrückt zu bei Queen, wenn der Astrophysiker mit dem Raumschiff-Captain gemeinsame Sache macht. Die Rede ist von Captain James T. Kirk, William Shatner. Der nimmt mit 95 jetzt ein Heavy-Metal-Album auf und dafür hat er auch Brian May von Queen ins Studio geholt. Seines Zeichens Astrophysiker. Also ganz ohne Quatsch, auf das Album bin ich jetzt mal wirklich gespannt. So bringen wir sie geradewegs hinein in den neuen Tag. Zusammen machen wir das mit Alan Parsons Project. Jetzt an dieser Stelle Eye in the Sky hier in der ARD-Hitnacht. So halten wir sie gerne wach. 3:14 Uhr ist es.

Vorsicht, Falschfahrer auf der B41 Bad Sobernheim, Bad Kreuznach. Hier zwischen Bad Kreuznach, Bretzenheim und A61 Bad Kreuznach. Hier kommt Ihnen ein Falschfahrer entgegen. Bitte fahren Sie äußerst rechts und überholen Sie nicht. Auf der B41 Bad Sobernheim, Bad Kreuznach, zwischen Bad Kreuznach, Bretzenheim und A61 Bad Kreuznach. Hier ist ein Falschfahrer unterwegs. Bitte in beiden Richtungen äußerste Vorsicht.

Die Adi-Hitnacht mit einer Warnung nach wie vor von der B41 Bad Sobernheim, Bad Kreuznach, hier zwischen Bad Kreuznach, Bretzenheim und A61 Bad Kreuznach. Immer noch ein Falschfahrer, bitte in beiden Richtungen Vorsicht. Auf der B41 zwischen Bad Kreuznach, Bretzenheim und A61 Bad Kreuznach, hier ist ein Falschfahrer unterwegs. Bitte fahren Sie in beiden Richtungen vorsichtig.

0: Und da schauen wir auf die Straßen. Hier ist der Verkehrsservice in der ARD-Hitnacht mit Entwarnung von der B41. Die Meldung Bad Sobernheim, Bad Kreuznach. Über den Falschfahrer zwischen Bad Kreuznach, Bretzenheim und A61 wurde aufgehoben. Weitere Meldungen kommen von der A2 Oberhausen Richtung Dortmund. Die ist zwischen Kreuz Oberhausen und Dreieck Bottrop wegen Bauarbeiten noch bis Montag früh gesperrt. Die A6 Nürnberg-Heilbronn ist zwischen Neuenstein und Öhringen wegen Bergungsarbeiten in beiden Richtungen nach wie vor gesperrt. A7 Flensburg-Hamburg, die ist in Richtung Süden zwischen Hamburg-Schnelsen-Nord und Stellingen sowie in Richtung Norden zwischen Volkspark und Schnelsen-Nord wegen Tunnelwartungsarbeiten bis Montag früh gesperrt. Eine Umleitung ist für sie eingerichtet. Gleiches gilt auch für die A23 Heide-Hamburg, hier zwischen Eidelstedt und Dreieck Hamburg-Nordwest, in beiden Richtungen wegen Tunnelwartungsarbeiten gesperrt, die Autobahn bis Montag früh, eine Umleitung ist eingerichtet. Die A40 Essen Richtung Dortmund ist zwischen Dreieck Bochum-West und Bochum-Zentrum wegen Bauarbeiten noch für 2 Wochen gesperrt. Die A45 Dortmund-Gießen ist zwischen Dillenburg und Herborn-West wegen Brückenabrissarbeiten gesperrt bis Montagmorgen in beiden Richtungen. Und die A52 Essen Richtung Düsseldorf ist zwischen Essen-Kettwig und Breitscheid ebenfalls wegen Brückenarbeiten bis Montag früh gesperrt. Wir wünschen überall gute und sichere Fahrt.
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Justin Wellington war das mit Aiko Aiko. Damit einen schönen guten Morgen. Wir schleichen uns so langsam in den neuen Tag hier in der ARD-Hitnacht. Und da gucken wir doch auch gleich mal, wer heute so Geburtstag hat. Wir werfen einen ganz liebevollen Blick auf die Ehrenkinder des Tages heute am 12. September. Und ihren Geburtstag feiern sie nicht alleine, sondern auch prominente Menschen haben Geburtstag. Und mit ihnen zusammen tun das heute Comedian Oliver Kalkofe, Filmkomponist Hans Zimmer, Schauspieler Ralf Bauer und Schauspielerin Linda Gray und auch Sänger Gus Backus, Schauspieler Paul Walker, Komponist Dmitri Schostakowitsch und Sänger Barry White hatten einst auch am 12. September Geburtstag. Viele gute Wünsche kommen von uns an die Geburtstagskinder heute und ihr Ständchen, das kommt von Shakespeare Sister und Hello für ihren ganz besonderen Tag.

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1: Um 4 Uhr mit Juliette Groß. Die USA haben der fast 3000 Opfer der Terroranschläge vom 11. September 2001 gedacht. Präsident Trump nahm an einer Gedenkzeremonie am Pentagon teil. In New York gab es eine Schweigeminute. Aus Washington Samuel Jakisch.
2: 2983 Namen werden an diesem Freitag am 9/11 Memorial Plaza in New York City verlesen. Erstmals gibt es in New York auch eine eigene Schweigeminute für tausende Feuerwehrleute, Einsatzkräfte, Helfer und Bauarbeiter, die nach ihrer Arbeit in den Trümmern von 9/11 erkrankt und gestorben sind. Zahlreiche Fälle von Krebs- und Atemwegserkrankungen sind auf ihren Einsatz am schadstoffbelasteten Ground Zero zurückzuführen. Erst Anfang dieser Woche veröffentlichte die Stadt New York neue Unterlagen zur verheerenden Luftqualität damals direkt nach den Anschlägen.
1: 7 mutmaßliche Mitglieder der Terrororganisation Hamas müssen sich in Kürze vor Gericht verantworten. Die Bundesanwaltschaft hat sie wegen der Vorbereitung eines Anschlags angeklagt. Sie wirft den Männern vor, Waffen für einen Angriff auf israelische oder jüdische Ziele in Deutschland oder Österreich beschafft zu haben. Laut den Ermittlern gab es dafür bereits konkrete Anschlagspläne. Die Verdächtigen waren bereits in den vergangenen Monaten festgenommen worden, einige von ihnen in Deutschland. In der Fußball-Bundesliga hat Aufsteiger Schalke den ersten Saisonsieg gefeiert. Die Schalker gewannen bei Union Berlin mit 3:1. Aus der Sportredaktion Marcel Stober.
3: In der ersten Halbzeit war Schalke klar besser, in der zweiten Hälfte dann rettete man den Sieg über die Zeit. Kurz nach Wiederanpfiff lagen die Schalker mit 2:0 in Führung, Unions Anschlusstreffer fiel erst in der Nachspielzeit. Doch als es nochmal spannend wurde, konterte Schalkes Wöber zum 3:1 Endstand. In der zweiten Liga ist Nürnberg erst einmal an die Tabellenspitze gesprungen. Gegen Hannover gewannen die Franken mit 2:1 und sind nun saisonübergreifend 10 Ligaspiele ungeschlagen. Darmstadt 98 hingegen durchbrach eine richtige Negativserie und holte beim umjubelten 2:1 gegen Bielefeld den ersten Sieg seit einem halben Jahr.
1: Tennisprofi Alexander Zverev hat das Finale der US Open in New York erreicht. Er setzte sich im Halbfinale in 3 Sätzen gegen den Russen Karen Khachanov durch. Zverev trifft damit im Finale am Sonntag entweder auf Ben Shelton oder Francis Tiafoe. Die beiden US-Amerikaner spielen in diesen Minuten ihr Halbfinale. Zverev stand 2020 schon einmal im Finale der US Open, war dann aber an dem Österreicher Dominic Thiem gescheitert. Das waren die Nachrichten. Das Wetter in Deutschland. Tagsüber Wechsel von Sonne und Wolken und vereinzelt Schauer, aber dem späten Nachmittag im Nordwesten etwas Regen. Höchstwerte 18 Grad im Erzgebirge bis 28 Grad in der Oberpfalz. Es ist gleich 4:03 Uhr.
4: Und da schauen wir auf die Straßen. Hier ist der Verkehrsservice in der ARD-Hitnacht. Die A2 Oberhausen Richtung Dortmund ist zwischen Kreuz Oberhausen und Dreieck Bottrop wegen Bauarbeiten noch bis Montag früh gesperrt. Die A6 Nürnberg-Heilbronn ist zwischen Neuenstein und Öhringen wegen Bergungsarbeiten nach wie vor in beiden Richtungen gesperrt. Die A7 Flensburg-Hamburg ist in Richtung Süden zwischen Hamburg-Schnelsen-Nord und Stellingen sowie in Richtung Norden zwischen Volkspark und Schnelsen-Nord wegen Tunnelwartungsarbeiten noch bis Montag früh gesperrt. Hier gibt es eine Umleitung für Sie. Gleiches gilt auch für die A23 Heide-Hamburg. Hier zwischen Eidelstedt und Dreieck Hamburg-Nordwest in beiden Richtungen Vollsperrung wegen Tunnelwartungsarbeiten noch bis Montag früh. Auch hier ist eine Umleitung für Sie eingerichtet. Die A40 Essen Richtung Dortmund ist zwischen Dreieck Bochum-West und Bochum-Zentrum wegen Bauarbeiten für 2 Wochen gesperrt. Die A45 Dortmund-Gießen ist zwischen Dillenburg und Herborn-West wegen Brückenabrissarbeiten noch bis Montag früh gesperrt in beiden Richtungen. Die A52 Essen Richtung Düsseldorf ist zwischen Essen-Kettwig und Breitscheid wegen Brückenarbeiten ebenfalls bis Montag früh noch gesperrt. Und die A94 Passau Richtung München ist zwischen Kirchham und Malching nach Auslösung der Höhenkontrolle gesperrt. Ihnen allen unterwegs gute Fahrt.
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4: Für alle. Da wünschen wir einen schönen guten Morgen. Die einen starten ja gerade in den frühen Tag, die anderen fiebern dem Ende vom Nachtdienst entgegen und die ARD-Hitnacht, ja, wir machen einfach mit. Heute von der Elbe in Dresden aus, wir begrüßen einen neuen Tag gleich mit Empire of the Sun und mit Chris de Burgh und Tender Hands. Um kurz nach 4 am Samstagmorgen. Mhm.

We are the people mit Empire of the Sun. Das ist der Samstagmorgen hier mit der ARD Hitnacht. Wir gehen zusammen in den neuen Tag und da hat es unser nächstes Lied gar nicht so einfach. Geschrieben von Billy Steinberg und Tom Kelly taten die sich erstmal schwer, den Song überhaupt zu schreiben. So richtig wollte die Muse nicht küssen. Sie hatte zwar gerade Like a Virgin für Madonna hervorgebracht. Die beiden haben nämlich diesen Song auch geschrieben. Doch jetzt war der Kopf anscheinend leer. Irgendwann war das Lied jedoch dennoch fertig. Nur so richtig überzeugt waren beide nicht davon. Sie boten es der Country-Sängerin Anne Murray an, denn eigentlich sollte True Colors eine Country-Ballade werden. Anne Murray lehnte allerdings ab und so kam das arme Lied ins Schubfach und verschwand. Bis Cyndi Lauper einen ruhigen Song suchte und von True Colors begeistert war. Aus Country wurde Pop. True Colors wurde ein Riesenhit für Cyndi Lauper und erfreute sich auch vieler Coverversionen. Und eine von diesen Coverversionen, die hören wir jetzt. Ein 90er, der ein 80er war. Hier ist Phil Collins mit True Colors in der ARD Hitnacht mit Imme Tröger.

Hot Chocolate. So you win again. So klingt ihr Weg in den neuen Tag. Geradewegs hinein in den Samstag. Und da ist auch heute wieder Namenstag. Und zwar für Guido, den aus dem Wald stammenden. Und für Denhard, den starken Krieger oder auch den tapferen Helden. Und dann haben Namenstag heute auch Marika, Marlies, Marion, Maja, Mara, Marina, Marie und Maria. Die Namen, die Damen hier, die sind am Ende alle eine Abwandlung von Maria, die von Gott Geliebte, ihrem Namen nach. Alle Namen haben allerdings auch wunderschöne Zweitbedeutungen, je nach Region, wo sie interpretiert werden, oder auch nach Land, wo sie interpretiert werden. Und die verrate ich Ihnen gerne, denn es sind sehr, sehr schöne.

diese Namen tragen. Die ARD-Hitnacht ist hier und da kommt gerade frisch eine Meldung rein. Vorsicht, Falschfahrer. Auf der A19 Berlin-Rostock zwischen Glasewitz und Kavelsdorf. Hier kommt Ihnen ein Falschfahrer entgegen. Bitte fahren Sie äußerst rechts und überholen Sie nicht. In beiden Richtungen äußerste Vorsicht auf der A19 Berlin-Rostock zwischen Glasewitz und Kavelsdorf. Hier kommt Ihnen ein Falschfahrer entgegen. Bitte fahren Sie in beiden Richtungen äußerst vorsichtig. Die ARD-Hitnacht begleitet Sie jetzt mit dem glänzenden Krieger. Jedenfalls seinem Namen nach, Herbert Grönemeyer. Den hören wir mit Kinder an die Macht um 4:25 Uhr. Willkommen im Wochenende.

0: Und da ist der Verkehrsservice in der ARD-Nacht nach wie vor mit der Warnung vor einem Falschfahrer auf der A19 Berlin-Rostock zwischen Glasewitz und Kavelsdorf. Kommt Ihnen ein Falschfahrer entgegen, bitte fahren Sie äußerst rechts und überholen Sie nicht. Auf der A19 Berlin-Rostock zwischen Glasewitz und Kavelsdorf. Hier ist ein Falschfahrer unterwegs, bitte in beiden Richtungen äußerste Vorsicht. Aktuelle Meldungen sonst von der A2 Oberhausen Richtung Dortmund. Die ist zwischen Kreuz Oberhausen und Dreieck Bottrop wegen Bauarbeiten noch bis Montag früh gesperrt. Die A6 Nürnberg-Heilbronn ist zwischen Neuenstein und Öhringen auch nach wie vor gesperrt in beiden Richtungen. Hier laufen immer noch Bergungsarbeiten. Die A7 Flensburg-Hamburg ist in Richtung Süden zwischen Hamburg-Schnelsen-Nord und Stellingen sowie in Richtung Norden zwischen Volkspark und Schnelsen-Nord wegen Tunnelwartungsarbeiten bis Montag früh gesperrt. Eine Umleitung ist für sie eingerichtet. Gleiches auch für die A23 Heide-Hamburg. Die ist zwischen Eidelstedt und Dreieck Hamburg-Nordwest in beiden Richtungen wegen Tunnelwartungsarbeiten gesperrt bis Montag früh. Auch hier gibt es eine Umleitung für sie. Die A40 Essen Richtung Dortmund ist zwischen Dreieck Bochum-West und Bochum-Zentrum wegen Bauarbeiten für 2 Wochen gesperrt. Die A45 Dortmund-Gießen ist zwischen Dillenburg und Herborn-West wegen Brückenabrissarbeiten bis Montagmorgen in beiden Richtungen gesperrt. Die A52 Essen Richtung Düsseldorf ist zwischen Essen-Kettwig und Breitscheid wegen Brückenarbeiten bis Montag früh gesperrt. Und die A94 Passau Richtung München ist zwischen Kirchham und Malching nach Auslösung der Höhenkontrolle gesperrt. Und da, wo Sie unterwegs sind, hoffen wir auf freie und gute Fahrt. Kommen Sie hell an.
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Der Boss, Bruce Springsteen, born in the USA, um 4.44 Uhr, das hat er ja wieder hingekriegt. Die ARD-Hitnacht ist hier und da gibt's zunächst die gute Nachricht von der A19 Berlin-Rostock. Die Meldung über den Falschfahrer zwischen Glasewitz und Kavelsdorf ist aufgehoben. Entwarnung auf der A19 Berlin-Rostock. Hier ist Ihre Fahrt zwischen Glasewitz und Kavelsdorf wieder frei und sicher. Das ist der Weg in den Samstagmorgen mit der ARD-Hitnacht. So klingt der Nachtdienst mit uns heute am 12. September. Und da kam auch nochmal liebe Post heute Nacht von Franz. Der schreibt, liebes Hitnacht-Team, schlaflos am Plattensee. Da kann man nichts Besseres tun, als die ARD-Hitnacht einschalten und in schönen Erinnerungen schwelgen. War vor vielen Jahren zum ersten Mal am Balaton und habe nicht nur über die Tiefstpreise in den Restaurantsbauklötze gestaunt. Mehrköpfige Familien konnten für eine Handvoll Dollar, Mark, ein opulentes Geburtstagsessen genießen. Ich habe mich damals auch mit vielen Bürgern aus der DDR gefreut. In Ungarn konnten sie nämlich den sogenannten Gulasch-Kommunismus kennenlernen. Sprich, damals waren dort die Ostmark etwas wert. Also Gulasch-Kommunismus habe ich persönlich auch noch nicht gehört. Vielen Dank an Franz für die Grüße vom Balaton. Und auch Mareike hat geschrieben, dass sie ja eigentlich auch heute Namenstag haben müsste. Und das stimmt. Auch Mareike ist irgendwo eine Abwandlung von Maria, heißt in manchen Gegenden sowas wie kleine Maria. Also auch Mareike, herzlich willkommen am Namenstag. Wir senden Grüße in die gesamte Republik heute aus der ARD-Hitnacht. Und da kam eine Meldung rein von der A671 Mainz-Wiesbaden. Vorsicht, Falschfahrer zwischen Mainz-Spitz, Dreieck und Hochheim-Süd. Hier ist ein Falschfahrer unterwegs. Bitte fahren Sie äußerst rechts und überholen Sie nicht auf der A671 Mainz-Wiesbaden zwischen Mainz-Spitz, Dreieck und Hochheim-Süd. Hier ist ein Falschfahrer unterwegs. Bitte fahren Sie in beiden Richtungen äußerst vorsichtig. Und wir begleiten Sie mit Musik und testen auch gleich mal Ihre Textsicherheit mit den Bengals. Und If She Knew What She Wants, ich bin Imme Tröger, kommen Sie gut in den neuen Tag.

durch die Nacht mit Big Mountain und Baby, I Love Your Way. Und da heißt es nach wie vor Vorsicht auf der A671 Mainz-Wiesbaden zwischen Mainz-Spitzdreieck und Hochheim-Süd. Hier ist immer noch ein Falschfahrer unterwegs. Bitte fahren Sie äußerst vorsichtig in beiden Richtungen. Bitte überholen Sie nicht und fahren Sie äußerst rechts. Auf der A671 Mainz-Wiesbaden zwischen Mainz-Spitzdreieck und Hochheim-Süd. Hier ist immer noch ein Falschfahrer unterwegs. Bitte fahren Sie in beiden Richtungen äußerst vorsichtig.

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1: Um 5 Uhr mit Juliette Groß. In den USA ist an die Terroranschläge vom 11. September 2001 erinnert worden. Die zentrale Gedenkfeier fand am Ground Zero in New York statt. Die USA-Korrespondentin der ARD, Marion Schmickler, fasst das Erinnern an die tausenden Toten zusammen.
2: In den 4 Stunden Zeremonie sind 3000 Namen vorgelesen worden und die Vorlesenden waren alle Angehörige. Viele waren die Enkelkinder oder die Kinder von Opfern. Viele haben ihre Großeltern nie kennengelernt. Politische Reden sind hier nicht gewünscht, sondern man will sich auf die Opfer konzentrieren. Und ich habe sehr viele Menschen hier getroffen, die mit Bildern gekommen sind von ihren Angehörigen. Ein Feuerwehrmann hat mir gesagt, sich zu erinnern ist extrem schmerzhaft, aber wir dürfen niemals vergessen.
1: In ganz Deutschland gibt es heute Demonstrationen gegen rechts. In mehr als 35 Städten wollen die Menschen auf die Straße gehen, um nach dem Wahlerfolg der AfD in Sachsen-Anhalt ein Zeichen zu setzen. Die größten Aktionen finden in Berlin und Hamburg statt, wo jeweils mehr als 10.000 Teilnehmende erwartet werden. In der Hauptstadt und in Mecklenburg-Vorpommern werden am kommenden Wochenende neue Parlamente gewählt. Alexander Zverev steht im Finale der US Open. Im Halbfinale setzte sich der deutsche Tennisprofi gegen den Russen Karen Khachanov durch. Aus der Sportredaktion Marcel Stober.
3: Zverev hat sein Niveau bei diesem Turnier deutlich gesteigert. Musste er in den ersten 2 Runden noch über die volle Distanz von 5 Sätzen gehen, verlor er seitdem keinen einzigen Satz mehr. Auch nicht im Halbfinale. Den Russen Karen Khachanov besiegte Zverev mit 6:3, 7:6 und 7:6. Im 3. Satz führte der Russe im Tiebreak, Zverev aber konnte 2 Satzbälle abwehren und wiederum seinen ersten Matchball bei Aufschlag des Gegners verwandeln. Der nervenstarke Zverev hat nun sein 3. Grand-Slam-Finale in Folge erreicht, was vor ihm noch kein deutscher Mann geschafft hat. Das Finale der US Open findet am morgigen Sonntag um 20 Uhr deutscher Zeit statt.
1: Und in der Fußball-Bundesliga hat Aufsteiger Schalke den ersten Saisonsieg gefeiert. Die Schalker gewannen bei Union Berlin mit 3:1. Und in der zweiten Liga ist Nürnberg vorerst Tabellenführer nach einem 2:1 gegen Hannover. Darmstadt gewann gegen Bielefeld ebenfalls mit 2:1. Das waren die Nachrichten. Das Wetter in Deutschland. Tagsüber Wechsel von Sonne und Wolken und vereinzelt Schauer, ab dem späten Nachmittag im Nordwesten etwas Regen. Höchstwerte 18 Grad im Erzgebirge bis 28 Grad in der Oberpfalz. Am Sonntag ganz im Süden länger freundlich, sonst regnerisch bei 16 bis 26 Grad. Am Montag nach Südosten ziehender Regen, dahinter freundlicher bei 17 bis 27 Grad. Es ist gleich 5:03 Uhr.
4: Und da ist der Verkehrsservice in der ARD-Hitnacht nach wie vor mit einer Warnung vor einem Falschfahrer auf der A671 Mainz-Wiesbaden zwischen Mainz-Spitz-Dreieck und Hochheim-Süd. Hier ist ein Falschfahrer unterwegs. Bitte fahren Sie in beiden Richtungen vorsichtig, fahren Sie äußerst rechts und überholen Sie nicht. Auf der A671 Mainz-Wiesbaden zwischen Mainz-Spitz-Dreieck und Hochheim-Süd. Hier ist ein Falschfahrer unterwegs. Bitte fahren Sie vorsichtig. Gern sagen wir nochmal die Entwarnung von der A19 Berlin-Rostock. Hier ist die Meldung vom Falschfahrer zwischen Glasewitz und Kavelsdorf wieder aufgehoben. Aktuelle Meldung kommt von der A2 Oberhausen Richtung Dortmund. Die ist zwischen Kreuz Oberhausen und Dreieck Bottrop wegen Bauarbeiten noch bis Montag früh gesperrt. Die A6 Nürnberg-Heilbronn ist zwischen Neuenstein und Öhringen wegen Bergungsarbeiten nach wie vor in beiden Richtungen gesperrt. Die A7 Flensburg-Hamburg ist einmal in Richtung Süden zwischen Hamburg-Schnelsen-Nord und Stellingen sowie in Richtung Norden zwischen Volkspark und Schnelsen-Nord wegen Tunnelwartungsarbeiten bis Montag früh gesperrt. Eine Umleitung ist für sie eingerichtet. Ähnlich schaut's auch auf der A23 aus, Heide-Hamburg. Die ist zwischen Eidelstedt und Dreieck Hamburg-Nordwest in beiden Richtungen wegen Tunnelwartungsarbeiten bis Montag früh gesperrt. Auch hier ist eine Umleitung für Sie ausgeschildert. Die A40 Essen Richtung Dortmund ist zwischen Dreieck Bochum-West und Bochum-Zentrum wegen Bauarbeiten für 2 Wochen gesperrt. Die A45 Dortmund-Gießen ist zwischen Dillenburg und Herborn-West wegen Brückenabrissarbeiten bis Montagmorgen in beiden Richtungen gesperrt. Und die A52 Essen Richtung Düsseldorf ist zwischen Essen-Kettwig und Breitscheid ebenfalls wegen Brückenarbeiten bis Montag früh gesperrt. Ihnen allen unterwegs gute Fahrt.
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4: Da haben wir es mittlerweile 5.05 Uhr. Schön, dass Sie mit uns wach werden. Frühdienst am Wochenende. Gleich für den ersten Kaffee Smokey. Und if you think you know how to love me. Janet Jackson ist mit dabei mit Whoops Now. Und das alles hier mitten im Wochenende. Einen schönen Samstagmorgen. Wir grüßen heute aus Dresden.

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in den neuen Morgen und auch mit der guten Nachricht von der A671 Mainz-Wiesbaden. Die Meldung vom Falschfahrer zwischen Mainz-Spitz und Mainz-Spitz-Dreieck und Hochheim-Süd wurde aufgehoben. Entwarnung von der A671 Mainz-Wiesbaden. Hier wurde die Meldung vom Falschfahrer zwischen Mainz-Spitz-Dreieck und Hochheim-Süd aufgehoben. Damit wünschen wir einen schönen Samstagmorgen. Wir begleiten Sie in den neuen Tag hinein und da könnten Sie heute statt Morgenkaffee auch einen Schokomilchshake trinken. Den hat man nämlich heute seinen Ehrentag verpasst. Am 12. September wird er nun gewürdigt. Dafür beziehungsweise dabei ist der Milchshake überhaupt nicht das, was er eigentlich vorgibt. 1885 taucht er plötzlich auf, zumindest eine Vorstufe davon. Und diese Vorstufe hat es auch ordentlich in sich, denn unter einem Milchshake verstand man damals einen hochprozentigen Mix aus Whisky mit Ei und Sahne. Auch um die Jahrhundertwende noch hatte er Alkohol, galt jedoch als gesund und wurde mit Schokoladen, Erdbeer oder mit Vanillesirup verfeinert. Später blieb dann so der Sirup und die Eiscreme in verschiedenen Geschmacksrichtungen übrig, bis auch ein Mixer ins Spiel kam. Als der erfunden wurde, dann so Anfang der 20er Jahre, hatte man Milch, Schokolade, Malz und Speiseeis dann vermixt und das Ganze wurde dann unter dem Namen schon Milchshake verkauft. In den 30ern kamen noch mehr Geschmacksrichtungen dann dazu, doch heute am 12. September ehren wir einschließlich und ausschließlich den Schokoladenmilchshake. Also gönnen Sie sich. In der ARD-Hitnacht geht's jetzt weiter mit Musik von Boris Gardiner. Da ist der Name Programm. I wanna wake up with you. So halten wir Sie gerne wach und so wecken wir Sie eben auch gerne um 5:14 Uhr.

Eishaus sind das. Mit Hey Little Girl. Das ist die ARD-Hitnacht mit Imme Tröger. Und an dieser Stelle jetzt gleich mit einem Song, der eines gut beweist. Gib niemals auf. Meist ist es der letzte Schlüssel am Schlüsselbund. Gary Brooker, seines Zeichens Sänger einer Band namens Paramount, der war gut. Seine Band hatte in England in den 60ern viele Auftritte und war auch mit wirklich wahren Größen in der Musikwelt unterwegs, auf Tour mit den Beatles, mit den Stones, mit den Kings. Und eine Band nach der anderen erlangte auch Weltruhm, nur die Paramounts nicht. Die blieben ungeküsst sozusagen. Und da hatte Gary Brooker dann keine Lust mehr und löste die Band auf. Dann macht er eben keine Musik, so dachte er sich. Allerdings traf er mit dem Texter Keith Reed zusammen und der gab ihm einen Text. A Wider Shade of Pale. Erstmal anscheinend nicht so ganz sein Ding, denn der Text liegt monatelang im Schubfach und dann dauert's 3 Minuten und Gary Brooker schreibt eine der größten Hymnen der 60er. Mit Hilfe von Johann Sebastian Bach, denn er nutzt für seine Melodie die Harmoniefolge von Bachs berühmtem R. Selbst gespielt wurde das Lied dann auch auf einer Orgel, allerdings auf einer Hammond-Orgel. Unvergesslich, Broken Harum jetzt mit A Wider Shade of Pale.

0: Und da ist der Verkehrsservice in der ARD Hitnacht mit einer Meldung von der A2 Oberhausen Richtung Dortmund. Die ist zwischen Kreuz Oberhausen und Dreieck Bottrop wegen Bauarbeiten noch bis Montag früh gesperrt. Die A6 Nürnberg-Heilbronn ist zwischen Neuenstein und Öhringen nach wie vor wegen Bergungsarbeiten in beiden Richtungen gesperrt. Die A7 Flensburg-Hamburg ist in Richtung Süden zwischen Hamburg-Schnelsen-Nord und Stellingen sowie in Richtung Norden zwischen Volkspark und Schnelsen-Nord wegen Tunnelwartungsarbeiten bis Montag früh gesperrt. Eine Umleitung ist hier für Sie eingerichtet. Gleiches gilt auch für die A23 Heide-Hamburg, hier zwischen Eidelstedt und Dreieck Hamburg-Nordwest. In beiden Richtungen wegen Tunnelwartungsarbeiten, Vollsperrung bis Montag früh. Auch hier gibt es eine Umleitung für Sie. Die A40 Essen Richtung Dortmund zwischen Dreieck Bochum-West und Bochum-Zentrum. Gesperrt die Autobahn wegen Bauarbeiten und das Ganze noch für 2 Wochen. Die A45 Dortmund-Gießen ist zwischen Dillenburg und Herborn-West wegen Brückenabrissarbeiten bis Montagmorgen in beiden Richtungen gesperrt. Und die A52 Essen Richtung Düsseldorf ist zwischen Essen-Kettwig und Breitscheid wegen Brückenarbeiten bis Montag früh gesperrt. Überall gute und sichere Fahrt.
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Phil Carmen war das mit On My Way in L.A. Die ARD-Hitnacht zum Wachbleiben und zum Wachwerden um 5 Uhr und jetzt gerade 40 Minuten. Und da habe ich, glaube ich, schon öfter mal erzählt, wie das war, als ich das nächste Lied zum ersten Mal gehört habe. Und ich werde das ganz bestimmt auch immer mal wieder erzählen, denn das war so eindrücklich, dass ich nicht nur das Gefühl weiß, was diese Sensation damals so ausgelöst hat und auch in der Situation, in der ich es gehört habe, sondern auch immer noch ganz genau das goldene Herbstlaub vor mir sehe, das an den Bäumen hing, als der Song rauskam. Denn daran hatte wirklich keiner mehr geglaubt. Getrennt in den 80ern und für immer verloren. So schien es jedenfalls, weil die sich niemals wieder zusammenfinden. Und dann, 40 Jahre später, sind sie wieder da. Und es ist, als ob sie nie weg waren. Und doch passen sie in die neue Zeit. Und es ist einfach aber. Nu aber, jetzt aber laut.

Meldung von der A448, Südumfahrung Bochum zwischen Dreieck Bochum West und Dreieck Dortmund Witten. Hier kommt Ihnen ein Falschfahrer entgegen. Bitte fahren Sie äußerst vorsichtig, fahren Sie äußerst rechts und überholen Sie bitte nicht. Auf der A448, Südumfahrung Bochum zwischen Dreieck Bochum West und Dreieck Dortmund Witten. Hier ist ein Falschfahrer unterwegs. Bitte fahren Sie in beiden Richtungen äußerst vorsichtig. Wir bringen Sie gut an Ihr Ziel. Wir bringen Sie auch in den Frühdienst. Die ARD-Hitnacht ist hier um 5.52 Uhr. Der Weg in den Samstag gleich mit den Stranglers und Always the Sun und mit Santana und Maria Maria. Ich bin Imme Tröger. Kommen Sie gut in den neuen Tag. Wir freuen uns auch heute Nacht wieder auf Sie und wünschen bis dahin ein schönes Wochenende. Kommen Sie auf all Ihren Wegen immer sicher ans Ziel.

Die AD-Nacht mit Santana und mit der Warnung auf der A448 Südumfahrung Bochum zwischen Dreieck Bochum West und Dreieck Dortmund Witten. Hier kommt Ihnen ein Falschfahrer entgegen. Bitte fahren Sie in beiden Richtungen äußerst vorsichtig zwischen Dreieck Bochum West und Dreieck Dortmund Witten. Falschfahrer.

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1: Im Studio Ronald Schleif. Guten Morgen. Die erste lange Nacht des Parlaments im Brandenburger Landtag gestern Abend war nach Einschätzung von Landtagspräsidentin Liedtke ein Erfolg. Zur Premiere kamen mehr als 1000 Menschen, wie sie Antenne Brandenburg sagte.
2: Ich denke, wir haben jetzt einmal damit angefangen und einen so großen Zulauf bekommen, wir müssen das weitermachen. Und die Leute sind relaxed, die können abends was essen, was trinken und suchen sich ihre Abgeordneten, mit denen sie sprechen möchten. Das ist ein sehr schönes Format mit Musik, mit Olympioniken, also mit Lesungen, mit verschiedenen Angeboten rundum und dann sucht man sich aus, was man gerne sehen möchte. Aber die politische Arbeit steht natürlich im Mittelpunkt.
1: Außerdem wurden Geschenke versteigert, die Gäste der Landtagspräsidentin mitgebracht hatten. Der Erlös geht an den Verein Wünschewagen des Arbeiter-Samariter-Bundes, mit dem Wünsche von todkranken Menschen erfüllt werden sollen. In Damelang in Potsdam-Mittelmark wird heute das 21. Brandenburger Dorf- und Erntefest gefeiert. Landwirte zeigen, was sie geerntet haben und werden dafür gefeiert. Auf dem Programm stehen unter anderem die Landesmeisterschaft im Gespannpflügen und das Kreisleistungspflügen. Von 9 bis 14 Uhr können alle Besucher für ihre Lieblingserntekrone abstimmen. Die schönsten Kronen und der Publikumsliebling werden am späten Nachmittag gekürt. Ab dem Mittag zieht ein Festumzug durch Damelang, bei dem sowohl die Landwirtschaft als auch das Dorfleben bunt präsentiert werden. Die USA haben mit mehreren Gedenkveranstaltungen an die Opfer der Terroranschläge vom 11. September 2001 erinnert. In New York wurden die Namen der mehr als 3000 Menschen vorgelesen, die bei den Angriffen vor 25 Jahren ums Leben gekommen waren. Samuel Jakisch berichtet.
3: Erstmals gibt es in New York auch eine eigene Schweigeminute für tausende Feuerwehrleute, Einsatzkräfte, Helfer und Bauarbeiter, die nach ihrer Arbeit in den Trümmern von 9/11 erkrankt und gestorben sind. Zahlreiche Fälle von Krebs- und Atemwegserkrankungen sind auf ihren Einsatz am schadstoffbelasteten Ground Zero zurückzuführen. Erst Anfang dieser Woche veröffentlichte die Stadt New York neue Unterlagen zur verheerenden Luftqualität damals direkt nach den Anschlägen.
1: In der Fußball-Bundesliga hat am Abend Union Berlin eine Heimniederlage zu verkraften. Gegen Schalke 04 verloren die Berliner mit 1:3. Lars Becker hat das Spiel verfolgt.
4: Schalke in der ersten Hälfte gegen schwache Unioner, die klar bessere Mannschaft mit vielen Chancen und dem hochverdienten Führungstreffer durch den Ex-Unioner Gosens. Direkt nach der Pause das 2:0 durch Aouchiche, der VAR hob die Abseitsentscheidung von Schiedsrichter Gerach auf. Der musste kurz darauf angeschlagen vom vierten Offiziellen ersetzt werden. Union machte endlich Druck, Schalke-Keeper Karius hielt mehrfach glänzend, dann traf Skarke in der langen Nachspielzeit doch noch zum 1:2, aber Wöber machte in der letzten Szene des Spiels mit dem 3:1 alles klar für Schalke.
1: Und die Eisbären Berlin haben ihren ersten Sieg in der Champions Hockey League gefeiert. Sie gewannen 4:1 gegen die Graz 99ers. Soweit die Antenne Brandenburg Nachrichten. 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
5: Ist das finster. Wir starten wieder dunkel. Schönen guten Morgen. Sonnenaufgang ist erst in einer halben Stunde und dann hat's die Sonne nicht mal leicht heute. Ja, heute Vormittag, also morgen und Vormittag gibt's erstmal ganz viele Wolken, vereinzelt auch ein paar Regentropfen oder kurze Schauer. Heute Nachmittag und Abend dann wieder mehr Sonne und es soll auch trocken bleiben. Also heute wird's erst grau sein und dann ein bisschen freundlicher. Die Temperaturen, jetzt haben wir noch 9 Grad in Bernau, 11 Grad in Potsdam, 13 Grad in Brandenburg-Havel und Ruhland. Es werden heute angenehme 21 bis 23 Grad. Morgen am Sonntag dann Couchwetter. Ja, es gibt viele Wolken, wenig Sonne, immer wieder schauerartiger Regen bei 18 bis 20 Grad.
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5: Einen schönen guten Morgen und die Schweterstraße in Oderberg ist gesperrt, die B158. Heute wegen Arbeiten an einer Brücke zwischen Hermann-Seidel und Berliner Straße bis ungefähr 20 Uhr. In Bad Freienwalde wird gefeiert. Das Altstadtfest bis Sonntag 18 Uhr ist deshalb der Innenstadtbereich gesperrt. Hinweis zur Regionallinie RE1. Bis Montag früh fahren zwischen dem Hauptbahnhof Potsdam und Brandenburg keine Züge. Der Grund sind Brückenarbeiten, gibt aber einen Ersatzbusverkehr. Und Stadtverkehr Berlin, hier eine Meldung aus Charlottenburg, Jakob-Kaiser-Platz. Hier ist am Kreisverkehr die Auffahrt zur A111 Richtung Oranienburg gesperrt. Da gab es einen frühen Unfall. Gute Fahrt wünschen wir und sollten Sie jetzt unterwegs noch etwas oder schon etwas entdeckt haben, können Sie gerne anrufen, Antenne Verkehrsservice, schon wach und zu erreichen unter 0331 70 98 101.
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0: Schalalala. Schöner Klassiker hier aus den 70ern von Tony Christie auf Antenne Brandenburg. Guten Morgen wünsche ich, 6.11 Uhr. Ja, und für 5 Euro ins Kino. Das ist nicht die gute alte Zeit, das ist dieses Wochenende. Internationales Kinofest findet statt. Heute und morgen super viele Kinofilme für nur 5 Euro. Spider-Man Brand New Day, Backrooms, Toy Story 5 oder auch deutsches Kino mit Das gewisse Etwas. Zu sehen in mehr als 2 Dutzend Kinos hier bei uns in Brandenburg, darunter auch im Movie Town in Brandenburg an der Havel. Betreiber ist Tim Maristani Klose. Das ist doch schon ein Schnäppchen, ne? Kommen da mehr Leute? Sie machen ja nicht zum ersten Mal mit?
1: Definitiv, auf jeden Fall. Nach dem französischen Modell hat sich der HDF gedacht, wir können das auch. Und jetzt jährt sich das, glaube ich, zum 5. Jahr. Und wir sind ganz froh. Die Wetterprognosen sehen auch positiv aus. Es wird regnen.
0: Das stimmt wohl, weil es echtes Kinowetter heute und morgen. Ansonsten ist das dann nur so ein kurzer Effekt, volle Kinoseele an diesem Wochenende und danach wieder dann deutlich weniger?
1: Es funktioniert auf jeden Fall definitiv, die Leute wieder ranzuführen. Auch gerade, muss man immer noch sagen, nach Corona fehlt uns eine Generation, die wieder aufmerksam zu machen, dass das Kino wieder in die gesellschaftliche Mitte rückt, ist auf jeden Fall der richtige Weg.
0: Ja, freut mich zu hören. Ich finde, Kino ist wirklich was ganz Großes. Und an diesem Wochenende Kinofest. Und ob auch Kinos bei Ihnen in der Nähe mitmachen, das können Sie ganz einfach online checken auf daskinofest.de. Na dann, schönes Kino gucken und schönes Wochenende. Und schönen guten Morgen auch noch, 6.13 Uhr.

0: Fetzen, die 80er mit Cindy Pop, wie hier von den Common Yards auf Antenne Brandenburg. Einen schönen guten Morgen. Gleiches Sonnenaufgang und ja, das Wetter dieses Wochenende, das wird so lala. Heute Sonnabend geht's noch, also heute gibt's nur wenige Schauer und vor allem zum Nachmittag dann doch mehr und mehr Sonne, aber morgen soll's ganz schön schütten. Aber wie heißt es so schön? Da freut sich die Natur. Und vielleicht der ein oder andere, also wir uns ja vielleicht auch ein bisschen. Regen hat ja auch was Schönes. Also wunderschönes Wochenende wünschen wir und einen schönen guten Morgen.
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0: 70, der Angie, besungen von Mick Jagger und den Rolling Stones. Und jetzt ist Nachrichtenzeit. Schönen guten Morgen.
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2: Im Studio Andreas Pötzl. Guten Morgen. Mehr als 1000 Brandenburgerinnen und Brandenburger sind zur ersten langen Nacht des Parlaments in den Landtag gekommen. Gegenüber Antenne Brandenburg sprach Parlamentspräsidentin Nitke nach der Auftaktveranstaltung von einem vollen Erfolg. Das 21. Brandenburger Dorf- und Erntefest beginnt am Morgen in Damelang in Potsdam-Mittelmark. Landwirte zeigen, was sie geerntet haben und werden dafür gefeiert. Ab dem Mittag zieht ein Festumzug durch Damelang. Die USA haben an die Opfer der Terroranschläge vom 11. September 2001 erinnert. Am Ground Zero in New York verlassen Angehörige die Namen der Menschen, die vor 25 Jahren ums Leben gekommen waren.
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2: Bei einem Kellerbrand in Wittenberge ist am Nachmittag hoher Sachschaden entstanden. Gut 10 Bewohner mussten laut Polizei vorsorglich ihre Wohnungen verlassen. Nach 4 Stunden war das Feuer gelöscht.

0: Ein Feuerwehrmann musste wegen Kreislaufproblemen behandelt werden. Die Brandursache ist noch nicht ermittelt. Im Stadtbad Luckenwalde wird heute sauber gemacht. Bevor das alte Gebäude denkmalgerecht saniert wird, ruft die Stadt Freiwillige ab 9 Uhr zu der Aufräumaktion auf, sagte uns die stellvertretende Bürgermeisterin Lisa Barankowski.
1: Dabei sollen Möbel zusammengetragen werden, die dort noch stehen. Es sollen Fliesen eingesammelt werden, die aus dem Becken abgefallen sind. Die sollen auch gezählt werden. Also es sind Tätigkeiten dabei, sowohl für Menschen, die nicht so gut heben können, als auch für Menschen, die ein bisschen anpacken können und auch mal ein Möbelstück durch die Gegend tragen. Also Hilfe ist gesucht und wir freuen uns über jeden, der vorbeikommt.
0: Für die fleißigen Helfer gibt es auch eine Bratwurst. Rund 100 Unternehmen aus der Region präsentieren sich heute bei der Ausbildungsmesse im Oberstufenzentrum in Königs Wusterhausen. Schulabgänger können von 10 bis 14 Uhr direkt mit Unternehmen Kontakte knüpfen. Und in Brandenburg an der Havel zeigt heute der deutsche Nachwuchs im Segelfliegen, was er kann. Alles wird von einer Jury bewertet, sagte der Sprecher des Fliegerclubs Brandenburg, Lisandro Müller.
2: Da schaut man, wie sauber und sicher können die Piloten starten, wie genau können sie in einem Ziellandefeld landen. Und in der Luft wird von der Jury dann geschaut, kann der Pilot oder die Pilotin das Flugzeug auch wirklich gut beherrschen.
0: Gestern war im Rahmen der Jugendflugspiele ein Segelflugzeug abgestürzt. Beide Insassen wurden leicht verletzt. Die Ursache des Unglücks wird jetzt von der Polizei untersucht.
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0: Heute viele Wolken, am Morgen, am Vormittag wird es dann etwas besser. Die Sonne kommt nur selten raus, gelegentlich gibt es Regenschauer. Und zum Abschluss die Zeit, 6.33 Uhr.
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4: Guten Morgen mit ein paar Hinweisen. Die Schweterstraße in Oderberg ist gesperrt, die B158, wegen Arbeiten an einer Brücke heute. Ungefähr bis 20 Uhr zwischen Hermann Seidel und Berliner Straße abgeriegelt, die B158. Dann Hinweis für Bad Freienwalde, da wird am Wochenende das Altstadtfest gefeiert. Bis morgen 18 Uhr ist deshalb der Innenstadtbereich gesperrt. Hinweis zur Regionalbahnlinie RE1. Bis Montag früh fahren da nämlich keine Züge zwischen den Hauptbahnhöfen Potsdam und Brandenburg. Der Grund sind Brückenarbeiten. Ein Ersatzverkehr mit Bussen ist aber eingerichtet. Und wir schauen nach Berlin. Da immer noch Hinweis aus Charlottenburg, Jakob-Kaiser-Platz. Hier ist am Kreisverkehr die Auffahrt zur A111 Richtung Oranienburg gesperrt nach einem Unfall. Das war's. Oder nicht? Also haben Sie noch was? Dann immer her damit. Gerne anrufen. Das geht unter 0331 70 98 101.
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4: 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Ja, schönen guten Morgen. Entspanntes Wachwerden mit super Musik. Der Anfang, der ist so cool. Die Pet Shop Boys sind das hier. Zusammen mit Dusty Springfield. Fetzen einfach.

0: 6:38. Wir müssen kurz auf die Straßen. Bitte Vorsicht, da liegen Gegenstände auf der A12 Frankfurt Richtung Berlin zwischen Fürstenwalde West und Storkow. Gegenstände auf der rechten Spur. Bitte schön vorsichtig sein.
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0: Dieser Song ging durch TikTok viral und läuft jetzt im Radio hier auf Antenne. Stella Lefty und Boston. Schönen guten Morgen. 6.41 Uhr und nicht nur die Hühner sind schon wach, sondern auch meine liebe Kollegin Maria Pohlmeier ist hier bei mir im Studio. Guten Morgen, Maria. Maria, wir wollen über Frühstück reden, beziehungsweise über das, was am Wochenende gerne auf dem Frühstückstisch steht, nämlich Eier.
1: Ja.
0: Und das ist ja bei jedem zu Hause anders. Da gibt's die Eierdiskussion. Also jetzt nicht, ob Rührei oder normales Ei, sondern vorher. Wie lagern wir die Eier im Kühlschrank oder draußen? Weil das ist wichtig. Wie machst du das zu Hause?
1: Also ich lagere meine immer draußen. Ich habe so eine Kammer, glücklicherweise.
0: Ah, okay.
1: Und im Grunde kann man das in Deutschland so machen, wie man gerne möchte. Aber es gibt halt eine Kleinigkeit zu beachten. Mhm. Eier, die aus dem Kühlschrank im Kühlschrank waren, dürfen danach nur noch zum Kochen rausgeholt werden.
0: Kannst du erklären, warum?
1: Ja. Um die Eier drumherum, wir machen jetzt so ein bisschen eine kleine Eierkunde, ist eine Schutzschicht. Cullicula heißt die, für die, die es mal im Kreuzworträtsel lösen wollen. Und durch die kommt tatsächlich gar nichts durch. Also die Eier sind da sehr, sehr gut geschützt vor Keimen. Wenn wir aber unsere Eier in den Kühlschrank legen, dann werden die runtergekühlt. Wir nehmen sie wieder raus und es entsteht so ein bisschen Kondenswasser. Es ist eine nasse Schicht. Und dann wird diese Cullicula weggewaschen und dann kommen die Keime durch. Das wollen wir natürlich nicht. Wenn Sie Ihre Eier jetzt aber trotzdem wirklich, wirklich gerne im Kühlschrank lagern wollen, dann würde ich sagen, bitte nicht ins Eierfach in der Tür, denn wir machen ja jedes Mal die Tür wieder auf, wieder zu, wieder auf, wieder zu. Und der Temperaturunterschied kann tatsächlich auch dazu führen, dass diese Schutzschicht weniger wird.
0: Wird die schneller schlecht, ja?
1: Ja.
0: Okay, wissen wir Bescheid. Also ich packe meine Eier jetzt im Kühlschrank nicht mehr ins Eierfach, sondern weiter nach hinten. Und ansonsten entweder ganz im Kühlschrank oder die ganze Zeit draußen. Ist doch ganz einfach.
1: Genau.
0: Danke, Marie.

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0: Schönen guten Morgen.
1: Ja, und was war denn da bitte gestern? Los in der alten Försterei. Union empfängt Aufsteiger Schalke 04 und kassiert erstmal eine Klatsche. Zu Hause. 1:3 haben sie verloren und alle stellen die eine Frage an Union-Trainer Mauro Lustinelli. Was war denn da los?
2: Das hat sicher etwas gefehlt, in jeder Richtung. Und wenn wir 0:2 in Rückstand waren, haben wir wirklich alles probiert. Und am Schluss, wir brauchen viel zu viel Aufwand, um eine Tore zu schießen. Und wir sind zu wenig diszipliniert gegen den Ball. Und wir lassen so einfach durch Chance, wir bekommen zu viele Tore.
1: Ja, und in der zweiten Bundesliga geht's für unsere Vereine hier in der Ecke erst morgen weiter. Energie ist beim Karlsruher SC zu Gast und will den zweiten Saisonsieg holen. Und Hertha spielt in Osnabrück und will natürlich die Tabellenführung verteidigen. Wir wünschen alles gut und drücken fest die Daumen. Und sagen guten Morgen, 6.52 Uhr.
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1: Im Studio Ronald Schleif. Guten Morgen. Die hohen Spritpreise müssen aus Sicht von Brandenburgs Ministerpräsident Woidke schnell begrenzt werden. Der SPD-Politiker forderte einen Spritpreisdeckel und verweist auf Entlastungen der Verbraucher in anderen Staaten. Es könne nicht sein, dass Mineralölkonzerne extra Profite machten, während Millionen Pendler an zu hohen Spritpreisen verzweifeln. Angesichts höherer Ölpreise sind die Spritpreise in den vergangenen Tagen noch einmal deutlich gestiegen. Die vorübergehende Senkung der Mineralölsteuer in Deutschland war Ende Juni ausgelaufen. Es ist jedes Jahr ein Höhepunkt für die Landwirte, das Brandenburger Dorf- und Erntefest. Gastgeber der 21. Ausgabe ist Dahme Lang, ein Ortsteil der Gemeinde Planebruch in Potsdam-Mittelmark. Das Fest hat schon am Abend begonnen. In diesem Jahr steht es unter dem Motto regional und digital. Yvonne Krause kennt die Einzelheiten.
2: Heute wird das Traditionsfest von Ministerpräsident Woidke und Landwirtschaftsministerin Mittelstädt offiziell eröffnet. Besucher können viel erleben, die Landesmeisterschaft im Gespannpflügen, die Kür der schönsten Erntekrone und der Brandenburger Erntekönigin. Am Nachmittag gibt es einen bunten Festumzug durch den Ort. Neben regionalen Produkten, Handwerk, Kultur und Brauchtum wird heute auch Hightech vorgestellt, wie zum Beispiel eine mobile Scheune oder auch Agrarroboter. Und es wird gezeigt, wie die Landwirtschaft bereits künstliche Intelligenz nutzt.
1: Mehr als 1000 Brandenburgerinnen und Brandenburger sind zur ersten langen Nacht des Parlaments in den Landtag gekommen. Sie nutzten die Chance, mit Abgeordneten zu diskutieren oder an Lesungen teilzunehmen und das Landtagsgebäude aus nächster Nähe zu erkunden. Gegenüber Antenne Brandenburg sprach Parlamentspräsidentin Liedtke nach der Auftaktveranstaltung von einem vollen Erfolg.
3: Die Idee ist vollkommen aufgegangen. Ich freue mich sehr über dieses riesige Interesse an dem Gebäude, an dem Landtagsgebäude, an unserem ganzen parlamentarischen Prozess. Denn es sind ja die Fraktionen, die sich vorstellen und die Ausschüsse und sehr viel, was politischen Inhalt hat. Das ist doch großartig, dass es so ein Interesse am Landtag Brandenburg gibt.
1: Außerdem wurden Geschenke versteigert, die Gäste der Landtagspräsidentin mitgebracht hatten. Der Erlös geht an den Verein Wünschewagen des Arbeiter-Samariter-Bundes, mit dem Wünsche von todkranken Menschen erfüllt werden sollen. In der Fußball-Bundesliga bleibt Union Berlin unter dem neuen Trainer Lustrinelli sieglos. Zu Hause kassierten die Berliner gegen Schalke eine 1:3-Niederlage. Kapitän Rani Khedira sagte dem RBB,
4: dass es holprig werden könnte in der Hinrunde, das war, glaube ich, jedem bewusst. Aber trotzdem müssen wir weiter dran arbeiten und versuchen, einfach hinten unser Tor besser zu schützen und nach vorne auch besser effizient zu werden.
1: Die Eisbären Berlin haben ihren ersten Sieg in der Champions Hockey League gefeiert. Sie gewannen 4:1 gegen die Graz 99ers. Der deutsche Tennisprofi Alexander Zverev steht bei den US Open in New York im Endspiel. Zverev gewann das Halbfinale gegen den Russen Karin Khachanov in 3 Sätzen. Soweit die Antenne Brandenburg Nachrichten. 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
5: Es riecht nach Laub. Also ein Hauch Herbst liegt in der Morgenluft. Schönen guten Morgen. Leicht grau sieht es aus durch viel zu viele Wolken. Die Temperaturen, die liegen bei 9 bis 12 Grad jetzt zwischen Schwedt und Finsterwalde. Ja, und heute bleibt es erstmal recht wolkig. Vereinzelt gibt es am Vormittag auch ein paar Regentropfen oder kurze Schauer. Heute Nachmittag aber hat die Sonne bessere Karten. Also heute erst grau, dann wow. Und die Temperaturen, die klettern auf angenehme 21 bis 23 Grad. Morgen Sonntag allerdings dann hier ausschlafen und später vielleicht ins Museum oder auf die Couch, denn morgen gibt es viele Wolken, wenig Sonne, immer wieder Schauer bei 18 bis 20 Grad.
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5: Guten Morgen auf die Straßen und es gibt Bauarbeiten und deshalb Behinderungen auf der B158. Das ist die Schweter Straße in Oderberg. Die ist gesperrt heute wegen Arbeiten an einer Brücke zwischen Hermann Seidel und Berliner Straße. Bis ungefähr 20 Uhr heute abgeregelt. In Bad Freienwalde auch viele Sperrungen, weil da wird das Altstadtfest gefeiert. Bis Sonntag 18 Uhr, deshalb der Innenstadtbereich gesperrt. Zur Regionalbahnlinie RE1. An diesem Wochenende fahren zwischen den Hauptbahnhöfen Potsdam und Brandenburg keine Züge bis Montagmorgen. Der Grund sind Brückenarbeiten. Ein Ersatzverkehr mit Bussen ist aber eingerichtet. Ja, und das war's. Oder doch nicht. Also haben Sie noch was entdeckt auf Ihrer Fahrt, dann gern anrufen unter 0331 70 98 101.
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5: In Potsdam werden sie immer mal wieder gesichtet in der S-Bahn, lassen sich von Fahrten, Kontrollen nicht verunsichern und gehen dabei immer gleich vor.
6: Auf jeden Fall. Mehrere Stationen und dann einfach wieder raushüpfen und dann weiterfliegen. Vom Hauptbahnhof bis Griebnitzsee, alles dabei.
5: Wer so dreist ist, und das hören Sie gleich hier nach zwei Songs.

0: Schönen guten Morgen, wie sind's Ihre Antenne? Es ist 7:12, jetzt mit dem dicken Ding im Potsdamer Stadtgebiet. Da werden immer mal wieder überraschende Fahrgäste in der S-Bahn gesichtet. Vor allem so zwischen Potsdam Hauptbahnhof und Griebnitzsee. Man könnte von tierischen Schwarzfahrern sprechen, denn da fahren Tauben mit. Tauben, das sagen die Fahrgäste.
1: Ja, haben wir schon gesehen. Wie die eingestiegen sind und mitgefahren sind und durch die Gänge getrippelt sind und dann irgendwann auch wieder rausgegangen. Also sie wissen genau, wo sie ein- und aussteigen müssen.
0: Sind also schlau, die Tauben. Und fast ein bisschen rüpelhaft.
2: Da war die schon eher drin als ich und ist dann rumgelaufen nach dem Motto, welchen Platz nehme ich mir jetzt?
0: Ja, und warum fahren Sie S-Bahn? Liegt's an den zu hohen Spritpreisen?
3: Naja, wahrscheinlich, weil hier oben sehr viele Tauben mal genistet haben. Und jetzt nach der Sanierung wohl nicht mehr, aber irgendwie suchen die noch ihr Nest, könnte ich mir so erklären.
0: Ja, ich könnte mir auch vorstellen, dass sie einfach verstanden haben, dass man mit der Bahn gemütlich von A nach B kommt. Und wenn sie denken, pendelnde Tauben in der S-Bahn, das gibt's doch gar nicht. Wir haben den Beweis, den Videobeweis, und zwar auf Antenne Brandenburg.

0: Taylor Swift. Auf Antenne Brandenburg, einen schönen guten Morgen und Live-Musik. Das ist ja immer was ganz Besonderes, ne? Tja, und für mich das Konzert des Jahres war auf jeden Fall The Cure. Ja, und nächstes Jahr könnten die Jungs hier es werden.
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0: aus den 80ern von Mr. Mister. Und jetzt ist Nachrichtenzeit. Schönen guten Morgen.
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2: Im Studio Andreas Pötzel. Guten Morgen. Die hohen Spritpreise müssen aus Sicht von Brandenburgs Ministerpräsident Woidke mit einem Spritpreisdeckel schnell begrenzt werden. Der SPD-Politiker sagte der deutschen Presseagentur, es könne nicht sein, dass Mineralölkonzerne extra Profite machten, während Millionen Pendler an zu hohen Spritpreisen verzweifeln. In Damelangen, Potsdam-Mittelmarkt, wird heute das 21. Brandenburger Dorf- und Erntefest gefeiert. Am Nachmittag beginnt ein Festumzug. Landwirte zeigen, was sie geerntet haben und werden dafür gefeiert. Im Nordwesten Frankreichs sind bei einem Zugunglück über 40 Menschen verletzt worden. Eine Frau unter ihnen schwer. Medienberichten zufolge raste der Regionalzug am Abend auf einen Gegenstand. Einige Waggons kippten um.
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2: Beim Dorf- und Erntefest in Damelang im Landkreis Potsdam-Mittelmark wird es heute auch sportlich, und zwar beim Wettbewerb im Gespannpflügen mit Pferden, sagt Bürgermeister Stefan Buro.
3: Da gibt's auch einen richtigen Wettkampfrichter, der quasi nach den Kriterien des Pflügens bestimmt in der Fläche, als auch für die Furche gerade ist, hier bewertet, und dann kriegen alle sozusagen ihre Punktzahl und dann wird der Beste einfach auch ermittelt.
2: Beginn ist in einer halben Stunde. Die historischen Buntglasfenster der Marienkirche in Küritz müssen repariert werden. Dafür wird heute beim Flohmarkt an der Kirche Geld gesammelt. Der Erlös aus Standgebühr und Kuchenverkauf soll für die Reparatur verwendet werden. Beginn ist 10 Uhr.

0: Wenige Monate vor der Landesgartenschau in Wittenberge gibt es heute einen Lagerlauf. Dabei können die Teilnehmerinnen und Teilnehmer Strecken zwischen einem und gut 13 Kilometer absolvieren. Mitorganisator Jörg Kästner hofft auf viele Zuschauer an der Strecke.
1: Die Zuschauer haben an verschiedenen Punkten die Möglichkeit, Teil des Laufs zu sein, sowohl am Ziel und am Start wie bei jedem Lauf. Aber dadurch, dass wir durch die Innenstadt laufen, auch am Wegesrand und dann auf halber Strecke den Laufenden nochmal zujubeln können. Sollen alle kommen und dabei sein.
0: Start ist um 10 am Nedwighafen. Wer spontan mitlaufen will, kann sich vor Ort noch anmelden. Und wegen des Ironmans in Erkner sind heute und morgen einige Straßen gesperrt. Insgesamt 3000 Teilnehmerinnen und Teilnehmer aus 75 Nationen nehmen daran teil, im Radfahren, Schwimmen und Laufen. Organisator Robert Gottschall ist zuversichtlich, dass er bei RBB 24 Brandenburg aktuell alles geschafft hat.
2: Die Vorbereitungen sind soweit abgeschlossen. Es gibt immer noch das eine oder andere an den Kleinigkeiten zu schrauben. Aber wir sind, würde ich sagen, 99% ready to go.
0: Heute sind zunächst Athleten auf kürzeren Strecken dran. Morgen starten dann die ambitionierten Sportler.
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0: Heute früh wechselnd bewölkt und vereinzelt ein paar Schauer. 9 bis 14 Grad, später etwas Sonne, mehr als 23 Grad werden es aber heute nicht. Und zum Abschluss der Nachrichten die Zeit, 7.33 Uhr.
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4: Mit Gegenständen. Guten Morgen und aufpassen bitte. Ab 15 Forst Richtung Dreieck-Spreewald zwischen Cottbus-West und Vetschau liegen Gegenstände auf der linken Spur. Dann gesperrt die B158, die Schweterstraße in Oderberg an diesem Wochenende. Nee, heute nur, wegen Arbeiten an einer Brücke und zwar bis 20 Uhr ungefähr zwischen Hermann Seidel und Berliner Straße. In Bad Freienwalde gibt es Sperrungen das ganze Wochenende, weil hier wird das Altstadtfest gefeiert. Bis morgen 18 Uhr, deshalb der Innenstadtbereich abgeriegelt. Und ein Hinweis zur Regionalbahnlinie RE1. Bis Montagmorgen fahren zwischen den Hauptbahnhöfen Potsdam und Brandenburg keine Züge. Der Grund: Brückenarbeiten. Ein Ersatzverkehr mit Bussen ist eingerichtet. Und wir wünschen gute Fahrt. Ja, und sollten Sie noch was haben? 0331 70 98 101.
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0: Rida. Das ist das eine A von ABBA gewesen. I Know There's Something Going On aus den 80ern hier auf Antenne Brandenburg. 7.42 Uhr, schönen guten Morgen.
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0: Und der war vor allem gestern früh so schön.
2: Guten Morgen, ihr ruft mich nicht jetzt wirklich an, oder?
3: Ilka aus Oderaue.
4: Guten Morgen.
2: Genau.
3: Du hattest wie viele andere mitgespielt um eine E-Schwalbe. Das Los hat gerade eben entschieden. Du gewinnst eine E-Schwalbe im Wert von 6.000 Euro.
0: Ilka aus Oderaue hat die E-Schwalbe gewonnen, aber gerechnet hat sie damit nicht.
2: Überhaupt nicht, nein. Weil ich ja weiß, wie viele Leute da mitmachen und ich habe gedacht, okay, ist doch völlig wurscht, der Spaß und so ein bisschen die Aufregung reicht ja schon und jetzt ruft ihr an, es ist einfach nur irre, es ist Wahnsinn.
0: Und alle Antennehörer, die es dann kommende Woche auf die Gewinnerliste schaffen, die sollten sich bereithalten. Ilka hat nämlich eine ganz besondere Technik.
2: Tatsächlich habe ich mir einen Wecker gestellt und war ein bisschen aufgeregt und habe angefangen zu bügeln, damit ich mich beschäftige.
0: Glückwunsch, Ilka, und ganz viel Spaß auf den Straßen Brandenburgs mit diesem saucoolen Zweirad. Tja, und wir machen natürlich direkt weiter, ne? Die nächste E-Schwalbe steht bereit, beziehungsweise in der Garage und wartet auf den neuen Besitzer oder die neue Besitzerin. Die hat ihre Chance darauf. Die können Sie nutzen, und zwar heute hier bei mir um kurz nach 8:30. Oder jederzeit auf antennebrandenburg.de.
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0: Slaves. Am Samstagmorgen hier auf Antenne und jetzt gibt's Sport. Denn heute Nachmittag wird's spannend. Die deutschen Basketballerinnen spielen im Halbfinale gegen Frankreich. Ja, schon jetzt wird mit jedem Spiel Sportgeschichte geschrieben, weil vorher noch nie ein deutsches Team so weit gekommen ist in einer WM. Ja, und die Fans werden auch immer mehr, was nachvollziehbar ist bei so einem sympathischen Team.
1: Ich glaube, ich habe es auch gar nicht richtig realisiert.
2: Dass es jetzt war, es ist richtig cool, besonders mit der Truppe zu Hause in Deutschland.
3: Ja, total surreal, ehrlich gesagt.
4: Ja, ich hoffe, dass wir einfach inspirieren können und motivieren können. Und ich freue mich aber sehr einfach, dass wir gerade so gut als Team funktionieren auf dem Spielfeld. Das macht so unglaublich viel Spaß.
0: Tja, und heute Nachmittag geht's also gegen Frankreich ran. Und eine, die bei dem Spiel sehr viel Druck machen wird, ist Leonie Fiebig, 26 Jahre jung, klare Anführerin. Und sie geht ins Spiel mit...
5: mit sehr, sehr viel Spielfreude, Intensität, nicht ängstlich. Mit sehr, sehr viel Selbstbewusstsein. Ja, einfach mit einfach hier Brust raus und los, würde ich sagen.
0: Und wir drücken die Daumen. Heute ab 16:30 zu sehen auf ProSieben Max und Magenta Sport. Aber die Ergebnisse hören Sie natürlich auch hier bei uns auf Antenne. Gut Glück und guten Morgen, 7.53 Uhr.
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1: Im Studio Ronald Schleif. Guten Morgen. Brandenburgs Ministerpräsident Woidke spricht sich für einen Spritpreisdeckel aus. Es könne nicht sein, dass Mineralölkonzerne extra Profite machen, während Millionen Pendler wegen der zu hohen Preise verzweifelten, sagte der SPD-Politiker der Deutschen Presseagentur. Georg Stefan Rousseff berichtet.
2: Woidke verwies darauf, dass andere Staaten in der Lage seien, die Verbraucher zu entlasten. In Luxemburg, Polen, Belgien oder in Tschechien würden die Höchstpreise regelmäßig flexibel an die Marktlage angepasst, so Woidke. Wegen der zuletzt höheren Ölpreise infolge der Entwicklung des Irankriegs sind Spritpreise in den vergangenen Tagen noch einmal deutlich gestiegen. Der von der Bundesregierung beschlossene Tankrabatt in Deutschland war Ende Juni ausgelaufen.
1: Das Brandenburger Dorf- und Erntefest in Damelang im Kreis Potsdam-Mittelmark geht am Morgen weiter. Die 21. Ausgabe steht unter dem Motto Regional und Digital. Gezeigt werden ländliche Traditionen und moderne Landwirtschaft und wie sie in Brandenburg zusammenkommen. Unter anderem können Besucher über die schönste Erntekrone abstimmen, wie uns die Geschäftsführerin des Brandenburger Landfrauenverbands Ulrike Fechner erklärt.
3: So eine Erntekrone, die macht nicht einer in seinem stillen Kämmerlein, sondern das sind viele Menschen, die zusammenkommen und zwar den ganzen Sommer über, vom Getreideschneiden, über Bündeln, Trocknen, Binden. Da wird sich ausgetauscht. Das ist gelebtes, aktives Dorfleben. Wir führen damit eine bäuerliche Tradition fort und wir finden es ganz wichtig, dass viel mehr die positiven Geschichten von unserem ländlichen Raum erzählt werden.
1: Die erste lange Nacht des Parlaments im Brandenburger Landtag. Gestern Abend war nach Einschätzung von Landtagspräsidentin Liedtke ein Erfolg. Zur Premiere kamen mehr als 1000 Menschen, wie Liedtke Antenne Brandenburg sagte.
4: Ich denke, wir haben jetzt einmal damit angefangen und einen so großen Zulauf bekommen, wir müssen das weitermachen. Und die Leute sind relaxed, die können abends was essen, was trinken und suchen sich ihre Abgeordneten, mit denen sie sprechen möchten. Das ist ein sehr schönes Format mit Musik, mit Olympioniken, also mit Lesungen, mit verschiedenen Angeboten rundum. Und dann sucht man sich aus, was man gerne sehen möchte. Aber die politische Arbeit steht natürlich im Mittelpunkt.
1: Außerdem wurden Geschenke versteigert, die Gäste der Landtagspräsidentin mitgebracht hatten. Der erste FC Union Berlin bleibt in der Fußball-Bundesliga sieglos. Zum Auftakt des dritten Spieltags unterlagen die Berliner gegen Aufsteiger Schalke mit 1:3. In der Champions Hockey League haben die Eisbären Berlin ihren ersten Sieg gefeiert. Sie gewannen zu Hause 4:1 gegen Graz. Jens-Christian Gußmann hat das Spiel verfolgt.
5: Das einzige Gegentor, das die Berliner kassierten, war mit einem Spieler weniger auf dem Eis. Da kann das schon mal passieren. Aber bei 5-5 waren sie mehr als solide. Spielentscheidend waren die ersten 20 Minuten. Da merkte man dem Team an, sie haben etwas gut zu machen. 3:0 stand es nach dem ersten Drittel. Vor allem Topscorer Leo Pföderl überzeugte mit 2 Toren. Danach war es eine ausgeglichene Partie. Beide Teams trafen noch jeweils einmal. Sollten die Eisbären auch morgen ihr nächstes Heimspiel gegen Herning gewinnen, sind sie wieder voll drin im Rennen um eine Achtelfinalteilnahme in der Champions Hockey League.
1: Und soweit die Antenne Brandenburg Nachrichten. 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
6: Das ist immer mal grau heute, aber ganz ins Wasser fällt dieser Sonnabend nicht. Nee. Schönen guten Morgen wünsche ich. Heute mit zwar recht vielen Wolken, aber nur selten mal eine Regenhusche und die Sonne setzt sich mehr und mehr durch. Vor allem heute Nachmittag mehr Sonne. Temperaturen jetzt 11 bis 15 Grad zwischen Bernau und Bad Liebenwerda. Es werden heute noch angenehme 21 bis 23 Grad. Morgen am Sonntag dann Gummistiefelwetter, viele Wolken, wenig Sonne, immer wieder schauerartiger Regen bei 18 bis 20 Grad.
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6: Schönen guten Morgen auf die Straßen und es liegen Gegenstände jetzt auf der A9 Richtung Leipzig. Bitte Vorsicht zwischen Brück und Niemeck. Gegenstände auf der linken Fahrspur. Bitte fahren Sie schön vorsichtig auf der A9 Richtung Leipzig zwischen Brück und Niemeck. Dann ein paar Hinweise. Die Schwederstraße ist zum Beispiel gesperrt in Oderberg. Die B158 ist das. Da gibt es nämlich Arbeiten an einer Brücke heute zwischen der Hermann-Seidel-Straße und der Berliner Straße. Sperrung deshalb bis etwa 20 Uhr. In Bad Freienwalde wird das Altstadtfest gefeiert. Deshalb gibt es bis morgen Abend Sperrungen im gesamten Innenstadtbereich. Dann ein Hinweis zur Regionalbahnlinie RE1. Da fahren nämlich keine Züge. Bis Montagmorgen zwischen den Hauptbahnhöfen Potsdam und Brandenburg der Grund sind Brückenarbeiten. Ersatzverkehr mit Bussen ist aber eingerichtet. Also gute Fahrt. Ja, und sollten Sie unterwegs jetzt noch etwas gesehen haben, Staublitzer, gern anrufen. Geht unter 0331 70 98 101. 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
6: Schönen guten Morgen mit der unvergessenen Bonnie Tyler hier in Musik aus einem Tanzfilm aus den 80ern. Footloose.

0: Love Affair hier auf Antenne Brandenburg. 8:12 Uhr. Schönen guten Morgen mit guten Nachrichten. Ach, was sage ich? Mit sehr guten Nachrichten, denn sie ist wieder da. Celine Dion hatte sich ja seit 2022 zurückgezogen. Es ging ihr gesundheitlich nicht gut. Ja, und vor knapp 2 Wochen war sie dann wieder da.
1: Hello, this is Celine Dion.
0: Und ist in Paris vor ihrem Hotel aufgetaucht und hat mit Fans zusammen gesungen. Aber sie ist auch wirklich wieder da und gibt ab heute Konzerte in Paris 3-mal wöchentlich. Insgesamt sind 16 Auftritte geplant. Die Tickets dafür waren natürlich sofort weg. Nach 6 Jahren Konzertpause, kein Wunder. Ja, und Celine Dion freut sich offensichtlich auch.
1: Auf Wiedersehen,
0: sagt sie. Und wir wünschen gute Konzerte. Erstmal jetzt in Paris, demnächst ganz vielleicht, hoffentlich ja auch bei uns irgendwo in der Nähe. Und hier hören wir sie jetzt vom Band. Auch da ist einfach groß. Celine Dion hier auf Antenne mit

0: Gold aus den 80ern. David Bowie und Let's Dance hier auf Antenne. Und jetzt knattert's, denn 250 Motorradfahrer sind heute auf den Straßen in Brandenburg unterwegs für einen guten Zweck und sammeln Geld für unheilbar kranke Kinder. Für Gerd Reinke, er ist der zweite Vorsitzende des MC Hermsdorf, ist die Sonnenhofroute Ehrensache.
1: Wir sammeln Spenden ein, um den Sonnenhof zu unterstützen und parallel dazu eben halt auch darauf hinzuweisen, was für eine wahnsinnig tolle Arbeit der Sonnenhof leistet, insbesondere das Pflegepersonal, die mit einer wahnsinnigen Stärke und Kraft jeden Tag wieder ihren Job machen. Davor haben wir allergrößten Respekt.
0: Ja, der Sonnenhof ist ein Kinderhospiz für unheilbar kranke Kinder und Jugendliche. Ein wirklich wunderschöner Ort und viel ist nur möglich, weil Menschen spenden. Ja, die Krankenkassen, die halten sich da leider viel zu sehr zurück. Ja, und darum sammeln die Biker heute Geld. Wann geht's denn los?
1: Also wir werden pünktlich um 10 Uhr starten und die Kolonne wird sich dann Richtung Wustermark in Bewegung setzen. Unter anderem steuern wir heute das Bio-Backhaus in Wustermark an. Wir sind danach im Ressortmarkt Brandenburg in Neuruppin und danach sind wir beim TÜV in Lenitz. Wir werden mit Sicherheit das ein oder andere Verkehrshindernis sein. Das tut uns schrecklich leid, aber wir weisen auf eine ganz, ganz wichtige Sache hin, die uns sehr, sehr am Herzen liegt. Und ich denke, dass jeder dafür Verständnis hat.
0: Auf jeden Fall. Und die komplette Route gibt's auf der Homepage des MC Hermsdorf. Und da können Sie auch spenden, falls Sie wollen.
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0: 8.22 Uhr, wir müssen kurz auf die Straßen mit dem Antenne-Verkehrsservice. Bitte Vorsicht, einmal B96 Fürstenberg Richtung Berlin zwischen Oranienburg Nord und Süd, da liegt ein totes Tier auf der Straße. Und dann die A9 nochmal in Richtung Leipzig, bitte Vorsicht zwischen Brück und Niemek. Hier liegen Gegenstände auf der linken Spur, bitte fahren Sie äußerst vorsichtig.
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0: Please, Mr. Postman. Aus dem Hause Motown, dieser Song. Zuerst gesungen von den Marvelettes. Die Beatles hatten dann in den 60s eine Coverversion. Und diese hier ist von den Carpenters gewesen aus den 70er Jahren. Und jetzt ist Nachrichtenzeit. Schönen guten Morgen.
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2: Im Studio Andreas Pötzel. Schönen guten Morgen. Brandenburgs Ministerpräsident Woidke will die Autofahrer entlasten. Angesichts der gestiegenen Preise an den Zapfsäulen forderte er einen Spritpreisdeckel. Woidke sagte der deutschen Presseagentur, es könne nicht sein, dass Mineralölkonzerne extra Profite machten, während Millionen Pendler an zu hohen Preisen für Benzin und Diesel verzweifeln. In Brandenburg wird an diesem Wochenende Dorf- und Erntefest gefeiert. In Damelang in Potsdam-Mittelmark zeigen die Landwirte, was sie geerntet haben. Ab dem Mittag zieht ein Festumzug durch Damelang. Die USA haben an die Opfer der Terroranschläge vom 11. September 2001 erinnert. Am Ground Zero in New York verlasen Angehörige die Namen der Menschen, die vor 25 Jahren ums Leben gekommen waren.
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2: Die Kripo in Wittenberge sucht nach dem Kellerbrand in einem Mehrfamilienhaus jetzt nach der Ursache. Das Feuer war gestern Nachmittag ausgebrochen und konnte laut Polizei erst nach 4,5 Stunden gelöscht werden. 11 Bewohner mussten zunächst ihre Wohnungen verlassen, konnten am Abend aber wieder zurück. Im Stadtbad Luckenwalde wird heute sauber gemacht. Bevor das alte Gebäude denkmalgerecht saniert wird, ruft die Stadt Freiwillige ab 9 Uhr zu der Aufräumaktion auf, sagt uns die stellvertretende Bürgermeisterin Lisa Baranowski.
3: Dabei sollen Möbel zusammengetragen werden, die dort noch stehen. Es sollen Fliesen eingesammelt werden, die aus dem Becken abgefallen sind. Die sollen auch gezählt werden. Also es sind Tätigkeiten dabei, sowohl für Menschen, die nicht so gut heben können, als auch für Menschen, die ein bisschen anpacken können und auch mal ein Möbelstück durch die Gegend tragen. Also Hilfe ist gesucht und wir freuen uns über jeden, der vorbeikommt.
2: Auch zahlreiche Filmtheater aus West- und Nordwest-Brandenburg nehmen an diesem Wochenende am bundesweiten Kinofest teil. Darunter das Thalia-Programmkino in Potsdam, das Astoria in Wittstock und das Kino Hopfgarten in Belzig. Es ist das größte Kino-Event Deutschlands. Der Eintritt zu allen Filmen kostet 5 Euro. Heute startet die 32. Auflage der internationalen Löwenspiele in Löwenberg. 500 Sportlerinnen und Sportler aus mehreren europäischen Ländern nehmen daran teil und kommen immer wieder, sagt Organisator Axel Kicks.
4: Erstens ist das Löwenberger Waldstadion ein sehr malerisch gelegenes, wunderschönes, in einem Talkessel sich befindliches Stadion.

0: Zweitens haben wir ein Wettkampfprogramm entwickelt, das sich zu Recht als das Meeting für 10- bis 100-Jährige bezeichnet. Und wir haben die einzigartige Mischung, dass innerhalb eines Wettkampfes die unterschiedlichsten, nicht nur Altersklassen, sondern inzwischen Generationen zusammen Sport treiben.
1: Die Wettkämpfe beginnen um 10.
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1: Grau und trüb starten wir heute in den Sonnabend, vereinzelt auch mit ein paar Schauern. Später gibt es etwas Sonne, bis 23 Grad sollen es heute werden. Und soweit die Nachrichten, die Zeit, 8.33 Uhr.
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3: Guten Morgen und immer noch aufpassen bitte auf der B96, Fürstenberg Richtung Berlin zwischen Oranienburg Nord und Süd. Da liegt nach wie vor ein totes Tier. Auf der Bundesstraße bitte äußerst vorsichtig fahren. Ansonsten nur ein paar Hinweise. Die B158 zum Beispiel ist gesperrt. Das ist die Schweterstraße in Oderberg. Da gibt's heute Arbeiten an einer Brücke. Deshalb Sperrung zwischen Hermannseidel und Berliner Straße bis ungefähr 20 Uhr. Und in Bad Freienwalde wird am Wochenende Altstadtfest gefeiert. Bis morgen Abend 18 Uhr ist deshalb die Innenstadt gesperrt. Das war's. Gute Fahrt. Ja, und sollten Sie noch was haben, 0331 70 98 101.
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3: Schönen guten Morgen und jetzt hupt's bei uns.
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3: 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Tja, und wie Sie da rankommen? Ganz einfach, jetzt mitraten. Ich starte jetzt unsere Hithupe und Sie sagen bitte, welcher Song da nachgehupt wird mit der Original-Schwalbenhupe. Achtung, geht los. Na, ist machbar, oder? Welcher Song ist es? Oder welche Band? Das geht auch. Eins reicht mir. Sagen Sie es mir.
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0: Einen schönen guten Morgen, 8.41 Uhr und jetzt wird's superkultig mit unserer Schwalbe.
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0: Wir schenken Ihnen eine coole E-Schwalbe in Gelb. Beziehungsweise Sonnenorange, also ist genau die Farbe von früher. 6.000 Euro ist die Schwalbe wert. Und wer es interessiert und will mitraten, 0331 70 98 100. Hier ist Claudia, wer da?
2: Hallo, hier ist der Peter aus Neulobenau. Ich bin bei der Schwalbe durchgekommen.
0: Ja, genau, Peter, bist du. Geht's gut?
2: Klasse. Gut.
0: Ja, wie würdest du die denn beschreiben? Dieses Gelb, es geht ja um eine gelbe oder sonnenorange Schwalbe, also genau die gleiche Farbe wie früher.
2: Ja, beschreiben. Sonnenblumengelb.
0: Sonnenblumengelb, das sagen wir jetzt Sonnenblumengelb. Hast du ansonsten gute Erinnerungen?
2: Ich hatte noch keine Schwalbe.
0: Na dann wird's.
2: Ich bin ja Ex-Westler.
0: Ach so.
2: Und ich habe keine Schwalben.
0: Ihr Armen, muss ich sagen, ihr Armen.
2: Ich bin sie ja Miele gefahren. Da war 1958 oder so.
0: Ach krass.
2: Ja.
0: Ja. Na gut, Peter. Bei uns haben jetzt alle, gibt ja auch keinen Osten und Westen mehr, aber bei uns haben alle die Chance auf die Schwalbe. Und du kommst auf die Liste der möglichen Gewinner. Wenn du mir sagst, welcher Song da nachgehupt wird, wollen wir noch mal hören?
2: Ja.
0: Achtung. Und was meinst du, welcher ist es?
2: Middle of the Road, Cheepy Cheepy Cheep Cheep.
0: Du hast ja sogar beides. Middle of the Road stimmt. Cheepy Cheepy Cheep Cheep stimmt auch. Damit bist du dabei, Peter, nächste Woche Freitag.
2: Den Song kann ich doch ja nicht vergessen.
0: Nee, wieso? Was verbindest du damit?
2: Vor vielen Jahren, als der rauskam, ich bin ja schon fast 70, als der rauskam, war ich mit der Jugendgruppe verreist.
0: Ja.
2: Auf der Rückfahrt hatte irgendeiner auf Tonband oder so diese Chippy Chippy Cheep Cheep.
0: Ja.
2: Und das wurde dann abgespielt, der ganze Bus singt mit. Da wurde zurückgespult, da bin ja der ganze Bus mitgezogen. Und beim dritten oder vierten Mal hat der Fahrer gesagt, pass auf, jetzt ist Ende mit der Musik, sonst halte ich alle, fahre ich ja nicht mehr weiter. Wenn da so ein Reisebus voller Jugendlicher da losgrölt, das ist natürlich...
0: Klingt nach einer Menge Spaß.
2: Du, warten.
0: Du, Peter, vielleicht bringt dir der Song Glück. Ich drück fest die Daumen. Am Freitag nächste Woche um 7 geht das gute Stück raus. Ich wünsche dir alles, alles Gute dafür.
2: Oh, prima, danke schön.
0: Und jetzt am Radio bleiben. Wir hören jetzt das gute Stück, ja? Chippe, chippe, chip, chip. Mach's gut.
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0: Walk of Life. Die Dire Straits hier auf Antenne Brandenburg. Damit schönes Wochenende. Und an diesem Wochenende ist richtig schön viel los. Rolandfest in Perleberg zum Beispiel oder Dorf- und Erntefest in Damelang oder Altstadtfest in Bad Freienwalde. Was auch immer Sie vorhaben, wir wünschen ganz, ganz viel Spaß. Mehr Tipps wie immer, das kennen Sie auf antennebrandenburg.de und die Zeit 8.51 Uhr.
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1: Im Studio Ronald Schleif. Guten Morgen. Die hohen Spritpreise müssen aus Sicht von Brandenburgs Ministerpräsident Woidke schnell begrenzt werden. Der SPD-Politiker forderte einen Spritpreisdeckel und verweist auf Entlastungen der Verbraucher in anderen Staaten. Es könne nicht sein, dass Mineralölkonzerne extra Profite machen, während Millionen Pendler an zu hohen Spritpreisen verzweifeln. Angesichts höherer Ölpreise sind die Spritpreise in den vergangenen Tagen auch noch einmal deutlich gestiegen. Die vorübergehende Senkung der Mineralölsteuer in Deutschland war Ende Juni ausgelaufen. Es ist jedes Jahr ein Höhepunkt für die Landwirte, das Brandenburger Dorf- und Erntefest. Gastgeber der 21. Ausgabe ist an diesem Wochenende Damelang, ein Ortsteil der Gemeinde Planebruch in Potsdam-Mittelmark. Das Fest hat schon gestern Abend begonnen. In diesem Jahr steht es unter dem Motto regional und digital. Yvonne Krause kennt die Einzelheiten.
2: Heute wird das Traditionsfest von Ministerpräsident Woidke und Landwirtschaftsministerin Mittelstädt offiziell eröffnet. Besucher können viel erleben, die Landesmeisterschaft im Gespannpflügen, die Kür der schönsten Erntekrone und der Brandenburger Erntekönigin. Am Nachmittag gibt es einen bunten Festumzug durch den Ort. Neben regionalen Produkten, Handwerk, Kultur und Brauchtum wird heute auch Hightech vorgestellt, wie zum Beispiel eine mobile Scheune oder auch Agrarroboter. Und es wird gezeigt, wie die Landwirtschaft bereits künstliche Intelligenz nutzt.
1: Mehr als 1000 Brandenburgerinnen und Brandenburger sind zur ersten langen Nacht des Parlaments in den Landtag gekommen. Sie nutzten die Chance, mit Abgeordneten zu diskutieren oder an Lesungen teilzunehmen und das Landtagsgebäude aus nächster Nähe zu erkunden. Gegenüber Antenne Brandenburg sprach Parlamentspräsidentin Liedtke nach der Auftaktveranstaltung von einem vollen Erfolg.
3: Die Idee ist vollkommen aufgegangen. Ich freue mich sehr über dieses riesige Interesse an dem Gebäude, an dem Landtagsgebäude, an unserem ganzen parlamentarischen Prozess. Denn es sind ja die Fraktionen, die sich vorstellen und die Ausschüsse und sehr viel, was politischen Inhalt hat. Das ist doch großartig, dass es so ein Interesse am Landtag Brandenburg gibt.
1: Außerdem wurden Geschenke versteigert, die Gäste der Landtagspräsidentin mitgebracht hatten. In der Fußball-Bundesliga hat Union Berlin eine Heimniederlage zu verkraften. Gegen Schalke 04 verloren die Berliner am Abend mit 1:3. Lars Becker hat das Spiel verfolgt.
4: Schalke in der ersten Hälfte gegen schwache Unioner, die klar bessere Mannschaft mit vielen Chancen und dem hochverdienten Führungstreffer durch den Ex-Unioner Gosens. Direkt nach der Pause das 2:0 durch Aouchiche. Der VAR hob die Abseitsentscheidung von Schiedsrichter Gerach auf. Der musste kurz darauf angeschlagen vom vierten Offiziellen ersetzt werden. Union machte endlich Druck, Schalke Keeper Karius hielt mehrfach glänzend, dann traf Skarke in der langen Nachspielzeit doch noch zum 1:2, aber Wöber machte in der letzten Szene des Spiels mit dem 3:1 alles klar für Schalke.
1: Und die Eisbären Berlin haben ihren ersten Sieg in der Champions Hockey League gefeiert. Sie gewannen 4:1 gegen Graz. Soweit die Antenne Brandenburg Nachrichten. 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
5: Guten Morgen, und jetzt sind wir schon wieder bei 13 bis 16 Grad. 13 Grad in Strausberg, 15 in Perleberg, 16 in Senftenberg. Dazu haben wir im Moment mehr Wolken, als mir lieb sind, aber das wird noch ein bisschen freundlicher. Also ab heute Mittag, Nachmittag hat die Sonne bessere Karten, sind Regentropfen oder kurze Schauer eher die Ausnahme. Also es wird freundlicher heute noch und angenehm warm auch. Temperaturen steigen auf 21 bis 23 Grad. Morgen Sonntag dann aber Couchwetter, viele Wolken, immer wieder schauerartiger Regen und nur 18 bis 20 Grad.
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5: So, schönen guten Morgen auf die Straßen und es sieht ganz gut aus, also gibt nur einige Hinweise heute. B96 in Richtung Berlin, immer noch Vorsicht zwischen Oranienburg Nord und Süd, da liegt nach wie vor ein totes Tier auf der Fahrbahn. Dann haben wir eine Sperrung heute, es ist die Schweterstraße in Oderberg, die B158, da gibt es Brückenarbeiten zwischen Hermannseidel und Berliner Straße, deshalb eine Sperrung bis etwa 20 Uhr. In Bad Freienwalde auch Sperrungen und zwar das ganze Wochenende lang, weil da wird das Altstadtfest gefeiert. Bis morgen 18 Uhr, deshalb der Innenstadtbereich abgeriegelt. Und ein Hinweis zur Regionalbahnlinie RE1. Bis Montagmorgen fahren zwischen Hauptbahnhof Potsdam und Brandenburg keine Züge. Der Grund sind Brückenarbeiten. Es gibt aber einen Ersatzbusverkehr. Ja, und da wünsche ich eine gute Fahrt. Und sollten Sie noch was haben, 0331 70 98 101.
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5: So ist es und ich wünsche super schönen Samstagmorgen.

0: Ist das Musik? Das ist Musik. Smoke on the Water. Klassiker aus den 70ern von Deep Purple. 9.12 Uhr. Schönen guten Morgen.
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0: Am 20. September wird in Berlin gewählt, doch Verantwortung für Land, Stadt und Gesellschaft wird nicht nur an der Wahlurne übernommen. In dieser Woche erzählen Menschen aus Berlin und Brandenburg in den Worten auf den Weg von ihrem ehrenamtlichen Engagement. Heute Christiane Schrieff, Telefonseelsorge Potsdam.
2: Ich habe immer gern gearbeitet. Zuletzt in der Logistik bei einem Zulieferer der Autoindustrie. Dann als Betriebsrätin und die letzten 4 Jahre war ich die Betriebsratsvorsitzende. Als die Ruhephase meiner Altersteilzeit bevorstand, wusste ich, dass ich eine Aufgabe brauche. Von 100 auf 0, das ging für mich nicht. Ich suchte was Sinnvolles, das mit Menschen zu tun hat. In meiner Kirchengemeinde wurde ich angesprochen, ob ich nicht Interesse hätte, bei der Telefonseelsorge mitzuarbeiten. Das hatte ich und ich habe es bisher nicht bereut. Bevor der tatsächliche Dienst beginnt, durchlaufen die Bewerber ein Schulungsprogramm von mehreren Monaten, bis die Beauftragung im Gottesdienst erfolgt. Inzwischen bin ich seit 7 Jahren dabei. Das Telefon ist 24/7 besetzt, das heißt auch nachts. In meiner Dienststelle ist der Tag in 4-Stunden-Schichten eingeteilt. Am Telefon geht es vor allem um Zuhören. Alles ist anonym, Anrufer und Telefonseelsorger kennen und sehen sich nicht. Deshalb sind die Anrufenden sehr offen. Für sie geht es vor allem darum, jemanden zu haben, der ihnen zuhört. Die Telefonseelsorger sind offen für alle Probleme. Im Gespräch sind wir beieinander. Ich kann Trost spenden, ermutigen, helfen bei Ängsten und Einsamkeit. Beispielsweise gibt es Anrufende, die Angst vor einer Diagnose, Operation, Krankheit oder Tod haben und die oft nicht wissen, wie sie das ihren Angehörigen und Freunden sagen sollen. Es rufen viele einsame Menschen an, die sich von der Gesellschaft ausgeschlossen fühlen. Frauen, Männer, Jugendliche und Kinder mit familiären Beziehungsproblemen, einschließlich Zukunftsängsten. Armut und Arbeitslosigkeit, genau wie Perspektivlosigkeit, gehören zu den Themen, die die Menschen bedrücken. Am Ende des Gesprächs äußern einige Anrufer ihren Dank, dass es die Telefonseelsorge gibt. Die ganze Vielfalt des Lebens an Sorgen und Nöten wird so am Telefon ausgebreitet. Was macht das mit mir? Es macht mich vor allem dankbar für mein eigenes Leben, ja auch demütig. Manches vermeintliche Problem in meinem eigenen Leben wird zum Problemchen. Bisher hatte ich ein gutes Leben mit Höhen und Tiefen. Dafür bin ich dankbar und möchte durch mein Ehrenamt bei der Telefonseelsorge der Gesellschaft etwas zurückgeben.
0: Die Worte auf den Weg sprach Christiane Schrieff von der Telefonseelsorge Potsdam. Antenne Brandenburg hier mit Patrick Swayze jetzt und dem Schmusesong aus dem Film Dirty Dancing, She's Like the Wind.

0: Dirty Go. Gute neue Musik hier auf Antenne von Tiffany Harris. 9.21 Uhr. Schönen guten Morgen.
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0: Blues. Dieser Tanzfilm in den 80ern und auch der Song dazu von Kenny Loggins. Und jetzt ist Nachrichtenzeit. Schönen guten Morgen.
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2: Im Studio Andreas Pötzel. Guten Morgen. Brandenburg feiert an diesem Wochenende Ernteabschluss und zwar in Damelangen, Potsdam-Mittelmark. Landwirte zeigen, was sie geerntet haben. Außerdem werden moderne Technologien aus dem Agrarbereich vorgestellt. Am Nachmittag startet ein Festumzug. Die hohen Spritpreise müssen aus Sicht von Brandenburgs Ministerpräsident Woidke mit einem Spritpreisdeckel schnell begrenzt werden. Der SPD-Politiker sagte der deutschen Presseagentur, es könne nicht sein, dass Mineralölkonzerne extra Profite machen, während Millionen Pendler an zu hohen Spritpreisen verzweifeln. Im Fall des Anschlagsversuchs auf den Flughafen Leipzig-Halle führen Ermittlungen offenbar zu einem russischen Militärgeheimdienst. Nach Informationen der Welt am Sonntag gibt es Spuren zu einem mutmaßlich russischen Spion.
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2: Der Fliegerclub Brandenburg richtet an diesem Wochenende zum ersten Mal das Bundesjugendvergleichsfliegen aus. In Brandenburg an der Havel zeigt dabei der Nachwuchs, was er im Segelfliegen drauf hat, auch aus der Mark, sagt Fliegerclub-Sprecher Lysandre Müller.
3: Wir haben 16- bis 18-Jährige aus Brandenburg an der Havel und Eisenhüttenstadt dabei, die sich im Landeswettbewerb qualifiziert haben und die haben auf jeden Fall sehr gute Chancen, haben für diesen Wettbewerb auch sehr stark trainiert in den letzten Wochen mit gutem Wetter.
2: Gestern war im Rahmen der Jugendflugspiele ein Segelflugzeug abgestürzt, beide Insassen wurden leicht verletzt. Die historischen Buntglasfenster der Marienkirche in Küritz müssen repariert werden. Dafür wird heute beim Flohmarkt an der Kirche Geld gesammelt. Der Erlös aus Standgebühr und Kuchenverkauf soll für die Reparatur verwendet werden. Wenige Monate vor der Landesgartenschau in Wittenberge gibt es heute einen Lagerlauf. Dabei können die Teilnehmerinnen und Teilnehmer Strecken zwischen einem und gut 13 Kilometer absolvieren. Mitorganisator Jörg Kästner hofft auf viele Zuschauer an der Strecke.
4: Die Zuschauer haben an verschiedenen Punkten die Möglichkeit, Teil des Laufs zu sein, sowohl am Ziel und am Start wie bei jedem Lauf. Aber dadurch, dass wir durch die Innenstadt laufen, auch am Wegesrand und dann auf halber Strecke den Laufenden nochmal zujubeln können, sollen alle kommen und dabei sein.
2: Start ist um 10, also in einer halben Stunde am Nedwighafen in Wittenberge. Wer spontan mitlaufen will, kann sich vor Ort noch anmelden. Zum Ende der Badesaison dürfen Hunde heute ausnahmsweise auch mal ins Freibad, zum Beispiel in Nauen. Hier findet das Hundeschwimmen von 12 bis 18 Uhr statt. Nötig sind ein gültiger Impfpass und eine Tierhalterhaftpflichtversicherung.

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1: Wenig Sonne heute, dafür jede Menge graue Wolken. Hin und wieder gibt es auch ein paar Schauer. Die Temperaturen liegen bei maximal 21 bis 23 Grad. Und soweit die Nachrichten, die Zeit 9.33 Uhr.
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2: Schönen guten Morgen und es gibt nur ein paar Hinweise. Die B158 zum Beispiel, das ist die Schwederstraße in Oderberg, ist heute gesperrt wegen Arbeiten an einer Brücke zwischen Hermannseidel und Berliner Straße. Das Ganze soll bis ungefähr 20 Uhr dauern. In Bad Freienwalde, da wird das Altstadtfest gefeiert an diesem Wochenende, deshalb bis morgen 18 Uhr der Innenstadtbereich gesperrt. In Cottbus, Bahnhofstraße bis Thiemstraße gesperrt zwischen der Wilhelm-Köhls- und der Fetschauer Straße wegen einer Veranstaltung. Und in Jüterbock findet heute das Altstadtfest statt. Daher der Hinweis, auch hier der gesamte Innenstadtbereich für den Verkehr abgeregelt. In Ergner läuft heute und morgen der Ironman. Auch hier sämtliche Straßen für den Durchgangsverkehr gesperrt. Dann ein Hinweis noch zur Regionalbahnlinie RE1. Bis Montag früh fahren zwischen den Hauptbahnhöfen Potsdam und Brandenburg keine Züge. Wegen Brückenarbeiten, Ersatzverkehr mit Bussen ist eingerichtet und es wird geblitzt. Unter anderem in Brese, Wittenberger Straße. Dankeschön an Eugen fürs Anrufen. Ja, und sollten Sie jetzt noch was haben, können auch Sie gerne anrufen. Geht unter 0331 70 98 101. 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
2: Schönen guten Morgen mit Tickets jetzt für Sie.
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0: Phase Dobler um 9:42 Uhr. Einen schönen guten Morgen mit dem Blitzticket jetzt.
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0: Heißt, wer blitzschnell anruft, der hat es oder hat sie. Diesmal geht's um Tickets für True Crime. Es ist ja total beliebt, weil einfach spannend und wahr. Und da stecken ja auch wahre Geschichten dahinter. Auch beim RBB-Podcast im Visier. Verbrecherjagd in Berlin und Brandenburg. Ja, und den können Sie live erleben am Sonntag, den 27. September im großen Sendesaal des RBB im Haus des Rundfunks Berlin. Und wenn Sie sich trauen, dann rufen Sie an 0331 70 98 100. Wer traut sich denn?
2: Na, schönen guten Morgen, die Heike traut sich aus Petershagen.
0: Du hörst gerne Podcasts?
2: Ja, ab und zu schon. Ja, guck auch unheimlich gerne. Also so alles so Krimi und alles verrückt, ja.
0: Ach, also bist du so ein richtiger True-Crime-Fan.
2: Ja, so ein schöner Krimi, ja.
0: Du, was interessiert denn dich da so dran?
2: Ich weiß es nicht. Ich kann es so gar nicht sagen. Keine Ahnung, was mich daran fasziniert und ja, was so in so einem Köpfen vorgeht.
0: Ja.
2: Warum so was so passiert. Keine Ahnung, ich kann es nicht, aber irgendwie fasziniert es mich. Leider. Vielleicht auch leider, ja.
0: Ich trifft ja ganz auf ganz viele zu. Ich bleibe ja auch immer dran. Vor allem diese Vorstellung, dass es tatsächlich passiert ist. Ne? Dass das wirklich, dass es so Gänsehaut.
2: Genau.
0: Mensch, Heike, dann ganz viel Spaß beim Im Visier live am 27.09.
2: Nein, ich freue mich. Krass.
0: Das ist schön. Und es findet statt im großen Sendesaal in der Masurenallee. Warst du schon mal im Haus des Rundfunks?
2: Nee, vorbeigefahren tatsächlich, aber ich weiß, wo es ist.
0: Na dann, drin, das ist der Hammer. Da gibt's ja noch wie heißt das, Paternoster? Das sind ja diese Fahrstühle, wo man aussteigt. Ja, und dann eben auch dieser Innenhof, dieser Lichthof. Ja. Das ist schon echt, also ist schon der Hammer. Na super, dann wünsche ich dir da ganz viel Spaß.
2: Ich ganz toll. Lieben Dank. Ja, toll.
0: Super gerne. Liebe Grüße nach Petershagen.
2: Ja, muss ich jetzt in der Leitung bleiben?
0: Ja, das wäre ganz gut, weil dann können wir deine Daten aufnehmen.
2: Okay,
0: mach's
2: alles
0: gut.
2: Klar, ganz lieben Dank.
0: Schönes Wochenende, tschüss.
2: Ebenfalls, danke.

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0: von Joe Cocker und Jennifer Warnes hier auf Antenne Brandenburg. Guten Morgen. Und wir müssen kurz auf die Straßen, weil da liegt was. Bitte Vorsicht, A10 westlicher Ring in Richtung Dreieckwerder zwischen Falkensee und Brieselang. Aufpassen bitte, liegen Reifenteile verteilt auf der Autobahn. Gute Fahrt und weiter einen schönen Samstag. Gleich ab 10 mit meinem Kollegen René Hausmann. Claudia Heber sagt Tschüss um jetzt 9.52 Uhr.
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1: Im Studio Ronald Schleif. Guten Morgen. Mit einem großen Markt geht seit einer halben Stunde das Brandenburger Dorf- und Erntefest in Damelang in Potsdam-Mittelmark weiter. Heute werden die Brandenburger Erntekönigin und die schönste Erntekrone gewählt. Schon jetzt wird es sportlich. Es gibt einen Wettbewerb im Gespannpflügen mit Pferden, wie Damelangs Bürgermeister Stefan Bodo erklärt.
2: Da gibt es auch einen richtigen Wettkampfrichter, der quasi nach den Kriterien des Pflügens bestimmt in der Fläche, als auch für die Furche gerade ist, hier bewertet. Und dann kriegen alle sozusagen ihre Punktzahl und dann wird der Beste einfach auch ermittelt.
1: Ab dem Mittag zieht ein Festumzug durch Damelang, bei dem sowohl die Landwirtschaft als auch das Dorfleben bunt präsentiert werden. Die hohen Spritpreise müssen aus Sicht von Brandenburgs Ministerpräsident Woidke schnell begrenzt werden. Es könne nicht sein, dass Mineralölkonzerne Extraprofite machten, während Millionen Pendler an zu hohen Spritpreisen verzweifeln. Angesichts höherer Ölpreise sind die Spritpreise in den vergangenen Tagen noch einmal deutlich gestiegen. Der SPD-Politiker forderte einen Spritpreisdeckel und verweist auf Entlastungen der Verbraucher in anderen Staaten. Miriam Berger berichtet.
3: In Luxemburg, Polen, Belgien oder in Tschechien würden die Höchstpreise regelmäßig flexibel an die Marktlage angepasst, so Woidke. Wegen der zuletzt höheren Ölpreise infolge der Entwicklung des Iran-Kriegs sind die Spritpreise in den vergangenen Tagen noch einmal deutlich gestiegen. Der von der Bundesregierung beschlossene Tankrabatt in Deutschland war Ende Juni ausgelaufen.
1: In diesen Tagen feiert die Domowina in der Niederlausitz ihr 80-jähriges Bestehen. Die Organisation kümmert sich um den Erhalt der sorbisch-wendischen Traditionen und um die Sprache. Dabei wird sie auch vom Land Brandenburg unterstützt. Dieses Ziel ist in der Brandenburger Verfassung festgeschrieben, wie David Stadnik, der Vorsitzende der Domowina in RBB 24 Brandenburg aktuell, sagte.
4: Wir haben Schulen, die das unterstützen, aber wir müssen auch feststellen, dass die sprachliche Substanz doch sehr gefährdet ist und dass es schwierig ist, diese Sprache lebendig zu halten. Es ist nicht unmöglich, aber es sind große Herausforderungen, vor denen wir stehen. Wir haben ein Schulsystem, das wir weiter stabilisieren müssen, aber wir haben auch Projekte, als Beispiel Soria, ein Immersivmodell, in dem man in mehreren Monaten Niedersorbisch lernen kann. Das heißt, wir sehen Perspektiven und es gibt in Europa auch gute Beispiele, die zeigen, dass es möglich ist.
1: Im Fall des versuchten Anschlags auf den Flughafen Leipzig-Halle führen die Ermittlungen offenbar zum russischen Militärgeheimdienst GRU. Das berichtet die Welt am Sonntag und beruft sich auf geheime Unterlagen über DNA-Spuren. Diese zeigen demnach, dass ein mutmaßlicher russischer Spion die Operation vorbereitet hat. Das soll auch die Grundlage dafür sein, dass die Bundesregierung entschieden hatte, Russland für den versuchten Drohnenanschlag verantwortlich zu machen. Dem Bericht zufolge reiste der Russe über die Türkei nach Deutschland ein. Danach soll er vom BER in Schönefeld über Serbien zurück nach Russland geflogen sein. Soweit die Antenne Brandenburg Nachrichten. 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
5: Heute nehmen etwas Sonne, einige dichte Wolken, örtlich auch ein paar Tropfen oder leichte Schauer möglich. Es bleibt sonst meist trocken bei maximal 21 bis 23 Grad. In Berlin bekommen wir 22. Aktuelle Temperaturen, wir haben 14 Grad zur Stunde in Schönefeld und Dahme. 15 melden Bad Liebenwerda und Manchnow und 16 Grad sind es in Brandenburg, Havel und Zehdenick. Die Nacht ist erst aufgelockert, dann bewölkt, bleibt trocken. Später gibt es dichte Wolken. Von der Prignitz auch ein bisschen Regen möglich. Tiefstwerte bei 15 bis 12 Grad. Morgen, da haben wir viele Wolken, wenig Sonne, zeitweise wieder Regen. 18 bis 20 Grad, mehr bekommen wir nicht. Am Montag dann meist trockenen Wechsel aus etwas Sonne und einigen teilweise dichten Wolken.
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5: Ja nun, der Blick auf die Straßen. Vorsicht bitte auf der A10, westlicher Berliner Ring Richtung Dreieckhavelland. Zwischen Spandau und Brieselang, da liegen Gegenstände auf der Fahrbahn. Hier bitte aufpassen. Die B158, Schweterstraße in Oderberg, ist heute wegen Arbeiten an einer Brücke zwischen Hermann Seidel und Berliner Straße bis etwa 20 Uhr gesperrt. Weiter mit Bad Freienwalde. Hier wird das Altstadtfest gefeiert. Bis Sonntag 18 Uhr ist deshalb der Innenstadtbereich gesperrt. Und nach Cottbus, Bahnhofstraße bis Thiemstraße, zwischen Wilhelm-Kühls und Fetschauer Straße gibt es Behinderungen wegen einer Veranstaltung. Ja, und in der Erkner läuft heute und morgen der Ironman. Auch hier sind sämtliche Straßen für den Durchgangsverkehr gesperrt. Autofahrer meiden Erkner an diesem Wochenende, wenn möglich, komplett. Ja, da ist richtig was los. Und in Jüterbog findet heute das Altstadtfest statt. Daher der Hinweis, die gesamte Innenstadt am besten zu meiden. Sie ist für den Verkehr gesperrt. Zur Regionalbahnlinie RE1. Bis Montag früh fahren zwischen den Hauptbahnhöfen Potsdam und Brandenburg keine Züge. Grund hier sind Brückenarbeiten. Ein Ersatzverkehr mit Bussen ist eingerichtet. Blitzer habe ich nur einen für Sie. Der steht in Brese in der Wittenberger Straße. Den hat Eugen gesehen. Dankeschön, Eugen, fürs Durchgeben. Schönes Wochenende wünsche ich. Allen unterwegs natürlich auch. Gute Fahrt.
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5: So, da ist es nun, das Wochenende. Endlich mal tun, was man will und nicht, was man muss, ja? Entspannt durch den Samstag schlendern, Freunde treffen, mit der Familie unterwegs sein und dabei Antenne hören. Mit diesem Song hier zum Beispiel, Cool and the Gang, Celebration. Yeah.

0: 1977 schon aufgezeichnet und veröffentlicht, dieser Song von Peter Gabriel, bis heute ein Klassiker, Salisbury Hill.
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0: Und wir sind bei Günther Wiegand in Gransee. Hallo.
2: Hallo, Hausmann.
0: Es geht um Ihren Geburtsnamen, Gemmerer.
2: Ja.
0: Ja,
2: genau.
0: Sie wissen nicht wirklich was über die leibliche Familie. Sie wurden mit 12 Jahren adoptiert, da haben Sie noch geschrieben. Deshalb ist nicht wirklich was bekannt über den Ursprung. Aber ich bin optimistisch.
2: Ja, genau.
0: Herr Professor Udolf, können Sie dem Herrn Wiegand helfen?
3: Ja, ein bisschen. Herr Wiegand, schönen guten Tag, hallo.
2: Schönen guten Tag, Herr Dr. Udolf.
3: Gemmerer, ein seltener Name.
2: Ja.
3: Ich habe gefunden Gemmeren, Gemmerich. Aber ihr Namen kaum äußerst selten. Also, ja. Wir zerlegen den mal. Wir fangen hinten an. Das zweite ER, das letzte, ist ein Sohn oder Nachkomme von einem. Und das ist der Sohn vom Gemmer.
2: Mhm.
3: Ja?
2: Ja.
3: Und Gemmer, den habe ich jetzt schon 400 Mal auf der Telefon-CD. Und wir können ihn auch sehr gut erklären, tatsächlich. Es ist ein altgermanischer Vorname aus zwei Teilen. Ja. Im ersten Teil steckt ein althochdeutsches Wort, was wir heute nicht mehr kennen. Doch, klar, Game, Englisch, das Spiel. Aha. Das gibt's auch im Althochdeutschen und im Altsächsischen und heißt dort Gammern oder Gamm. Ach ja, natürlich, Game. Freude, Lust, Spiel oder Scherz, ja? Das ist die Bedeutung. Denken Sie mal an das Game jetzt. Ja, wunderschön. Mhm. Und dann haben wir im zweiten Teil Harrier. Das haben wir in dem Deutschen Heer. Die altgermanischen Namen sind frei kombiniert, ja? Also Spiel und Heer. Gehören zusammen.
2: Ja.
3: Passt ja eigentlich nicht so ganz, ne? So Krieg und so mit Spiel, ne? Ja? Aber das war den ollen Germanen egal. Die haben einfach frei kombiniert, Herr Wiegand. Das ist die Grundlage. Ein wunderschöner altgermanischer Name. Ja? Und dann kam noch ein ER dran, der Sohn vom Gemmer. Und ich denke jetzt zukünftig bei Ihrem Namen immer wieder an Game, an das Spiel. Ich bin zu blöd, ich kam zuerst nicht dran. Aber jetzt bin ich drauf, Herr Wiegand. Das ist die Erklärung für Ihren Namen.
0: Ja? Dann liebe Grüße nach Gransee. Herr Wiegand, machen Sie es gut.
2: Vielen, vielen Dank.
0: Bitte.
2: Und weiter so.
0: Ja, tschüss.
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0: So, für alle, die gestern gefeiert haben oder heute noch feiern wollen, There's a Party von DJ Bobo. Hier ist Antenne Brandenburg und der Herbst schleicht sich langsam ran. Und nächsten Monat ist schon Halloween. Und bevor Sie wieder panisch 3 Rollen Klopapier opfern und behaupten, Sie gehen als Mumie, heute gibt's eine deutlich bessere Lösung. Das Staatstheater Cottbus öffnet wieder seinen Kostümfundus und verkauft echte Bühnenklamotten. Ja, in den vergangenen Jahren war das ja schon mal der Knaller. Was Sie diesmal abstauben können, weiß Anna-Maria oder Anna-Martha Thomas, für die die Kostüme mitverantwortlich ist.
1: Wir haben durch die Bank ziemlich viele verschiedene Kostüme. Viele Kostümteile, die wirklich sehr nach Kostüm aussehen. Irgendwelche Fellmäntel und Schwänze und Hexen und sowas in der Art. Aber auch viel normalere Sachen wie einfache Blazer, verschiedene Röcke oder mal ein besonderes Kleid, was extra genäht wurde.
0: Ja, kostet alles zwischen 1 und 20 Euro, also recht preiswert. Also heute noch bis 17 Uhr im Staatstheater Cottbus stöbern. Und wenn Sie da als Graf Dracula reingehen und als Schneewittchen wieder rauskommen, war es offenbar ein guter Einkauf.
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0: Lass uns leben, Westernhagen, klingt eigentlich weniger wie ein Songtitel, mehr wie ein ziemlich guter Plan fürs Wochenende, ja? Also nicht alles zerdenken, nicht alles auf morgen schieben, sondern einfach machen. Es ist 10.30 Uhr.
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2: Im Studio Potsdam Andreas Pötzel. Schönen guten Tag. Wie kommen ländliche Tradition und moderne Landwirtschaft zusammen? Das soll heute beim Dorf- und Erntefest in Damelang im Landkreis Potsdam-Mittelmark gezeigt werden. Einer der Höhepunkte ist die Wahl der schönsten Erntekrone, sagt die Geschäftsführerin des Brandenburger Landfrauenverbandes Ulrike Fechner.
3: Wir führen damit eine bäuerliche Tradition fort und wir finden es ganz wichtig, dass vielmehr die positiven Geschichten von unserem ländlichen Raum erzählt werden.
2: Am Mittag startet dann noch der große Festumzug durch Damelang. Auch zahlreiche Filmtheater aus West- und Nordwestbrandenburg nehmen an diesem Wochenende am bundesweiten Kinofest teil. Darunter das Thalia-Programmkino in Potsdam, das Astoria in Wittstock und das Kino Hopfgarten in Belzig. Es ist das größte Kino-Event Deutschlands. Der Eintritt zu allen Filmen kostet 5 Euro. In Perleberg wird ab um 11 das Rolandfest gefeiert, und zwar in der Altstadt und in der Parkanlage Hagen. Es gibt bis in die Nacht hinein ein Unterhaltungsprogramm, es sind Fahrgeschäfte da und es gibt die Antenne-Party-Tour. Und einen besonderen Höhepunkt, sagt Festorganisatorin Tina Börner.
4: Ein Highlight, was auch viele Jahre jetzt nicht gab bei uns im Perleberg, ist unser Feuerwerk. Also wer bis um 22.50 Uhr aushält, kann sich dann auf ein schönes Feuerwerk freuen.
2: Der Eintritt ist frei. Das Rolandfest wird präsentiert von Antenne Brandenburg. Rund 100 Unternehmen aus der Region präsentieren sich heute bei der Ausbildungsmesse im Oberstufenzentrum in Königs Wusterhausen. Schulabgänger können bis 14 Uhr direkt mit Unternehmen Kontakt knüpfen. Und im Haupt- und Landgestüt Neustadt-Dosse startet heute die Serie der traditionellen Hengstparaden. Das Publikum hat bei den verschiedenen Schaubildern immer viel Freude, sagt Landstallmeister Henning Frevert.
5: Ja gut, das Publikum hat natürlich auch immer besonders Spaß an den rasanten Nummern wie Ungarischer Post und Römerwagen. Ich glaube, das zählt so für das Publikum schon immer zu den Highlights mit der Rasanz. Das begeistert die Leute immer ganz besonders. Und dann hat natürlich jeder eigentlich so ein bisschen seine persönlichen Höhepunkte. Das Programm ist ja sehr vielschichtig und vielseitig und da ist eigentlich für jeden ein Höhepunkt dabei.
2: Die Hengstparade im Haupt- und Landgestüt in Neustadt-Dosse beginnt heute 13 Uhr. Eintrittskarten gibt es an der Tageskarte.
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2: An der Tageskasse natürlich. Wenig Sonne heute, dafür jede Menge graue Wolken. Hin und wieder gibt es auch ein paar Schauer. Die Temperaturen liegen bei 21 bis 23 Grad. Aktuell sind 16 Grad in Glöwen, jetzt um 10.33 Uhr.
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6: A12 Frankfurt-Oder Richtung Berlin. Zwischen Fürstenwalde-West und Storkow gibt es Behinderungen nach einem Unfall. Die B158 Schweter Straße in Oderberg ist heute wegen Arbeiten an einer Brücke zwischen Hermann-Seidel und Berliner Straße bis etwa 20 Uhr gesperrt. So, und ansonsten ist einiges los heute in Brandenburg. Dementsprechend gibt es auch viele Sperrungen. Grund ist in Erkner zum Beispiel der Ironman. Der geht bis einschließlich morgen Abend. In Bad Freienwalde und in Jüterbog, da sind es Altstadtfeste. Auch hier gelten die Sperrungen bis morgen Abend. In Cottbus gibt es eine Veranstaltung auf der Bahnhofstraße. Und in Potsdam spielt der SV Babelsberg ab 14 Uhr gegen den Halleschen FC. Daher sollten Sie rund um das Karl-Liebknecht-Stadion auch mit Behinderungen rechnen. So, zur Regionalbahnlinie.

0: RE1 bis Montag früh fahren zwischen den Hauptbahnhöfen Potsdam und Brandenburg keine Züge. Grund hier sind Brückenarbeiten. Ein Ersatzverkehr mit Bussen ist eingerichtet. Geblitzt wird einmal in Brese in der Wittenberger Straße. Wo noch, das wissen Sie. Staus, Blitzer und Entwarnungen können Sie gerne melden beim Antenne-Verkehrsservice. Da sitzt der Tino und ist erreichbar unter der 0331 70 98 101. Dankeschön dafür. Allen unterwegs eine gute Fahrt.
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0: 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Schönen guten Tag.

0: neue Single von James Blunt, Tastes Like Summer. Hier ist Antenne Brandenburg am Samstagvormittag. Es ist Wochenende mit Altstadtfest in Bad Freienwalde, Rolandfest in Perleberg und Riesendorf und Erntefest in Damelang. Und in Demnitz im Kreis Oder-Spree wird auch gefeiert dieses Wochenende. Da gibt's Jubiläum. Es ist das 20. Traktor- und Oldtimer-Treffen. Ja, gleich geht's los mit dem ersten Highlight. Das hat uns Benny Sturm, der neue Juniorchef vom Oldtimer-Verein, verraten.
1: Ja, im Programm steht unser schöner Festumzug, der sich über Demnitz und das Nachbardorf der Nöfel erstrecken wird. Also eine riesige Teilnehmerkolonne, die mit ihren Fahrzeugen an dem Festumzug teilnehmen. Und jedes Jahr viele Schaulust, die zu uns ins Dorf zieht.
0: Ja, und danach dann Oldtimer angucken, Trödelmarkt besuchen und...
1: Weil ja unser 20. Jubiläum ist, haben wir auf dem Nachmittag eine Verlosung angesetzt, wo wir viele hochwertige Preise gesponsert gekriegt haben. Vielen Dank an den Punkt, an alle Sponsoren. Und der Hauptpreis wird eine aufgebaute Simson KR50 sein.
0: Herrlich, eine Simi KR50, super cool. In Demnitz beim 20. Traktor- und Oldtimer-Treffen ab 11 Uhr. Heute Abend dann auch mit Party, DJ, Drinks und guter Laune. Ich sag mal, viel Spaß und alles Gute zum Jubiläum. Hier ist Antenne Brandenburg gleich mit Depeche Mode, Everything Counts. Und dies hier, Musik aus Berlin. Bell, Book and Candle mit Rescue Me.

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Antenne Brandenburg hier mit der Schutzmusik für Brandenburg und einem Blick auf die Straßen, auf die Straßen wollte ich sagen, A12. Es gibt eine Meldung von der A12 Frankfurt-Oder Richtung Berlin zwischen Fürstenwalde West und Storkow. Da Behinderungen nach einem Unfall, bitte fahren Sie hier besonders vorsichtig.

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1: Im Studio Ronald Schleif. Guten Tag. Damelang in Potsdam-Mittelmark ist in diesem Jahr Gastgeber des Brandenburger Dorf- und Erntefestes. In dem Ortsteil der Gemeinde Planebruch wird schon seit gestern Abend gefeiert. Ministerpräsident Woidke und Landwirtschaftsministerin Mittelstädt haben das Fest am Vormittag offiziell eröffnet. In diesem Jahr steht es unter dem Motto regional und digital. Yvonne Krause kennt die Einzelheiten.
2: Besucher können viel erleben, die Landesmeisterschaft im Gespannpflügen, die Kür der schönsten Erntekrone und der Brandenburger Ernte. Der Königin. Am Nachmittag gibt es einen bunten Festumzug durch den Ort. Neben regionalen Produkten, Handwerk, Kultur und Brauchtum wird heute auch Hightech vorgestellt, wie zum Beispiel eine mobile Scheune oder auch Agrarroboter. Und es wird gezeigt, wie die Landwirtschaft bereits künstliche Intelligenz nutzt.
1: In den Online-Börsen der Brandenburger Handwerkskammern gibt es aktuell hunderte Lehrstellenangebote. Wer noch einen Ausbildungsplatz sucht oder noch nicht weiß, welcher Beruf passen könnte, kann sich heute außerdem auf der Ausbildungs- und Studienbörse in Guben informieren. Markus Roder weiß mehr.
3: In der alten Färberei stellen sich 13 Unternehmen und Einrichtungen vor. Vertreten sind unter anderem Industrie und Handwerk, Landwirtschaft, Handel, Banken und das Gesundheitswesen. Auch die BTU informiert über Studienmöglichkeiten. Jugendliche können direkt mit möglichen Arbeitgebern ins Gespräch kommen. Die Börse läuft bis 13 Uhr und wird von der Stadt Guben und der Agentur für Arbeit veranstaltet. Eine Voranmeldung ist nicht nötig.
1: Der Dachverband der Sorben und Wenden, die Domowina, feiert in diesen Tagen ihr 80-jähriges Bestehen. Die Organisation kümmert sich um den Erhalt der sorbisch-wendischen Traditionen und der Sprache. Doch gerade die Sprache könnte verloren gehen, wenn sich in den Bildungsangeboten nichts ändert, sagte der Vorsitzende der Domowina, David Stadnik, in rbb24 Brandenburg aktuell.
4: Wenn Sie gerade jetzt in den Zeiten der Erntebräuche schauen, was auf den sorbischen Dörfern rund um Cottbus, Roschebus auch möglich ist, sehen Sie, es ist eine sehr starke Identität. Und diese Identität mit der Kultur und der Tradition ist eine gute Grundlage dafür, sich nochmal mit der Sprache auseinanderzusetzen. Und ich kenne viele Menschen, die es möchten. Und wir haben mehr Interessenten, als wir derzeit Angebote haben. Ich würde sagen, grundsätzlich ist diese Sprache im Aufwind. Wir haben aber strukturelle Herausforderungen.
1: Die stellvertretende CDU-Generalsekretärin Stump gibt ihr Amt auf. Als Termin hat die CDU den 21. September genannt, den Tag nach den Wahlen in Berlin und Mecklenburg-Vorpommern. Zuvor hatten mehrere Medien berichtet, dass Bundeskanzler Merz Stump den Rücktritt nahegelegt hat. Aus unserem Hauptstadtstudio berichtet Nicole Markwald.
5: Der Bundeskanzler plant, Michael Hose als kommissarischen Nachfolger vorzuschlagen. Der Thüringer Bundestagsabgeordnete bringe als Lehrer und ehemaliger Schulleiter wichtige Perspektiven mit. Merz erklärte, bei der Neuaufstellung der Parteiführung sei es ihm ein wichtiges Anliegen, dass die CDU als Partei der Deutschen Einheit West- und Ostdeutschland noch stärker personell abbilde.
1: Und soweit die Antenne Brandenburg Nachrichten. 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
6: Es gibt ein bisschen Sonne heute, es gibt aber auch dichte Wolken, örtlich sogar Tropfen oder leichte Schauer. Meist bleibt es aber trocken bei maximal 21 bis 23 Grad. In Berlin bekommen wir 22. Aktuelle Temperaturen zur Stunde 15 Grad in Bernau und Lindenberg. Wir haben 17 Grad in Pritzwalk und Rathenow, 18 melden Neuruppin und Wittstock-Dosseln. Die Nacht ist aufgelockert, also erst, dann aber bewölkt, bleibt trocken. Später gibt es dichte Wolken, von der Prignitz dann gebietsweise ein bisschen Regen. 15 bis 12 Grad dazu, in Berlin bekommen wir 14. Und morgen dann viele Wolken, wenig Sonne, zeitweise Regen. Höchstwerte liegen bei 18 bis 20, in Berlin bei 19 Grad.
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6: So, der Blick auf die Straßen. Was haben wir da? Eine Meldung von der A10 westlicher Berliner Ring Richtung Dreieck Havelland. Zwischen Dreieck Werder und Großkreuz gibt es stockenden Verkehr. Hier momentan etwa 10 Minuten mehr einplanen. Und in der Gegenrichtung brauchen Sie an der Baustelle zwischen Leest und Vöben nochmal Geduld. Hier sind es etwa 10 Minuten. Die B158 Schweter Straße in Oderberg ist heute wegen Arbeiten an einer Brücke zwischen Hermann Seidel und Berliner Straße bis 20 Uhr gesperrt. Dann viele Veranstaltungen im Land und Sperrungen auch an diesem Wochenende. Grund zum Beispiel in Erkner, der Ironman, der geht bis einschließlich morgen Abend. Und in Bad Freienwalde und Jüterbog gibt's Altstadtfeste. Auch hier gelten die Sperrungen bis morgen Abend. In Cottbus eine Veranstaltung auf der Bahnhofstraße und in Potsdam spielt der SV Babelsberg ab 14 Uhr gegen den Halleschen FC. Daher sollten Sie rund um das Kalibnet-Stadion auch mit Behinderungen rechnen. Zur Regionalbahnlinie RE1 bis Montag früh fahren zwischen den Hauptbahnhöfen Potsdam und Brandenburg keine Züge. Grund hier sind Brückenarbeiten. Ein Ersatzverkehr mit Bussen ist eingerichtet. Blitzer haben Sie uns gemeldet von der A115 Richtung Dreieck-Nudetal, knapp 600 Meter vom Rastplatz am Stern. Dankeschön dafür. Staus, Blitzer und Entwarnung können Sie gerne melden beim Antenne-Verkehrsservice. Da sitzt Tino und ist erreichbar unter der 0331 70 98 101. Dankeschön dafür. Allen unterwegs eine gute Fahrt.
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6: Sie haben es gehört, ordentlich was los auf den Straßen heute. Es kommt noch was dazu. 250 Biker, jede Menge röhrende Motoren und das alles für einen richtig guten Zweck. Heute rollt eine große Motorradkolonne durch Brandenburg und sammelt Geld für unheilbar kranke Kinder. Warum die Biker dafür ordentlich Gas geben, das gleich hier bei uns. Auf Antenne Brandenburg, dem Sender mit der schönsten Musik. Bonnie M. gibt's gleich. Brown Girl in the Ring. Und dies hier sind Queen mit Radio Gaga.

0: Bonnie M. Brown Girl in the Ring am Samstagvormittag. Hier ist Antenne Brandenburg und wenn Sie heute auf Brandenburgs Straßen nicht weiterkommen, dann könnte es daran liegen, dass gerade 250 Biker für den guten Zweck unterwegs sind. Seit etwas mehr als einer Stunde sind sie unterwegs, um Geld zu sammeln für unheilbar kranke Kinder. Warum? Das haben wir Gerd Reinke, den zweiten Vorsitzenden des MC Hermsdorf, gefragt.
1: Wir sammeln Spenden ein, um den Sonnenhof zu unterstützen und parallel dazu eben halt auch darauf hinzuweisen, was für eine wahnsinnig tolle Arbeit der Sonnenhof leistet. Insbesondere das Pflegepersonal, die mit einer wahnsinnigen Stärke und Kraft jeden Tag wieder ihren Job machen. Davor haben wir allergrößten Respekt.
0: Der Sonnenhof ist übrigens ein Kinderhospiz. Für unheilbar kranke Kinder und Jugendliche ist das ein wirklich wunderschöner Ort. Und viel ist hier nur möglich, weil Menschen spenden. Die Krankenkassen, die halten sich da leider viel zu sehr zurück. Und darum sammeln die Biker heute Geld, auch auf Brandenburgs Straßen.
1: Unter anderem steuern wir heute das Bio-Backhaus im Boostermarkt an. Wir sind danach im Ressortmarkt Brandenburg in Neuruppin. Und danach sind wir beim TÜV in Lenitz. Wir werden mit Sicherheit das ein oder andere Verkehrshindernis sein. Das tut uns schrecklich leid, aber wir weisen auf eine ganz, ganz wichtige Sache hin, die uns sehr, sehr am Herzen liegt. Und ich denke, dass jeder dafür Verständnis hat.
0: Auf jeden Fall. Gerd Reinke hat auch ein Versprechen an alle, die heute spenden.
1: Jeder Cent, den wir bekommen, absolut jeder Cent, wird auch an die Björn-Schulz-Stiftung überwiesen. Alle Kosten von dieser Veranstaltung tragen wir selber als Verein. Und wir hoffen natürlich wieder, dass wir eine gigantische Spendensumme heute einzeln werden. Und da freuen wir uns schon drauf.
0: Tolle Sache. Daumen hoch dafür von uns. Die komplette Route, die gibt's übrigens auf der Homepage des MC Hermsdorf. Und dort können Sie übrigens auch spenden, wenn Sie wollen. Hier ist Antenne Brandenburg mit Vincent Weiß und Uwe.

0: Tina Turner am Samstag. Hier ist Antenne Brandenburg, ihr Begleiter mit der schönsten Musik für Brandenburg. Was habe ich da gerade gelesen? Lady Gaga ist zum ersten Mal Mama geworden. Hat keiner vorher mitbekommen, was da gelaufen ist, ja? Keine öffentliche Schwangerschaft, keine Babybauchdauerbeschallung auf Instagram. Und plötzlich tauchen da Fotos auf denen Gaga mit einem Baby unterwegs ist. Vater ist übrigens ihr Verlobter Michael Polanski. Name, Geschlecht, Geburtstag, alles noch geheim. Dabei hatte Gaga ja schon länger gesagt, dass das Muttersein ihre nächste große Rolle werden soll. Ja, die dürfte anspruchsvoller werden als jeder Auftritt. Ja, kein Soundcheck, keine Zugabe. Und das Publikum, das schreit trotzdem nachts um 3.
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0: 1986 veröffentlicht dieser Song von Human League. Human, die schönste Musik um 11.30 Uhr.
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2: Im Studio Potsdam Andreas Pötzl. Schönen guten Tag. Der Spielmannszug Mittenwalde feiert an diesem Wochenende sein 100-jähriges Bestehen ganz groß. Einer der Höhepunkte ist heute der Wettbewerb um den Frohe-Klänge-Pokal. Daran beteiligen sich Spielmannszüge aus 5 Bundesländern, sagt uns Vereinschef Andreas Nitschak.
3: Wir haben ein Wettkampfprogramm geschrieben und zwar gibt es einen Marschparcours. Da ist auf einem Sportplatz sozusagen ein Parcours aufgezeichnet. Dort laufen sie lang, müssen unterschiedliche Schwenkungen absolvieren. Wenn der Marschparcours beendet ist, dann findet ein Standspiel statt und dort präsentieren dann die Vereine ihre Kürmusik und das ist für das Publikum sehr abwechslungsreich und auch sehr interessant.
2: 2,5 Jahre hat die Sanierung der Kita Kunterbund in Küritz gedauert. Seit ein paar Wochen toben schon die ersten Kinder in ihren neuen Gruppenräumen. Beim Tag der offenen Tür können sich heute die Küritzer ein Bild davon machen, was aus dem alten DDR-Bau geworden ist. 250 Motorradfahrer sind heute auf Brandenburgs Straßen für den guten Zweck unterwegs. Sie sammeln Geld für das Kinderhospiz Sonnenhof, sagt der zweite Vorsitzende des MC Hermsdorf, Gerd Reinke.
4: Wir sammeln Spenden ein, um den Sonnenhof zu unterstützen und parallel dazu eben halt auch darauf hinzuweisen, was für eine wahnsinnig tolle Arbeit der Sonnenhof leistet, insbesondere das Pflegepersonal, die mit einer wahnsinnigen Stärke und Kraft jeden Tag wieder ihren Job machen. Davor haben wir allergrößten Respekt.
2: Die komplette Route gibt es auf der Internetseite des MC Hermsdorf. In Löwenberg im Landkreis Oberhavel haben die 32. internationalen Löwenspiele begonnen. Dabei handelt es sich um Leichtathletik-Wettkämpfe für Jung und Alt. 500 Sportlerinnen und Sportler aus mehreren europäischen Ländern nehmen daran teil und kommen immer gerne wieder, sagt Organisator Axel Kicks.
5: Erstens ist das Löwenberger Waldstadion ein sehr malerisch gelegenes, wunderschönes, in einem Talkessel sich befindliches Stadion. Zweitens haben wir ein Wettkampfprogramm entwickelt, das sich zu Recht als das Meeting für 10 bis 100-Jährige bezeichnet. Und wir haben die einzigartige Mischung, dass innerhalb eines Wettkampfes die unterschiedlichsten nicht nur Altersklassen, sondern inzwischen Generationen zusammen Sport treiben.
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2: Gelegentlich lockert es heute auf, die Sonne hat es aber schwer. Meist bleibt es bewölkt, hin und wieder auch mit Schauern. Die Tageshöchsttemperaturen liegen bei 21 bis 23 Grad. Morgen ähnlich wie heute bei nur noch höchstens 20 Grad. Und die Zeit zum Abschluss 11.32 Uhr.
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0: Mit einem Blick auf die A9 Leipzig Richtung Berlin. Zwischen Niemeck und Brück gibt es Behinderungen nach einem Unfall. Dann weiter mit der A10 westlicher Berliner Ring in Richtung Dreieckhaveland. Zwischen Dreieckwerder und Großkreuz gibt es stockenden Verkehr. Planen Sie hier etwa eine Viertelstunde mehr ein. Und in der Gegenrichtung brauchen Sie an der Baustelle zwischen Leest und Vöben Geduld. Hier nochmal 20 Minuten obendrauf. A12 Berlin Richtung Frankfurt-Oder. Zwischen Frankfurt-West und Frankfurt-Mitte liegen Gegenstände auf der Fahrbahn. Dann gibt's einige Veranstaltungen und Sperrungen an diesem Wochenende. In Ergner den Ironman, der geht bis einschließlich morgen Abend. In Bad Freienwalde und Jüterbock sind's Altstadtfeste. Auch hier gelten Sperrungen bis morgen Abend. Und in Potsdam spielt der SV Babelsberg ab 14 Uhr im Karl-Liebknecht-Stadion. Daher sollten Sie ja auch mit Behinderungen rechnen. Stadtverkehr Berlin, A100. Hier ist der Anschluss Tempelhofer Damm wegen des Drachenfestes auf dem Tempelhofer Feld in beiden Richtungen gesperrt. Und Blitzer habe ich nur den einen für Sie, der steht auf der A115 Richtung Dreieck-Nutetal, knapp 600 Meter vom Rastplatz am Stern. Staus, Blitzer, Entwarnungen können Sie gerne melden beim Antenne Verkehrsservice. Die Nummer 0331 70 98 101. Danke fürs Melden und gute Fahrt.
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0: Wann ist der Party? Am Samstagmittag. Hier ist Antenne Brandenburg und in Oder-Aue, da grinst Ilka wahrscheinlich noch immer noch über beide Ohren.
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0: So, muss man erklären, Ilka ist Krankenschwester und arbeitet in einer Einrichtung, die alkoholkranken Menschen hilft. Und gestern war das Glück auf ihrer Seite.
2: Guten Morgen, ihr ruft mich nicht jetzt wirklich an, oder?
3: Ilka aus Oder-Aue.
4: Guten Morgen.
2: Genau.
3: Du hattest wie viele andere mitgespielt um eine E-Schwalbe. Das Los hat gerade eben entschieden, du gewinnst eine E-Schwalbe im Wert von 6.000 Euro.
0: Wie kann man sich bitte so schön freuen, ja? Kann man sich einfach nur mitfreuen. Vielleicht jubeln Sie ja auch ganz bald so, denn die nächste Schwalbe, die sucht schon einen neuen Besitzer. 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Das erkennt man, oder? Middle of the road, chirpy, chirpy, sheep. Also kriegt man locker hin. 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

0: Mit dem 70er geht's entspannt durchs Wochenende, aber super trooper. So, apropos Wochenende, es ist eine Menge los an diesem Wochenende. Ja, wir haben das Rolandfest in Perleberg, Altstadtfest in Bad Freienwalde und morgen Tag des offenen Denkmals. Und in Damelang im Kreis Potsdam-Mittelmark ist dieses Wochenende auch noch Dorf- und Erntefest. Kleines Dorf, das sich und die Landwirtschaft im großen Stil vorstellt. Programm für Jung und Alt, auf der Bühne dann. Mein Kollege Christopher Hameister, du bist doch auch dabei, oder?
1: Ja, das stimmt, und zwar den ganzen Tag. Kommen Sie bitte auch unbedingt nach Damelang. Ein sowas von herzliches Dorf. Die haben sich so viel Mühe gegeben. Viel Programm, Party bis Open End. Sie können sich einmal durch Brandenburg futtern. Es gibt einen Regionalmarkt und natürlich wird auch die Erntekrone des Landes gekürt. Können Sie sich dort angucken und auch abstimmen. Ich würde mich freuen, wenn wir uns treffen in Damelang beim Dorf- und Erntefest. Mich finden Sie in der Regel an oder auf der Bühne. Irgendwo schleiche ich rum. Können Sie ja mal Hallo sagen. Ich würde mich freuen.
0: Danke, Christopher. Und was sonst noch los ist, das finden Sie zum Beispiel auf antennebrandenburg.de. Ruhig mal reinklicken, ja? Da fahren Sie dann, was auch noch geht. Die Zeit jetzt, es ist 11.51 Uhr.
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1: Im Studio Ronald Schleif. Guten Tag. Rund um Ernte und Landwirtschaft geht es an diesem Wochenende in Damelang in Potsdam-Mittelmark. Dort wird schon seit gestern Abend das Brandenburger Dorf- und Erntefest gefeiert. Am Vormittag gab es einen Wettbewerb im Gespannpflügen. Am Nachmittag wird noch gewählt, und zwar die neue Erntehoheit und die schönste Erntekrone. Was sonst noch auf dem Programm steht, sagt der Bürgermeister von Damelang, Stefan Buro.
2: Alle sind mit dabei, so viel kann ich verraten. Wir haben verschiedene Höfe offen, die Bands regional bezahlt und organisiert. Verschiedene Musikrichtungen auch, so dass für jeden was dabei ist. Wir haben auch einen Aufruf gemacht, zum Beispiel bäckt unsere gesamte Gemeinde Kuchen für uns, verkauft den auf dem Fest, so dass wir alle miteinander zusammenwirken.
1: Brandenburgs Ministerpräsident Woidke spricht sich für einen Spritpreisdeckel aus. Es könne nicht sein, dass Mineralölkonzerne extra Profite machten, während Millionen Pendler wegen der zu hohen Preise verzweifelten, sagte der SPD-Politiker der Deutschen Presseagentur. Georg Stefan Rousseff berichtet.
3: Woidke verwies darauf, dass andere Staaten in der Lage seien, die Verbraucher zu entlasten. In Luxemburg, Polen, Belgien oder in Tschechien würden die Höchstpreise regelmäßig flexibel an die Marktlage angepasst, so Woidke. Wegen der zuletzt höheren Ölpreise infolge der Entwicklung des Irankriegs sind Spritpreise in den vergangenen Tagen noch einmal deutlich gestiegen. Der von der Bundesregierung beschlossene Tankrabatt in Deutschland war Ende Juni ausgelaufen.
1: Im Fall des Anschlagsversuchs auf den Flughafen Leipzig-Halle führen Ermittlungen offenbar zum russischen Militärgeheimdienst GRU. Nach Informationen der Welt am Sonntag gibt es Spuren zu einem mutmaßlich russischen Spion. Sven Weingärtner kennt die Einzelheiten.
4: Ein mutmaßlicher Mitarbeiter des GRU soll laut Ermittlungsunterlagen für die Logistik des geplanten Anschlags zuständig gewesen sein. Diese Erkenntnisse haben demnach dazu geführt, dass die Bundesregierung Russland für den Drohnenanschlag als verantwortlich betrachtet. Der russische Geheimdienstmitarbeiter soll den Anschlag vorbereitet haben. Bereits bei seiner Einreise über die Türkei nach Deutschland war den Ermittlern bekannt, dass er dem Umfeld des russischen Geheimdienstes zuzurechnen sei, schreibt die Zeitung.
1: Für 5 Euro ins Kino. Möglich ist das heute und morgen zum deutschlandweiten Kinofest. Auch in Brandenburg beteiligen sich daran viele Häuser. Jan Busche berichtet.
5: 5 Euro für alle Filme auf allen Plätzen. Damit werben viele Häuser heute und morgen. Kleine Lichtspielhäuser sind dabei, aber auch mittelgroße und große Multiplex-Kinos. Schon in den letzten Tagen hat es einen großen Andrang auf die Tickets gegeben. In manchen Häusern sind die Karten für große Blockbuster heute am Samstagabend schon weg. Die deutschen Kinos hatten zuletzt mit einem Verkaufserfolg überrascht. Im ersten Halbjahr wurden fast 48 Millionen Karten verkauft. Damit ist fast das Vor-Corona-Niveau erreicht.
1: Und soweit die Antenne Brandenburg Nachrichten. 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
6: Ronald, schönen Feierabend.
1: Danke.
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6: So, es gibt Sonne in kleinen Portionen heute. Es gibt dichte Wolken und örtlich auch ein paar Tropfen oder sogar leichte Schauer heute. Meist bleibt es aber trocken bei maximal 21 bis 23 Grad. In Berlin bekommen wir 22. Aktuelle Temperaturen, wir haben 17 Grad im besten See und Eberswalde, 18 melden Perleberg und Lenzen und 19 Grad in Bad Liebenwerda und Luckenwalde. Die Nacht ist erstmal aufgelockert, dann bewölkt und trocken, später gibt's dichte Wolken und von der Prignitz gebietsweise Regen. 15 bis 12 Grad dazu, in Berlin 14. So, morgen zum Sonntag, dann viele Wolken, wenig Sonne, zeitweise etwas Regen. 18 bis 20 Grad Temperaturen, also auch nicht so prall. In Berlin werden es 19. Am Montag gibt es einen trockenen Wechsel aus ein bisschen Sonne und einigen teilweise dichten Wolken. Am Dienstag heiter bis wolkig und vorübergehend wärmer.
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6: Der Blick auf die Straßen. Hallo Autos. Wir schauen zur A9, Leipzig Richtung Berlin. Zwischen Niemeck und Brück gibt es Behinderungen nach einem Unfall. Dann A24, Hamburg Richtung Berlin. Zwischen Fährberlin und Kremmen steht nach einem Unfall ein defektes Fahrzeug auf der linken Spur. A10 westlicher Berliner Ring Richtung Dreieck-Havelland, zwischen Dreieck-Werda und Großkreuz, stockender Verkehr, planen Sie hier eine Viertelstunde mehr ein. Und in der Gegenrichtung brauchen Sie an der Baustelle zwischen Leest und Vöben nochmal Geduld, hier etwa 20 Minuten mehr einplanen. Dann gibt es einige Veranstaltungen und Sperrungen an diesem Wochenende. Grund zum Beispiel in Ergner, der Ironman, der geht bis einschließlich morgen Abend. In Bad Freienwalde und Jüterbog sind es Altstadtfeste, auch hier gelten Sperrungen bis morgen Abend. Und in Potsdam spielt der SV Babelsberg, also sollten Sie rund ums Karl-Liebknecht-Stadion auch mit Behinderungen rechnen. Stadtverkehr Berlin, A100. Hier ist der Anschluss Tempelhofer Damm wegen eines Drachenfestes auf dem Tempelhofer Feld in beiden Richtungen gesperrt. Blitzer stehen aktuell auf der A13 Richtung Dresden im Dreieck Spreewald. Roberto, Dankeschön fürs Durchgeben. Gute Weiterfahrt wünsche ich, bestenfalls ungeblitzt. Und wir haben noch einen auf der A115 Richtung Dreieck Notetal, knapp 600 Meter vorm Rastplatz am Stern. Staus, Blitzer, Entwarnungen, all das können Sie gerne melden beim Antenne Verkehrsservice. Die Nummer 0331 70 98 101. Dankeschön dafür. Allen unterwegs eine gute Fahrt durchs Wochenende. 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
6: So, Samstagmittag kurz nach 12 und ganz ehrlich, was ist das denn bitte für eine geile WM unserer Basketballerin, ja? Dieses Wochenende geht's um die Krone. Wer wird Basketball-Weltmeister 2026? Kommentatorkollege Per Günther bringt es im Grunde auf den Punkt.
7: Wir leben in einer Welt, wo wir zwei Siege davon entbehrt sind, Weltmeister im Basketball der Herren und Weltmeister im Basketball der Frauen zu sein. Das ist Realität.
6: Es ist unglaublich, oder? Heute Nachmittag steigt das Halbfinale für die Deutschen. Sprechen wir gleich drüber.

0: Arlo Klaas aus den 70ern, hier auf Antenne Brandenburg am Samstag. Also, dass wir plötzlich hier alle über Frauenbasketball reden, das hätte vor 2 Wochen wahrscheinlich keiner auf dem Zettel gehabt. Aber unsere Frauen, die machen bei der Heim-WM wirklich richtig Alarm. Jetzt Halbfinale. Heute Abend wartet Frankreich und die sind nun wirklich kein Fallobst. Sportkollege Jakob Rüger, da wartet jetzt ein richtig starker Gegner auf uns, oder?
1: Ja, das ist ein Gegner, der in den letzten Jahren eine sehr positive Entwicklung genommen hat. Ähnlich wie bei den Fußballern hat auch der französische Basketball ein riesiges Reservoir an Talenten. Die Französinnen sind unglaublich athletisch und tief besetzt. Da kann wirklich an jedem Abend eine andere Spielerin eine Partie entscheiden. Bundestrainer Olaf Lange sieht sie deshalb auch neben Team USA als Goldkandidat. Motivation zieht das deutsche Team aber auch aus der knappen Viertelfinalniederlage gegen Frankreich bei Olympia 2024. Sie wollen sich revanchieren im ersten WM-Halbfinale in der Geschichte des deutschen Frauenbasketballs.
0: Ja, Daumen sind dafür gedrückt und die Spielerinnen, die sind auch richtig heiß drauf.
2: Ich glaube, ich habe es noch gar nicht richtig realisiert.
3: Dass es jetzt war, es ist richtig cool, besonders mit der Truppe zu Hause in Deutschland.
4: Ja, total surreal, ehrlich gesagt.
5: Ja, ich hoffe, dass wir einfach inspirieren können und motivieren können. Und ich freue mich aber sehr einfach, dass wir gerade so gut als Team funktionieren auf dem Spielfeld. Das macht so unglaublich viel Spaß.
0: 16.30 Uhr geht's los. Gucken können Sie das Ganze auf ProSieben Max und Magenta Sport. Die Ergebnisse gibt's natürlich auch hier bei uns. Genauso wie die schönste Musik von Vaya con Dios gleich Ni Na Na Na. Und dies hier Mark Forster mit Sowieso

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0: She Moves, alle Farben. Hinter alle Farben steckt der Berliner Franz Zimmer. Und der Künstlername, der kommt tatsächlich von seiner Farbenblindheit. Ja, ausgerechnet alle Farben also. Humor hat der Mann und ein ziemlich gutes Händchen für Hits auch. 12.30 Uhr.
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2: Im Studio Potsdam Andreas Pützel. Schönen guten Tag. Mittenwalde feiert an diesem Wochenende 100 Jahre Spielmannszug, und zwar mit einem besonderen Wettbewerb um den Frohe-Klänge-Pokal. Daran nehmen Spielmannszüge aus 5 Bundesländern teil. Vereinsvorsitzender Andreas Nitasch hofft auf eine gute Platzierung.
3: Unser Verein, wir sind knapp 80 aktive Mitglieder und wir treten mit 40 Aktiven an und hoffen, dass das ausreicht. Bei uns wird auf die Trommel gehauen, auf die Pauke gehauen, ja, und dann halt noch Percussion, also halt so eine Rumba-Rassel und Claves, um den Rhythmus richtig anzuzeigen. Also ist so sehr vielseitig. Wer diese Musik mag, der findet sowieso toll.
2: In Perleberg wird heute das Rolandfest gefeiert, und zwar in der Altstadt und in der Parkanlage Hagen. Nachwuchstalente treten auf und es gibt viel Musik, sagt Festorganisatorin Tina Börner.
4: Wir haben noch ein paar DJs am Abend, auch die Partyband Empire ist mit vor Ort und natürlich um 22 Uhr dann bis 1 Uhr nachts die richtig schöne Antenne-Party-Tour, genau, auf die wir uns schon sehr freuen.
2: Und zum Schluss gibt's noch einen besonderen Höhepunkt.
4: Ein Highlight, was auch viele Jahre jetzt nicht gab bei uns im Perleberg, ist unser Feuerwerk. Also wer bis um 22.50 Uhr aushält, kann sich dann auf ein schönes Feuerwerk freuen.
2: Der Eintritt ist frei. Im Haupt- und Landgestüt Neustadt-Dosse startet heute die Serie der traditionellen Hengstparaden. Das Publikum hat bei den verschiedenen Schaubildern immer viel Freude, sagt Landstallmeister Henning Frevert.
5: Ja gut, das Publikum hat natürlich auch immer besonders Spaß an den rasanten Nummern wie Ungarischer Post und Römerwagen. Ich glaube, das zählt so für das Publikum schon immer zu den Highlights mit der Rasanz. Das begeistert die Leute immer ganz besonders. Und dann hat natürlich jeder eigentlich so ein bisschen seine persönlichen Höhepunkte. Das Programm ist ja sehr vielschichtig und vielseitig und da ist eigentlich für jeden ein Höhepunkt dabei.
2: Die Hengstparade im Haupt- und Landgestüt in Neustadt-Dosse beginnt heute 13 Uhr. Eintrittskarten gibt es an der Tageskasse. Zum Ende der Badesaison dürfen Hunde heute ausnahmsweise auch mal ins Freibad, zum Beispiel in Nauen. Hier findet das Hundeschwimmen statt, und zwar bis 18 Uhr. Nötig sind ein gültiger Impfpass und eine Tierhalterhaftpflichtversicherung.
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2: Ja, und den Hunden ist es wahrscheinlich egal, ob es regnet oder nicht, wenn sie baden gehen. Die Sonne hat es schwer heute, meist bleibt es bewölkt. Die Tageshöchsttemperaturen liegen bei 21 bis 23 Grad. Morgen, ähnlich wie heute, nur noch höchstens 20 Grad. Und zum Abschluss der Nachrichten die Zeit, 12.33 Uhr.
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0: Vorsicht bitte auf der B1 Biesdorf Richtung Fürstenwalde zwischen dem Abzweig Münchenberg und Behlendorf. Da liegen Gegenstände auf der Fahrbahn. Landkreis Märkisch-Oderland. Auf der Straße zwischen Reichenberg und Batzow befinden sich Tiere auf der Fahrbahn. A9 Leipzig Richtung Berlin zwischen Niemegg und Brück. Behinderungen nach einem Unfall. Dann zur A10 westlicher Berliner Ring Richtung Dreieck-Havelland. Zwischen Dreieck-Werder und Vöben gibt es stockenden Verkehr. Planen Sie hier etwa eine Viertelstunde mehr ein. Und in der Gegenrichtung brauchen Sie an der Baustelle zwischen Lees und Vöben Geduld, hier etwa 20 Minuten obendrauf. Stadtverkehr Berlin, hier ist der Anschluss Tempelhofer Damm wegen des Drachenfests auf dem Tempelhofer Feld in beiden Richtungen gesperrt. Und geblitzt wird auf der A13 Richtung Dresden im Dreieck Spreewald und in Großräschen am Ortsausgang Richtung Almosen. Dankeschön an Dietmar fürs Melden. Gute Weiterfahrt, Dietmar, und ungeblitzt ankommen, ja? Staus, Blitzer und Entwarnungen gerne melden, sowie Dietmar eben unter 0331 70 98 101. Dankeschön dafür. Allen unterwegs eine gute Fahrt durchs Wochenende.
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0: Tachchen.

0: erst gelesen, dass eine spezielle Wanzenart nach Taylor Swift benannt wurde. Nicht so schmeichelhaft. Antenne Brandenburg hier am Samstag. Und wir schauen mal in die Luft. 15 Jahre jung und schon Flugzeugpilot. Ganz allein am Brandenburger Himmel. Ja, sowas ist möglich. Seit gestern findet das Bundesjugendvergleichsfliegen statt. Unglaublicher deutscher Begriff, ja. Ist nichts weniger als höchstklassigster Segelflugwettbewerb Deutschlands für den Nachwuchs.
1: Das Tolle an diesem Sport ist, man kann ab 15 Jahre schon alleine im Cockpit sitzen und so ein Flugzeug bewegen. Und genau darum geht es in diesem Wettbewerb, um Nachwuchspilotinnen und Piloten, um zu schauen, wer bestimmte Flugmanöver so sauber wie möglich abfliegen kann.
0: Das sagt der Vereinssprecher vom Fliegerclub Brandenburg, Lysandre Müller. Was genau passiert im Wettbewerb?
1: Da schaut man, wie sauber und sicher können die Piloten starten, wie genau können sie in einem Ziellandefeld landen. Besonders im Segelflug, da wir keinen Motor haben, kommt es oft zu Außenlandungen, wo man in irgendein Feld landen muss, wenn das Wetter nicht so ist, wie man denkt. Und in der Luft wird von der Jury dann geschaut, kann der Pilot oder die Pilotin das Flugzeug auch wirklich gut beherrschen.
0: Wow, und das alles in diesem Jahr unter der Schirmherrschaft von Brandenburgs Oberbürgermeister Daniel Keib, der übrigens auch mal selber mitfliegt. 12 Uhr ist er abgehoben von einer Dreiviertelstunde, sehr mutig. So, und wie sieht's jetzt aus? Können wir uns vielleicht Medaillenhoffnungen machen?
1: Unser Brandenburger Nachwuchs war in den letzten Jahren sehr stark. Also die Chancen würde ich als sehr hoch halten. Wir haben 16- bis 18-Jährige aus Brandenburg an der Havel und Eisenhüttenstadt dabei. Die haben auf jeden Fall für diesen Wettbewerb auch sehr stark trainiert in den letzten Wochen mit gutem Wetter.
0: Na, das klingt doch gut. Daumen sind gedrückt, auch dass nichts schief geht. Dreimal Holz, liebe Grüße und viel Erfolg an die Überflieger. Still.

0: David Bowie mit China Girl. Geschrieben hat Bowie den Song übrigens schon Jahre vorher gemeinsam mit Iggy Pop und der hat ihn 1977 auch als erster aufgenommen. Bowie hat dann 1983 einen Welthit draus gemacht und die Einnahmen, die haben dann seinem ziemlich klammen Kumpel Iggy Pop damals ordentlich aus der Patsche geholfen. Ja, Freundschaftshilfe mit Hitgarantie auf Antenne Brandenburg. Eine schöne Mittagszeit wünschen wir. Es ist 12.53 Uhr.
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1: Im Studio Christina Torge, guten Tag. Damelang in Potsdam-Mittelmark ist in diesem Jahr Gastgeber des Brandenburger Dorf- und Erntefestes. In dem Ortsteil der Gemeinde Planebruch wird schon seit gestern Abend gefeiert. Ministerpräsident Woidke und Landwirtschaftsministerin Mittelstädt haben das Fest am Vormittag offiziell eröffnet. In diesem Jahr steht es unter dem Motto Regional und Digital. Yvonne Krause kennt die Einzelheiten.
2: Besucher können viel erleben, die Landesmeisterschaft im Gespannpflügen, die Kür der schönsten Erntekrone und der Brandenburger Erntekönigin. Am Nachmittag gibt es einen bunten Festumzug durch den Ort. Neben regionalen Produkten, Handwerk, Kultur und Brauchtum wird heute auch Hightech vorgestellt, wie zum Beispiel eine mobile Scheune oder auch Agrarroboter. Und es wird gezeigt, wie die Landwirtschaft bereits künstliche Intelligenz nutzt.
1: Die hohen Spritpreise müssen aus Sicht von Brandenburgs Ministerpräsident Woidke schnell begrenzt werden. Es könne nicht sein, dass Mineralölkonzerne extra Profite machten, während Millionen Pendler an zu hohen Spritpreisen verzweifeln. Der SPD-Politiker forderte einen Spritpreisdeckel und verweist auf Entlastungen der Verbraucher in anderen Staaten. Miriam Berger berichtet.
3: In Luxemburg, Polen, Belgien oder in Tschechien würden die Höchstpreise regelmäßig flexibel an die Marktlage angepasst, so Woidke. Wegen der zuletzt höheren Ölpreise infolge der Entwicklung des Iran-Kriegs sind die Spritpreise in den vergangenen Tagen noch einmal deutlich gestiegen. Der von der Bundesregierung beschlossene Tankrabatt in Deutschland war Ende Juni ausgelaufen.
1: Heizen und Kochen mit Gas könnte nochmal deutlich teurer werden. Das Vergleichsportal Verivox rechnet damit, dass wegen des Iran-Krieges der Gaspreis bis zum Jahresende um etwa 20% steigt. Bettina Weitz berichtet.
4: Gründe seien die hohen Großhandelspreise, der kommende Winter und die wenig gefüllten Gasspeicher in Deutschland. Deren Betreiberverband Ines hatte kürzlich von einem historisch niedrigen Füllstand gesprochen. Der beträgt derzeit 55%. Bedenken, dass das nicht bis zum Frühjahr reichen könnte, tritt nun die Bundesnetzagentur entgegen. Behördenchef Müller sagte, schon jetzt sei mehr Gas in den Speichern, als im letzten Winterhalbjahr daraus entnommen wurde.
1: Die Fußballfrauen von Union Berlin hoffen auf die Wende. In einer Stunde sind die Köpenickerinnen beim 1. FC Köln zu Gast. Dennis Wiese blickt voraus.
5: 3 Spiele, 3 Niederlagen, 1:6 Tore. Unions Fußballfrauen haben in dieser zweiten Bundesliga-Saison der Vereinsgeschichte einen Fehlstart hingelegt. Dabei wollte Union oben in der Liga mitspielen. Mit der neuen Trainerin Marie-Louise Ether, die im Frühjahr noch Unions Männer trainierte. Und einem Team, das für viel Geld verstärkt wurde. Beim 1. FC Köln soll heute das erste Erfolgserlebnis der Saison gelingen.
1: Soweit die Antenne Brandenburg Nachrichten. 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
6: Ja, also gerade recht schön hier in Potsdam. Sonne scheint, nichts zu meckern, aber es gibt auch dichte Wolken hier und da, örtlich auch ein paar Tropfen oder leichte Schauer möglich. Generell bleibt meist trocken bei maximal 21 bis 23, in Berlin bei 22 Grad. Aktuell haben wir 18 Grad in Pritzwalk und Bernau, 19 Grad in Guteborn und Schönefeld und 20 sind zur Stunde in Strausberg und Baruth. In der Nacht erst aufgelockert, dann bewölkt und trocken, später wieder dichte Wolken, auch Regen von der Prignitz her, 15 bis 12 in Berlin 14 bekomme. Und morgen dann viele Wolken, ja, wenig Sonne, es gibt ordentlich Regen, zeitweise. Höchstwerte liegen bei all dem zwischen 18 und 20 Grad, in Berlin bekommen wir die 19. So, und am Montag, da haben wir so einen trockenen Wechsel aus ein bisschen Sonne, Wolken auch, teilweise dichten Wolken. Am Dienstag heiter bis wolkig und vorübergehend auch mal wieder wärmer.
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6: Der Blick auf die Straßen. Zunächst zur A10, südlicher Berliner Ring Richtung Dreieckwerder. Zwischen Ludwigsfelde West und Dreieck-Nutetal gibt es eine Unfallstelle auf der Standspur. A10, westlicher Berliner Ring Richtung Dreieck-Havelland. Zwischen Dreieckwerder und Vöben, stockender Verkehr, planen Sie hier eine Viertelstunde mehr ein. Und in der Gegenrichtung brauchen Sie an der Baustelle zwischen Leest und Vöben nochmal Geduld. Hier 20 Minuten mehr einplanen. Dann einige Veranstaltungen und Sperrungen am Wochenende. Grund zum Beispiel in Erkner der Ironman, der geht bis einschließlich morgen Abend. In Bad Freienwalde und Jüterbock gibt's Altstadtfeste. Auch hier gelten die Sperrungen bis morgen Abend. Und in Potsdam spielt der SV Babelsberg ab 14 Uhr gegen den Halleschen FC. Daher sollten Sie rund um das Karl-Liebknecht-Stadion auch mit Behinderungen rechnen. Stadtverkehr Berlin, A100. Hier ist der Anschluss Tempelhofer Damm wegen des Drachenfests auf dem Tempelhofer Feld in beiden Richtungen gesperrt. Und Blitzer stehen aktuell auf der A13 Richtung Dresden im Dreieck Spreewald und in Großrätschen. Und zwar haben wir uns Ausgang Richtung Almosen. Staus, Blitzer und Entwarnungen gerne melden beim Antenne Verkehrsservice. Die Nummer 0331 70 98 101. So, und jetzt gibt's hier wieder was für die Kategorie Will ich haben, sofort. 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

0: Nick Straker, A Walk in the Park, die schönste Musik für Brandenburg. 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
0: Wir haben uns richtig Mühe gemacht und das Teil mit der guten alten Schwalbenhupe nachgehupt. Achtung, hier kommt die Tröte. Ich könnte das stundenlang hören. 0331 70 98 100. Schönen guten Tag, hier ist René Hausmann. Wer ist denn da?
2: Hier ist die Britta aus Berlin. Hallo.
0: Hi Britta. Na, wie war denn der Tag bislang?
2: Auch ganz gut, danke.
0: Ja, irgendwas Nettes gemacht?
2: Ja, ein bisschen ausgeruht, alles gut.
0: Ja gut, nach genau. So einer harten Woche, die wir alle hatten, ne? Da muss man auch mal die Füße hochnehmen.
2: Ja, genau.
0: Britta, gut aufgepasst, Song erkannt?
2: Ja, Camisa Negra ist das.
0: La Camisa Negra, das schwarze Hemd. Hören wir mal rein. La Camisa Negra, habe ich erkannt? Ja. Das ist richtig. Herzlichen Glückwunsch. Juanes hat uns den Song gesungen, der Sie, Britta, auf die Gewinnerliste bringt.
2: Ja,
0: toll.
2: Wunderbar. Vielen Dank.
0: Jo, Tag hat gut angefangen, geht gut weiter. Steht noch was an heute, Britta?
2: Nee, eigentlich nicht. Ganz, ganz entspannt weitermachen.
0: Wo würden Sie denn ganz entspannt mit der Schwalbe hinfahren, wenn Sie die gewinnen würden?
2: Irgendwo in die Natur. Also einen schönen Ausflug, ja.
0: Wobei ja beim Stadtverkehr in Berlin so eine Schwalbe auch ganz hilfreich ist, oder?
2: Das
0: kommt man überall besser durch.
2: Das stimmt, das ist wohl wahr, ja.
0: Danke, Möglichkeiten gibt es eine Menge. Dann Britta, bin noch am Telefon bleiben. Schönen Tag wünsche ich noch.
2: Ja,
0: und
2: vielen Dank.
0: Auch ein fantastisches Wochenende, hoffentlich mit uns.
2: Ciao. Danke, ebenso, tschüss.
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0: New Order mit Blue Monday. Dazu einer meiner Lieblings-Fun-Facts. Die Maxi-Single, die hat damals 1983 in einer aufwendig gestanzten Hülle gesteckt. Die sah so ein bisschen aus wie eine riesige Diskette. Und angeblich war die Produktion von diesem Teil so teuer, dass die Band anfangs an jeder verkauften Platte kaum was verdient hat. Ja, einer der größten Maxi-Hits aller Zeiten ist es aber draus geworden, aber finanziell eher so Bad Monday. 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Kurzer Blick auf die Straßen. Vorsicht auf der A10 nördlicher Berlin. Ring Richtung Dreieck-Barnim. Zwischen Mühlenbeck und Dreieck-Pankow, da liegen Gegenstände auf der rechten Spur. Und dann noch eine Meldung von der A24 Hamburg Richtung Berlin zwischen Suckow und Putlitz. Da auch nochmal Gegenstände auf der linken Spur. Bitte besonders vorsichtig fahren.
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0: Berlin mit Take My Breath Away. Und plötzlich stehen Maverick in Fliegerjacke und Charlie wieder irgendwo im kalifornischen Sonnenuntergang. Ja, der Song hat die Liebesgeschichte von Tom Cruise und Kelly McGillis in Top Gun unsterblich gemacht. Das war 1986. Später gab es dafür übrigens sogar den Oscar. Ja, fast 40 Jahre später, einfach mal Augen zu und Maverick fährt auf seiner Kawasaki dem nächsten Kampfjet hinterher. Das war großes 80er-Kino.
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0: So.

0: Spur. A24 Hamburg Richtung Berlin zwischen Suckow und Putlitz, Gegenstände auf der linken Spur. A10 westlicher Berliner Ring Richtung Dreieck-Havelland zwischen Dreieck-Werder und Vöben gibt's stockenden Verkehr. Planen sich hier aktuell eine Viertelstunde mehr ein. Und in der Gegenrichtung brauchen Sie an der Baustelle zwischen Leest und Vöben Geduld, je normal 20 Minuten mehr. Dann gibt es einige Veranstaltungen und Sperrungen an diesem Wochenende. In Erkner zum Beispiel der Ironman, da geht in der Stadt bis morgen Abend gar nichts mehr. In Bad Freienwalde und Jüterbog sind es Altstadtfeste, auch hier gelten die Sperrungen bis morgen Abend. Und in Potsdam spielt der SV Babelsberg ab 14 Uhr gegen den Halleschen FC. Daher sollten Sie auch rund um das Karl-Liebknecht-Stadion auch mit Behinderungen rechnen. Stadtverkehr Berlin, A100, hier ist der Anschluss Tempelhofer Damm wegen des Drachenfests auf dem Tempelhofer Feld in beiden Richtungen gesperrt. Und Blitzer, die stehen aktuell auf der A13 Richtung Dresden im Dreieck Spreewald und in Großräschen auf dem Ortsausgang in Richtung Almosen oder am Ortsausgang, ne? Wie es richtig heißt. Staus, Blitzer und Entwarnungen können Sie gerne melden beim Antenne Verkehrsservice. Da sitzt Herr Jakob und ist erreichbar unter der 0331 70 98 101. Dankeschön dafür und allen unterwegs eine gute Fahrt durchs Wochenende.
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0: Freue mich, dass Sie bei mir sind. Viel Spaß jetzt mit Brotherhood of Man.

0: 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So, mit 300 PS über Stoppelfeld kann man machen. In Doppelzin, in der Uckermark, da machen sie es heute sogar mit Begeisterung. Mehr als 80 ziemlich wild umgebaute Karren jagen da über den Acker. Staub, Schlamm und ordentlich Krach inklusive. Und mittendrin unsere Antenne-Reporterin Magdalena Bienert. Magda, was sind das bitte für Höllenkisten, die da über den Acker ballern? Was ist da los bei dir?
1: Diese Autos, die müssen nicht unbedingt eine Straßenzulassung haben. Sie mussten allerdings sämtliche Plastikteile abschrauben, damit ja nichts durch die Gegend fliegt, niemand verletzt wird. Und es liegt auf jeden Fall Benzin hier in der Luft, das muss man sagen. 3.000 bis 4.000 Leute werden hier noch erwartet. Und einer, der sich das Ganze mit ausgedacht hat seit 4 Jahren, ist Ralf Schadow. Mal kurz zu dieser wahnwitzigen Idee, hier aufs Stoppelfeld ja so ein Event auf die Beine zu stellen. Zum vierten Mal machen wir das.
2: Ja, das war eine kleine Idee aus dem Nichts heraus. Wir wollten einfach mal ein bisschen was für die Jugend machen und einfach mal wieder was los machen im Uckermark. Genau.
1: Was sind das für Autos?
2: Hier sind wirklich starke PS-Klassen dabei. Auch sehr gute Autos eigentlich, die noch wirklich auf der Straße gefahren hätten können.
1: Manche sehen schon sehr, sehr demoliert aus, haben trotzdem noch 300 PS unter der Haube.
2: Genau, hier konnten die Jugendlichen bzw. die Teilnehmer richtig sich rauslassen, so wie so ein Männerspielplatz, aber auch sind natürlich Frauen bei.
1: 2 Stück. Wir gucken gleich mal, ob ich noch eine sozusagen erwische. Worum geht es heute hier?
2: Also Spaß steht hier im Vordergrund bei uns und wir wollen einfach halt was für die Region im Motorsport machen. Die Jugendlichen schrauben da schon mit an den Autos, mit ihren Eltern, mit ihren Großeltern. Eltern teilweise und darum ja, was für die Zukunft halt.
1: Das heißt, hier sind schon die nächsten vielleicht Stars von morgen, die wir dann am Nürburgring sehen?
2: Wir hoffen es, ja. Nicht direkt am Nürburgring, aber vielleicht beim Stoppelrennen Doberzin in den nächsten Jahren, ja.
0: Also, wer heute noch ein bisschen Staub, Action und fliegende Ackerhalme vertragen kann, ab nach Doberzin. Das Stoppelrennen, das läuft noch bis heute Abend. Rund um die Strecke gibt es Programm für die ganze Familie und Eintritt kostet 15 Euro. Antenne Brandenburg hier. Zum Wochenende, am Samstag, mit Achim Reichel. Aloha, hier.

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0: Antenne Brandenburg hier am Samstag und ein Blick auf die Straßen dazu. Vorsicht bitte auf der A10, östlicher Berliner Ring, Richtung Dreieck Barnim in der Auffahrt Hellersdorf. Da liegen Gegenstände auf der Fahrbahn, ja? Nicht, dass sie uns dagegen semmeln. Was sonst noch los ist auf unseren Straßen, gleich zur vollen Stunde nach den Nachrichten. Die Zeit jetzt 13.51 Uhr.
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1: Im Studio Christina Torge, guten Tag. Unter dem Motto Regional und Digital kommt aus das Brandenburger Dorf- und Erntefest in Damelang im Kreis Potsdam-Mittelpark heute an seinen Höhepunkt. In diesen Minuten startet der Festumzug. Außerdem wird heute die schönste Erntekrone gekürt, wie die Geschäftsführerin des Brandenburger Landesfrauenverbandes Ulrike Fechner erklärt.
2: So eine Erntekrone, die macht nicht einer an seinem stillen Kämmerlein, sondern das sind viele Menschen, die zusammenkommen und zwar den ganzen Sommer über, vom Getreideschneiden über Bündeln, Trocknen, Binden. Da wird sich ausgetauscht. Das ist gelebtes, aktives Dorfleben. Wir führen damit eine bäuerliche Tradition fort und wir finden es ganz wichtig, dass viel mehr die positiven Geschichten von unserem ländlichen Raum erzählt werden.
1: Nach dem guten Abschneiden der AfD bei der Landtagswahl in Sachsen Anhalt sind heute deutschlandweit Demonstrationen gegen Rechtsextremismus und für eine offene Gesellschaft geplant. Ein breites Bündnis aus Organisationen, Initiativen und Gewerkschaften hat in über 30 deutschen Städten Kundgebungen angemeldet, unter anderem in Magdeburg, Dresden, München und Berlin. In Berlin sind am Mittag 7 Demonstrationszüge gestartet, die sternförmig durch die Stadt zum Roten Rathaus ziehen, wie Miriam Berger berichtet.
3: Dort ist am Nachmittag eine Abschlusskundgebung geplant. Die Veranstalter rechnen mit 30.000 Teilnehmern. Die Polizei ist mit 1.800 Kräften im Einsatz. Es ist mit erheblichen Verkehrseinschränkungen in der gesamten Innenstadt zu rechnen. Auch in Potsdam und Cottbus gibt es Proteste. In einer Woche werden in Berlin das Abgeordnetenhaus und in Mecklenburg-Vorpommern der Landtag neu gewählt.
1: Der Dachverband der Sorben und Wenden, die Domowiner, feiert in diesen Tagen in der Niederlausitz ihr 80-jähriges Bestehen. Die aktuellen politischen Entwicklungen bereiten auch der Domowiner Sorgen, aber der Vorsitzende der Domowiner, David Stadnik, blickt dennoch positiv auf den Fortbestand dieser Kultur. Er sagte am Abend in RBB 24 Brandenburg aktuell:
4: Wir müssen für uns sagen, wir stehen auf dem Boden der Demokratie und für uns gibt es eine sehr wichtige Richtungsschnur und das ist all das, was uns das Grundgesetz auch bietet. Das ist die Gleichheit der Menschen, es ist eine Vielfalt und es ist die Gleichberechtigung. Und diese Marker, diese Grundlagen unserer Gesetzlichkeit, die benötigen wir, weil wir sonst als Volk mit unserer Vielfalt, die wir haben und dem Reichtum, den wir auch der Gesellschaft bieten, nicht existieren können.
1: Im Fall des Anschlagsversuchs auf dem Flughafen Leipzig-Halle führen die Ermittlungen offenbar zum russischen Militärgeheimdienst GRU. Die Welt am Sonntag berichtet unter Berufung auf geheime Unterlagen über DNA-Spuren. Demnach zeigen sie, dass ein mutmaßlicher russischer Spion die Operation vorbereitet hat. Der Russe ist laut dem Bericht über die Türkei nach Deutschland eingereist. Über den BER in Schönefeld soll er dann über Serbien zurück nach Russland geflogen sein. Soweit die Antenne Brandenburg Nachrichten. 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
5: Ja, es ist nur doch ein bisschen mehr Sonne als ursprünglich vorhergesagt, ja. Also dichte Wolken sind auch noch nicht in Sicht. Vielleicht sind die ja bei Ihnen. Örtlich kann es auch ein paar Tropfen geben oder leichte Schauer. Durchaus möglich heute, dass bei 21 bis 23 Grad. In Berlin bekommen wir 22. Aktuelle Temperaturen, wir haben 20 Grad in Manchnow und Bestensee. 21 Grad melden Jüterbock und Strausberg und wir haben 22 Grad in Luckenwalde. Die Nacht ist erst aufgelockert, dann bewölkt und trocken. Später dichte Wolken von der Prignitz her Regen, Tiefstwerte bei 15 bis 12, in Berlin 14 Grad. Morgen viele Wolken, wenig Sonne, zeitweise etwas Regen. Angaben wie immer ohne Gewähr. 18 bis 20 Grad bekommen wir in Berlin 19.
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5: So, da schauen wir jetzt nochmal auf die Straßen. Zunächst zur A15 Richtung Forst, zwischen Rogosen und Forst. Da dauert es in einer Baustelle eine halbe Stunde länger. Wir sind bei Ihnen und wünschen viel Geduld. Dann gibt es einige Veranstaltungen und Sperrungen an diesem Wochenende. Grund zum Beispiel in Erkner, der Ironman, der geht bis einschließlich morgen Abend. In Bad Freienwalde und Jüterbock gibt's Altstadtfeste. Auch hier gelten bis morgen Abend die Sperrungen. Und in Potsdam, da spielt der SV Babelsberg ab 14 Uhr gegen den Halleschen FC. Daher sollten Sie rund um das Karl-Liebknecht-Stadion auch mit Behinderungen rechnen. Also jetzt geht's quasi los. Stadtverkehr Berlin, A100. Hier ist der Anschluss Tempelhofer Damm. Wegen des Drachenfestes auf dem Tempelhofer Feld in beiden Richtungen gesperrt. Und Blitzer, die Sie uns gemeldet haben, stehen auf der A13 Richtung Dresden im Dreieck Spreewald und in Großräschen am Ortsausgang in Richtung Almosen. Staus, Blitzer und Entwarnungen können Sie gerne melden beim Antenne Verkehrsservice. Die Nummer 0331 70 98 101. Dankeschön dafür. Allen unterwegs gute Fahrt. 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
5: Frage in die Runde. Haben Sie schon mal jemanden im Stehen auf zwei Pferden gleichzeitig reiten sehen? Hö? Oder einen Reitparcours mit brennenden Reifen? Die schönsten Zuchtpferde und Römerwagen vielleicht? 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

0: Don McLean, American Pie, auf Antenne Brandenburg um 14.13 Uhr. Kurzer Blick auf die Straßen in den Landkreis Märkisch-Oderland. Auf der Wriezner Straße zwischen Bucke und Bollersdorfer Höhe, da steht ein defektes Fahrzeug. Hier bitte besonders aufpassen.
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0: Preußische Reiter in Uniform, Akrobatik auf dem Pferderücken und Römerwagen, die ordentlich Tempo machen bei der Hengstparade in Neustadt-Dossen. Da wird ganz schön aufgefahren. Und wir schicken sie hin. Ich habe Blitztickets für den 26. September. So, mal sehen, wer hier übernächste Woche mittendrin ist im Getümmel. Schönen guten Tag, hier ist René Hausmann. Wer ist denn da?
2: Ja, die Laura ist hier. Hallo.
0: Laura, das Pferdemädchen, ruft an. Ja, durchgekommen. Laura, gleich bei mir gelandet. Herzlichen Glückwunsch. Sie oder du,
2: super.
0: Ihr seid dabei.
2: Ja, danke schön. Freue ich mich.
0: Sind Sie so ein richtiger Pferdefan?
2: Ja, war ich früher. Meine Tochter, die zeigt jetzt auch Interesse an Pferden. Und ich war da früher immer mit meinen Eltern bei der Hengstparade. Und ich würde da jetzt auch gerne mit ihr hingehen.
0: Ach, wie toll. Vielleicht wird es ja. Aber ich meine, über die Folgen muss man sich dann natürlich auch im Klaren sein, ja?
2: Ja, natürlich.
0: Die will dann ein Pferd, die will dann ständig reiten. Und da ist man nur unterwegs am Wochenende. Ich habe ja schon so Geschichten gehört. Unglaublich. Na denn, Laura, wünsche ich Ihnen beiden viel Spaß und noch ein fantastisches Wochenende. Steht noch irgendwas an?
2: Nichts Besonderes mehr. Wir fahren jetzt noch zu Oma und Opa und lassen da dann den Abend ausklingen.
0: Schön. Dann grüßen Sie Oma und Opa von mir und bitte noch am Telefon bleiben, ja? Tschüss.
2: Ja, danke.

0: Nur ein Wort. Wir sind Helden und die sind gerade wieder ziemlich angesagt. Ausgerechnet ein 21 Jahre alter Song der Band geht aktuell durch die Decke. Von hier an blind auf TikTok haben Tausende den Song wiederentdeckt, covern ihn, tanzen dazu. Ja, und plötzlich steht das Ding wieder auf Platz 6 der deutschen Singlecharts. So hoch war der Song nicht mal 2005. Übrigens, Judith Holofernes hat sich von ihrem Comeback ziemlich beeindruckt gezeigt. Sie hat sich auf Social Media gemeldet und sich sehr darüber gefreut, dass diese Nummer jetzt so hoch eingestiegen ist. Ich finde es schon verrückt, ja. Wir sind Helden, die haben sich, glaube ich, 2012 zurückgezogen und 2026 sagt eine völlig neue Generation einfach, nö, ihr seid hier noch nicht fertig.
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0: Sound zu Winne. Die schönste Musik für Brandenburg auf der Antenne, damit 14.31 Uhr.
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0: Bisschen Sonne heute, wobei hier in Potsdam wahrscheinlich ein bisschen mehr davon. Es gibt aber auch dichte Wolken, örtlich auch Schauer oder leichte Tropfen möglich. Die Temperaturen liegen dabei zwischen 21 und 23 Grad und die haben wir aktuell im Sendegebiet auch schon erreicht. Die Nacht ist erst aufgelockert, dann bewölkt und trocken. Später gibt's dichte Wolken, von der Prignitz auch Regen dazu bei 15 bis 12 Grad und morgen viele Wolken, wenig Sonne, zeitweise etwas Regen, 18 bis 20 Grad. In Berlin bekommen wir 19.
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0: Der Blick auf die Straßen. Wir schauen zunächst in den Landkreis Märkische Oderland auf der Wriezener Straße zwischen Bucke und Bollersdorfer Höhe. Da bitte aufpassen, es steht ein defektes Fahrzeug im Weg. A15 Richtung Forst. Zwischen Rogosen und Forst dauert es in der Baustelle eine halbe Stunde länger. Dann Veranstaltungen und Sperrungen an diesem Wochenende in Ergner. Da gibt's den Ironman, der geht einschließlich bis morgen Abend. In Bad Freienwalde und Jüterbock gibt's Altstadtfeste. Auch hier gelten die Sperrungen bis morgen Abend. Und in Potsdam spielt der SV Babelsberg seit 14 Uhr gegen den Halleschen FC. Daher sollten Sie rund um das Karl-Liebknecht-Stadion auch mit Behinderungen rechnen. Stadtverkehr Berlin A100. Hier ist der Anschluss Tempelhofer Damm wegen eines Drachenfestes auf dem Tempelhofer Feld in beiden Richtungen gesperrt. Und Blitzer stehen auf der A13 in Richtung Dresden im Dreieck Spreewald und in Großräschen am Ortsausgang in Richtung Almosen. Staus, Blitzer und Entwarnungen können Sie gerne melden beim Antenne Verkehrsservice. Die Nummer 0331 70 98 101. Dankeschön dafür. Allen unterwegs gute Fahrt.
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0: Alex Warren, Fever Dream auf Antenne Brandenburg. Haben Sie vielleicht die ganzen Plakate gesehen? Darth Vader mit dem Popcorn-Eimer? Ja? Oder vielleicht die Mumienhände? Die eleganten Handschuhe machen alle Werbung für dieses Wochenende, für das internationale Kinofest. Heute und morgen super viele Kinofilme für nur unter 5 Euro. Spider-Man, Brand New Day, Backrooms, Toy Story 5 oder deutsches Kino mit Das gewisse Etwas. Zu sehen in mehr als 2 Dutzend Kinos in Brandenburg, darunter auch im Movietown in Brandenburg an der Havel. Betreiber Tim Maristani-Klose, kommen da wirklich Leute? Sie machen das ja nicht zum ersten Mal mit, ne?
1: Definitiv, auf jeden Fall. Nach dem französischen Modell hat sich der HDF gedacht, wir können das auch. Und jetzt jährt sich das, glaube ich, zum 5. Jahr. Und wir sind ganz froh. Die Wetterprognosen sehen auch positiv aus. Es wird regnen.
0: Aber ist es nur so ein kurzer Effekt? Volle Kinoseele dieses Wochenende und danach wieder deutlich weniger?
1: Es funktioniert auf jeden Fall definitiv, die Leute wieder ranzuführen. Auch gerade muss man immer noch sagen, nach Corona fehlt uns eine Generation, die wieder aufmerksam zu machen, dass das Kino wieder in die gesellschaftliche Mitte rückt, ist auf jeden Fall der richtige Weg.
0: Freut mich zu hören. Ich finde, Kino ist wirklich was ganz Großes. War ich letzte Woche auch. Auch im Movietown in Brandenburg an der Havel gibt's großes Kino. Allein dieses Wochenende laufen hier 35 Vorstellungen. Ob auch Kinos bei Ihnen in der Nähe mitmachen, können Sie einfach online checken auf daskinofest.de. Antenne Brandenburg hier mit der schönsten Musik in Richtung Nachmittag, Samstagnachmittag. Hier sind Ace of Base mit Beautiful Life.

Bonnie M mit Sunny und das war Hallo Brandenburg vom Samstag. Ja, ich habe mich hier auf eine Sendung im Dunkeln eingestellt. Stattdessen freundliches Wetter draußen. Perfekt für all die Veranstaltungen, die es dieses Wochenende bei uns gibt. So, und um die Partymeile Brandenburg geht's auch nach 3 im Antenne-Wochenende mit Katharina Zanner. Auch einen Platz auf der Gewinnerliste für unsere Schwalbenaktion gibt's bei Katharina noch zu gewinnen, habe ich gesehen. Also dranbleiben lohnt. Mein Name ist René Hausmann. Ich bedanke mich fürs Zuhören und mache hier die Biege. Am Montag komme ich wieder. Ab 10 dann Hallo Brandenburg, hoffentlich auch mit Ihnen. Bis dahin lieb sein und gesund bleiben. Und ich sage leise Servus zum Abschied. Mit Musik von Whitney Houston. All That Once.

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1: Im Studio Christina Torge, guten Tag. Angesichts der hohen Preise an den Tankstellen mehren sich die Forderungen nach einem Spritpreisdeckel. Die Co-Chefin der Linken Schwertner sagte, die Übergewinne der Ölkonzerne müssten abgeschöpft und Menschen mit kleineren Einkommen gezielt entlastet werden. Brandenburgs Ministerpräsident Wodke sagte, dass andere Staaten in der Lage seien, die Verbraucher zu entlasten. Georg Stefan Rousseff, RBB 24.
2: In Luxemburg, Polen, Belgien oder in Tschechien würden die Höchstpreise regelmäßig flexibel an die Marktlage angepasst, so Wodke. Wegen der zuletzt höheren Ölpreise infolge der Entwicklung des Irankriegs sind Spritpreise in den vergangenen Tagen noch einmal deutlich gestiegen.
1: Rund um Ernte und Landwirtschaft geht es an diesem Wochenende in Damelang in Potsdam-Mittelmark. Schon seit gestern Abend läuft dort das Brandenburger Dorf- und Erntefest. Zum Rahmenprogramm sagte der Bürgermeister von Damelang, Stefan Buro.
3: Alle sind mit dabei, so viel kann ich verraten. Wir haben verschiedene Höfe offen, die Bands regional bezahlt und organisiert. Verschiedene Musikrichtungen auch, so dass für jeden was dabei ist. Wir haben auch einen Aufruf gemacht, zum Beispiel bergt unsere gesamte Gemeinde Kuchen für uns, verkauft den auf dem Fest, so dass wir alle miteinander zusammenwirken.
1: In Berlin hat eine Demo gegen Rechtsextremismus und für gesellschaftlichen Zusammenhalt begonnen. Rund 12.000 Teilnehmer sind angemeldet und laufen aktuell aus 7 Richtungen zum Roten Rathaus. Dort soll später eine Abschlusskundgebung stattfinden. Demos für Demokratie und gegen Spaltung finden heute in ganz Deutschland statt. Aufgerufen dazu hat ein Bündnis aus über 80 Organisationen, Initiativen und Gewerkschaften. Im Fall des Anschlagsversuchs auf den Flughafen Leipzig-Halle führen Ermittlungen offenbar zum russischen Militärgeheimdienst GRU. Wie die Welt am Sonntag unter Berufung auf geheime Unterlagen berichtet, gibt es Spuren zu einem mutmaßlich russischen Spion. Sven Weingärtner.
4: Ein mutmaßlicher Mitarbeiter des GRU soll laut Ermittlungsunterlagen für die Logistik des geplanten Anschlags zuständig gewesen sein. Diese Erkenntnisse haben demnach dazu geführt, dass die Bundesregierung Russland für den Drohnenanschlag als verantwortlich betrachtet. Der russische Geheimdienstmitarbeiter soll den Anschlag vorbereitet haben. Bereits bei seiner Einreise über die Türkei nach Deutschland war den Ermittlern bekannt, dass er dem Umfeld des russischen Geheimdienstes zuzurechnen sei, schreibt die Zeitung.
1: In Bulgarien ist in einem Munitionslager ein Feuer ausgebrochen. Nach Angaben der Polizei gab es auf dem Gelände eines Rüstungsunternehmens eine Explosion. Wie zuletzt schon im August. Das Unternehmen schließt menschliches Versagen als Ursache aus. Nach Einschätzung der bulgarischen Staatsanwaltschaft waren Anlagen und Familienmitglieder des Betreibers in der Vergangenheit Ziel von Anschlägen durch russische Agenten. Bulgarien ist ein Unterstützer der Ukraine. Soweit die Antenne Brandenburg Nachrichten. 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
5: Ein Eisschlecken, warum nicht? Sich auf der Datsche nochmal auf die Sonnenliege legen. Also wenn die Sonne scheint, ist es ja herrlich spätsommerlich warm. Dazwischen mogeln sich auch mal kompaktere Wolken. Ganz vereinzelt wird es vielleicht noch nass. Aktuell haben wir 19 Grad in Eberswalde und Bernau. 20 in Neuruppin und Schipkau-Klettwitz. 21 in Guben, 22 in Pritzwalk. Maximal werden es noch 21 bis 23 Grad. In der Nacht dreht sich das Bild. Von der Prignitz her kommt schauerartiger Regen auf. Bei milden Tiefstwerten zwischen 15 und 12 Grad. Morgen am Sonntag viele Wolken, wenig Sonne, zeitweise etwas Regen und maximal 20 Grad.
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5: A15 Richtung Forst. Zwischen Rogosen und Forst brauchen Sie in der Baustelle etwas Geduld. Eine halbe Stunde dauert es länger. Dann gibt's einige Veranstaltungen und Sperrungen an diesem Wochenende. Grund ist in Erkner der Ironman. Der geht bis einschließlich morgen Abend. In Bad Freienwalde und Jüterbock sind es die Altstadtfeste. Auch hier gelten die Sperrungen bis morgen Abend. Und in Potsdam spielt der SV Babelsberg gegen den Halleschen FC. Daher besser rund um das Karl-Liebknecht-Straße entweder das meiden oder damit Behinderungen rechnen. Nach Berlin A100, hier ist der Anschluss Tempelhofer Damm wegen des Drachenfests auf dem Tempelhofer Feld in beiden Richtungen gesperrt. Geblitzt wird in Großräschen am Ortsausgang Richtung Almosen. Und wenn auch was ist, sagen Sie gern Bescheid. 0331 70 98 101. Danke allen unterwegs. Gute und sichere Fahrt.
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5: Antenne Brandenburg. Guten Tag, ab geht's. Einer der ungewöhnlichsten Hits der Pet Shop Boys ist das. Haben sie eins gespielt zum 10-jährigen Todestag von Elvis Presley, Always on My Mind, eigentlich eine Country-Nummer, und kamen dann in der Synthie-Pop-Version so gut an, dass die Pet Shop Boys das Ganze als Single rausgebracht haben. Einer ihrer größten Hits bis heute. Ihnen ein groovig wunderbares Wochenende. Schön, dass Sie dabei sind. Guten Tag.

0: Schönen Sonnabendnachmittag Ihnen. Gestern bei uns allen Gänsehaut, denn wenn wir Sie glücklich machen, dann sind wir glücklich.
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2: Nein!
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0: Also diesen Schrei, den haben bestimmt noch die Nachbarn drei Häuser weiter gehört. Ilka aus Oderauer, unsere Gewinnerin gestern. Ihr gehört unsere erste sonnengelbe E-Schwalbe im Wert von 6.000 Euro. Bevor der Anruf kam, hat Ilka kaum ausgehalten und noch ordentlich was weggeschafft am frühen Morgen.
2: Tatsächlich habe ich mir einen Wecker gestellt und war ein bisschen aufgeregt und habe angefangen zu bügeln, damit ich mich beschäftige.
0: Herrlich, ja, kenne ich. Ich fange dann immer an zu putzen. Also Riesenglückwunsch, Ilka. Wenn Sie rund um Oderauer eine schicke gelbe E-Schwalbe rumflitzen sehen mit einer dauergrinsenden Fahrerin drauf, das ist dann bestimmt Ilka. Und die nächste Elektroschwalbe, die geht kommende Woche Freitag raus, ihre nächste Chance auf unsere Gewinnerliste zu kommen in einer guten Stunde.
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0: Country-Jungs-Star Ella Langley hier auf Antenne Brandenburg. Und bewährtes spielen wir auch gerne jederzeit für Sie.
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0: 15.30 Uhr.
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0: Jetzt am Nachmittag kommt die Sonne immer mehr in Stimmung. Sonne und Wolken im Mix, maximal 21 bis 23 Grad. Die haben wir so gut wie erreicht, die Höchstwerte. Nur Richtung Prignitz bleibt es insgesamt wolkiger. Von dort zieht dann in der Nacht Regen auf. Bei milden Tiefstwerten 15 Grad in Küritz bis zu 12 in Forst in der Lausitz. Der Sonntagmorgen grauer und nasser als heute. Viele Wolken, wenig Sonne, zeitweise etwas Regen. Die Höchstwerte morgen 19 Grad in Liebenwalde, 20 in Brandenburg an der Havel.
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0: Landkreis Märkisch Oderland, Vorsicht, zwischen Reitwein und Oder befindet sich eine ungesicherte Unfallstelle. Dann haben wir einige Veranstaltungen und Sperrungen an diesem Wochenende. Grund ist in Erkner der Ironman, der geht bis einschließlich morgen Abend. In Bad Freienwalde

0: Liebe Autofahrer, aktueller Hinweis, Vorsicht bitte. Auf der A13 Berlin Richtung Dresden in Höhe Duben gibt's Behinderungen durch eine ungesicherte Unfallstelle. 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Dicke Kürbisse, saftige Äpfel, glänzende Kastanien. Also eine der schönsten Jahreszeiten beginnt ja gerade. Im Herbst wird die Ernte gefeiert, das Laub wird leuchtend bunt, die Luft ist herrlich frisch. Und der beste Ort, um dafür so richtig in Stimmung zu kommen, ist an diesem Wochenende das Örtchen Damelang in Potsdam-Mittelmark. Da wird nämlich das diesjährige Dorf- und Erntefest gefeiert. Motto regional und digital. Also alles Klassische dabei, Ernteumzug, Erntekronen, Erntekönigin. Und was gibt's Digitales zu erleben? Antenne Morgenreporter Ivo Ziemann.
1: Naja, KI und solche Geschichten. Stefan, was können die Leute denn sehen?
2: Wir haben eine mobile Scheune da, Smart Farming Lab. Das bedeutet, da wird auch mit Drohnentechnik gezeigt.
1: Kann man auch fliegen sehen?
2: Kann man auch fliegen sehen.
1: Mobile Scheune? Hier fährt aber keine Scheune durch die Gegend.
2: Doch, das ist das Smart.
1: Hier fährt eine Scheune durch die Gegend.
2: Das ist sozusagen im übertragenen Sinne eine Scheune, eine fahrbare Scheune. Die ist, klappt sich dann so auf und da sind dann verschiedene Forschungsgegenstände drin und da wird man erklärt bekommen am lebenden Beispiel, wie man heute sozusagen in der Landwirtschaft fortschrittlich vorangeht.
1: Es gibt aber auch noch die normale Kuh mit dem Euter dran und so.
2: Die normale Kuh haben wir natürlich auch hier. Ja, also es werden sogar 4 Kühe hier sein. Und wir haben auch eine Bauernolympiade im Programm. Am Sonntag wird nämlich dann hier werden verschiedene Teams gegeneinander antreten, die dann eben zum Beispiel Wettmelken machen oder eben ein Strohballen durch die Gegend schleppen.
0: Also langweilig wird's nicht. Danke, Ivo Ziemann, im Gespräch mit Damelangs Ortsvorsteher Stefan. Das Dorf- und Erntefest in Damelang geht noch bis morgen. 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

0: Was fürs Herz. Die Schweizer Band Damme mit ihrem 80er. Wir haben was viel Besseres als Wecker für Sie.
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1: Im Studio Christina Torge, guten Tag. Tausende Menschen demonstrieren in Berlin gegen Rechtsextremismus und für gesellschaftlichen Zusammenhalt. Insgesamt 7 Demonstrationszüge ziehen von verschiedenen Stadtteilen zum Roten Rathaus, wo am späten Nachmittag eine Abschlusskundgebung stattfindet. Axel Hofmann.
2: Der größte Einzelaufzug ist nach Angaben der Polizei eine Fahrraddemo, die mit etwa 5000 Teilnehmern an der Siegessäule gestartet war. Die Veranstalter hatten im Vorfeld mit insgesamt 30.000 Menschen gerechnet. Parallel dazu finden in Dutzenden deutschen Städten ähnliche Demonstrationen statt, unter anderem in Potsdam und Cottbus. Anlässe dafür sind der jüngste AfD-Erfolg in Sachsen-Anhalt sowie die bevorstehenden Wahlen in Berlin und Mecklenburg-Vorpommern.
1: Die hohen Spritpreise dürfen aus Sicht von Brandenburgs Ministerpräsident Woidke schnell begrenzt werden. Es könnte nicht sein, dass Mineralölkonzerne extra Profite machten, während Millionen Pendler an zu hohen Spritpreisen verzweifeln. Der SPD-Politiker forderte einen Spritpreisdeckel und verweist auf Entlastungen der Verbraucher in anderen Staaten. Miriam Berger berichtet.
3: In Luxemburg, Polen, Belgien oder in Tschechien würden die Höchstpreise regelmäßig flexibel an die Marktlage angepasst, so Woidke. Wegen der zuletzt höheren Ölpreise infolge der Entwicklung des Iran-Kriegs sind die Spritpreise in den vergangenen Tagen noch einmal deutlich gestiegen. Der von der Bundesregierung beschlossene Tankrabatt in Deutschland war Ende Juni ausgelaufen.
1: Hunderte Menschen haben heute das Brandenburger Dorf- und Erntefest in Damelang in Potsdam-Mittelmark besucht. Das Festwochenende begann bereits gestern Abend und endet morgen. Eröffnet wurde das Traditionsfest von Ministerpräsident Woidke und Landwirtschaftsministerin Mittelstädt. Auf einem Regionalmarkt präsentieren sich mehr als 100 Aussteller und regionale Produzenten. Neben regionalen Produkten, Handwerk, Kultur und Brauchtum wurden auch digitale Anwendungen und moderne Technologien aus dem Agrarbereich vorgestellt. Das Brandenburger Dorf- und Erntefest wurde 2004 erstmals gefeiert. Die stellvertretende CDU-Generalsekretärin Stump gibt ihr Amt auf. Als Termin hat die CDU den 21. September genannt, den Tag nach den Wahlen in Berlin und Mecklenburg-Vorpommern. Zuvor hatten mehrere Medien berichtet, dass Bundeskanzler Merz Stump den Rücktritt nahegelegt hat. Aus unserem Hauptstadtstudio berichtet Nicole Markwald.
4: Der Bundeskanzler plant, Michael Hose als kommissarischen Nachfolger vorzuschlagen. Der Thüringer Bundestagsabgeordnete bringe als Lehrer und ehemaliger Schulleiter wichtige Perspektiven mit. Merz erklärte, bei der Neuaufstellung der Parteiführung sei es ihm ein wichtiges Anliegen, dass die CDU als Partei der Deutschen Einheit West- und Ostdeutschland noch stärker personell abbilde.
1: Soweit die Antenne Brandenburg Nachrichten. 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
5: Für die Riesendrachen auf dem Tempelhofer Feld in Berlin ist der Wind wahrscheinlich zu schwach. Die Kleinen haben es hoffentlich gut nach oben geschafft. Drachenfestival heute in Berlin, bestimmt ein toller Hingucker. Bei einem schwachen Westwind, ein Mix aus Sonne und Wolken, nur Richtung Prignitz ist es grauer. Aktuell haben wir 21 Grad in Welzow und Templin, 22 in Lübben und Brandenburg-Havel, 23 in Nauen. Auch am Abend locker bewölkt, in der Nacht zieht es zu und von der Prignitz her zieht dann Regen durch. Am längsten bleibt es an der Oder trocken. Morgen, der Sonntag, bringt deutlich mehr Wolken als Sonne, zeitweise Regen. Die Höchstwerte 19 Grad in Liebenwalde, 19 bis 20 in Berlin, 21 in Brandenburg-Havel.
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5: Vorsicht auf der A12 Frankfurt Richtung Berlin zwischen Rastplatz Briesenluch und Storkow steht auf der rechten Spur ein Pannenfahrzeug. A13 Berlin Richtung Dresden, Achtung in Höhe Duben, Behinderungen durch eine ungesicherte Unfallstelle. Dann gibt es einige Veranstaltungen und Sperrungen an diesem Wochenende. Grund ist in Erkner der Ironman, der geht bis einschließlich morgen Abend. In Bad Freienwalde und Jüterbock sind es Altstadtfeste, auch hier gelten die Sperrungen bis morgen Abend. Und in Potsdam spielt der SV Babelsberg gegen den Halleschen FC, rechnen Sie deshalb rund um das Karl-Liebknecht-Stadion mit Behinderungen. Nach Berlin, A100, hier ist der Anschluss Tempelhofer Damm wegen des Drachenfests auf dem Tempelhofer Feld in beiden Richtungen gesperrt. Ein Blitzer in Großräschen am Ortsausgang Richtung Almosen. Wenn Sie noch einen Blitzer haben, gerne her damit. 0331 70 98 101. Das ist die Nummer vom Antenne-Verkehrsservice. Und wir wünschen gute Fahrt.
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5: Und in wenigen Minuten Minuten fühlt sich Ihr Wochenende wahrscheinlich gleich noch viel besser an.
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5: 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Perfekt. Und wenn Sie unseren Hub-Hit erkennen, dann sind Sie vielleicht gleich schon auf der Gewinnerliste für kommenden Freitag. Toll gehupt. Wie heißt dieser Song oder die Band? Eins von beiden reicht. Kurz nachdenken, dann schnell anrufen. 0331 70 98 100. Bis gleich. Ich drück die Daumen.
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0: Diese leuchtend gelbe E-Schwalbe bringt sie überall hin, ganz ohne Tank- oder Parkplatzsorgen. Sie braucht ja nur Strom und fährt sich einfach wunderbar. Wenn Sie diesen Song erkennen, dann sind Sie auf unserer Gewinnerliste für die nächste 6.000-Euro-Schwalbe. Antenne Brandenburg, hier Katharina Zanner. Guten Tag, mit wem spreche ich?
2: Ja, ist der Sascha aus Bühlen, hallo.
0: Hallo Sascha, gerade unterwegs oder zu Hause?
2: Ja, genau, gerade unterwegs.
0: Wo kommst du her?
2: Es geht jetzt nach Hause, war gerade am Wasser, ein paar Fische fangen.
0: Mal gucken. Also, erfolgreich?
2: Ja, war ganz gut.
0: Ja?
2: Ja, ein bisschen.
0: Was hast du rausgezogen?
2: Ein paar Plötzen.
0: Ach, klingt doch gut, ne? Das war ja schon mal ein guter Start.
2: Ja.
0: Und welchen Song hast du denn erkannt?
2: Don't Stop Me Now.
0: Sascha, Volltreffer.
2: Ja, wunderbar, geil.
0: Glückwunsch, du bist drauf auf der Gewinnerliste. Wie viel Schwalbenerfahrung hast du denn so?
2: Ich hatte schon eine S51, mein Schwager eine Schwalbe.
0: Ach,
2: ja.
0: Aber im Moment keine, ne, vor der Tür?
2: Im Moment keine, ne, genau.
0: Na, da wäre noch Platz dann für die schicke gelbe E-Schwalbe.
2: In der Garage ist noch Platz, ja.
0: Ich drück ganz doll die Daumen. Kommenden Freitag gilt's. Morgens dann, ne, bisschen aufs Handy achten.
2: Kriegen wir hin.
0: Und was passiert jetzt mit den Plötzen?
2: Ja, die gehen ins Eisfach erstmal.
0: Okay. Schönes Wochenende, Sascha.
2: Wünsche ich auch, danke.
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0: kurz nach 4:30.
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2: Ach, machen Sie doch, was Sie wollen. Paddeln gehen, Erntefest feiern, Kartoffeln selbst ausbuddeln oder auch noch mal grillen. Alles möglich an diesem spätsommerlichen, frühherbstlichen Sonnabend. Mix aus immer mehr Sonne und ein paar Wolken. Nur Richtung Prignitz ist es grauer. 21 bis maximal 23 Grad dazu. Erst in der Nacht zieht es überall zu und dann kommt von der Prignitz her schauerartiger Regen auf. In der Nacht bleibt es milder als zuletzt. Tiefstens 15 Grad in Küritz, 12 in Forst. Und morgen am Sonntag überwiegen dann doch die Wolken. Zeitweise regnet es und es wird ein Ticken kühler als heute, 19 bis höchstens 21 Grad.
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2: A12 Frankfurt Richtung Berlin. Vorsicht, zwischen Rastplatz Griesenluch und Storkow steht auf der rechten Spur ein Pannenfahrzeug. A13 Berlin Richtung Dresden in Höhe Duben nach wie vor Behinderungen durch eine Unfallstelle. Dann gibt es einige Veranstaltungen.

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1: Antenne Brandenburg. Und mit Musik, die gute Laune macht. Stevie Wonder jetzt, die Allzweckwaffe mit Part-Time-Lover. Wünsche Ihnen einen schönen Nachmittag.

0: Olivia Rodrigo gehört auf Antenne Brandenburg. Wofür abgeerntete Äcker so gut sind, um entspannt am Rand spazieren zu gehen, so wie mein Liebster und ich heute früh, ist auch ein gutes Beinworkout. Oder sie lassen es krachen auf dem Acker. In Dobbertzin in der Uckermark, da fliegen heute Staubwolken und Dreckfetzen. Zum vierten Mal steigt das beliebte Stoppelrennen mit sehr speziellen Rennautos. Im Fahrerlager ist Antennenreporterin Magdalena Wienert.
1: Aha, dieses Geräusch, das gehört zu dem Audi A3 von Jana Zillmann. Eine von drei Frauen, die bei den 80 Startenden heute hier losgefahren ist. Es ist pink, es hat hinten dunkellila Leo-Druck drauf. Hinten sitzen zwei Labubus, da wo eigentlich die Lichter sind, denn so ein Auto, das braucht keine Straßenzulassung. Ne?
2: Genau.
1: Und was muss alles verändert werden?
2: Stoßstangen müssen raus, alles, was abfliegen kann. Die Lichter müssen raus, Feuerlöschen müssen rein. Also wir haben ein starkes Reglement, wo wir uns dran halten müssen.
1: Von Anfang an machst du hier mit. Was machst du beruflich, was machst du privat, warum liebst du es so?
2: Also beruflich bin ich Krankenschwester. Und ja, warum liebe ich es? Ich liebe schlimme Autos. Mein Lieblingsfilm ist so Fast and Furious. Und meine Familie veranstaltet das hier mit. Deswegen ja, muss man da mitfahren. Wenn dir der Dreck in das Gesicht fliegt, das ist schon wild, aber macht super viel Spaß.
1: Und wie lief es heute so bislang?
2: Im ersten Rennen habe ich mir einen heißen Kampf geliefert mit einem sehr starken Auto. Bin dann leider vor der letzten Kurve stehen geblieben. Alle anderen auch, deswegen durfte ich nochmal fahren und dann bin ich der Erste geworden. Also ich bin jetzt Platz 2, habe 9 Punkte bekommen und ich will so weitermachen.
1: Wuhu. Wer in der Gegend wohnt, der schafft es noch rechtzeitig her, um zu sehen, ob Jana das Ding hier nach Hause holt. Und dann gibt's heute Abend noch eine dicke Techno-Party. Also, auf jeden Fall ein Ausflug wert, das Stoppelrennen in Dobbertzin.
0: Ich drücke natürlich vor allem den Ladies die Daumen. Halbfinale ist in einer guten Viertelstunde, das große Finale dann um 18 Uhr. Also staubfest anziehen, viel Spaß allen in Dobbertzin bei Angermünde. Auch beim Abtanzen danach. Und dann ab in die Badewanne und schrubben.

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0: Einen schönen Sonnabendnachmittag Ihnen. Die Aussichten für morgen sind auch sehr gut.
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1: Im Studio Christina Torge, guten Tag. Eine Woche vor der Abgeordnetenhauswahl sind in Berlin tausende Menschen gegen Rechtsextremismus und für gesellschaftlichen Zusammenhalt auf die Straße gegangen. Die Polizei schätzt die Zahl der Teilnehmer auf etwa 13.000. Die Organisatoren hatten im Vorfeld mit 30.000 Menschen gerechnet. Axel Hofmann berichtet.
2: Unter dem Motto Zeit, dass sich was dreht, waren 7 Demonstrationszüge von verschiedenen Stadtteilen aus zum Roten Rathaus nach Mitte gezogen. Dort stand anschließend eine gemeinsame Abschlusskundgebung auf dem Programm. Parallel dazu fanden in Dutzenden deutschen Städten ähnliche Demonstrationen statt, unter anderem in Potsdam und Cottbus. Anlässe dafür waren der jüngste AfD-Erfolg in Sachsen-Anhalt sowie die anstehenden Wahlen in Berlin und Mecklenburg-Vorpommern.
1: In den Online-Börsen der Brandenburger Handwerkskammern gibt es aktuell hunderte Lehrstellenangebote. Wer noch einen Ausbildungsplatz sucht oder noch nicht weiß, welchen Beruf passen könnte, kann sich außerdem auf der Ausbildungs- und Studienbörse in Guben informieren. Markus Roder weiß mehr.
3: In der alten Färberei stellen sich 13 Unternehmen und Einrichtungen vor. Vertreten sind unter anderem Industrie und Handwerk, Landwirtschaft, Handel, Banken und das Gesundheitswesen. Auch die BTU informiert über Studienmöglichkeiten. Jugendliche können direkt mit möglichen Arbeitgebern ins Gespräch kommen. Die Börse läuft bis 13 Uhr und wird von der Stadt Guben und der Agentur für Arbeit veranstaltet. Eine Voranmeldung ist nicht nötig.
1: Im Fall des Anschlagsversuchs auf den Flughafen Leipzig-Halle führen Ermittlungen offenbar zum russischen Militärgeheimdienst GRU. Wie die Welt am Sonntag unter Berufung auf geheime Unterlagen berichtet, gibt es Spuren zu einem mutmaßlich russischen Spion, Sven Weingärtner.
4: Ein mutmaßlicher Mitarbeiter des GRU soll laut Ermittlungsunterlagen für die Logistik des geplanten Anschlags zuständig gewesen sein. Diese Erkenntnisse haben demnach dazu geführt, dass die Bundesregierung Russland für den Drohnenanschlag als verantwortlich betrachtet. Der russische Geheimdienstmitarbeiter soll den Anschlag vorbereitet haben. Bereits bei seiner Einreise über die Türkei nach Deutschland war den Ermittlern bekannt, dass er dem Umfeld des russischen Geheimdienstes zuzurechnen sei, schreibt die Zeitung.
1: Das Vergleichsportal Verifox erwartet, dass die Gaspreise für private Haushalte deutlich steigen. Als Gründe nannte das Portal die Nahostkrise, aber auch den geringen Füllstand der deutschen Gasspeicher. Laut Bundesnetzagentur sind die aber ausreichend gefüllt. Hauptstadtkorrespondentin Eva Huber.
5: Bei der Gasversorgung sieht der Chef der Bundesnetzagentur Klaus Müller Deutschland gut gewappnet für den kommenden Winter. Die Speicher sind zu rund 55% gefüllt. Das ist zwar deutlich niedriger als in den vergangenen Jahren um diese Zeit, aber schon jetzt ist etwas mehr Gas in den Speichern, als im ganzen letzten Winterhalbjahr daraus entnommen wurde, sagte Müller der deutschen Presseagentur.
1: Soweit die Antenne Brandenburg Nachrichten. 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
6: Freundlicher Mix aus Sonne und Wolken. 22 Grad aktuell beim Altstadtfest in Bad Freienwalde. 23 beim Hundeschwimmen im Freibad in Nauen. Geht noch bis 18 Uhr, falls Ihr Hund Lust hat. Also bis auf ein paar mehr Wolken in der Prignitz bleibt es auch am Abend locker bewölkt. In der Nacht zieht es dann zu und dann kommt von der Prignitz her schauerartiger Regen auf. An der Oder bleibt es noch länger trocken. Die Tiefstwerte 15 bis 12 Grad. Morgen der Sonntag wird dann eher leicht wechselhaft und meist grau. Wenig Sonne, zeitweise etwas Regen. Maximal 19 Grad in Liebenwalde, 21 in Brandenburg an der Havel.
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6: A12 Frankfurt Richtung Berlin zwischen Rastplatz Briesenluch und Storkow. Vorsicht, da steht ein Pannenfahrzeug auf der rechten Spur. Und Achtung auf der A13 Berlin Richtung Dresden in Höhe Duben. Behinderungen durch eine Unfallstelle. Einige Veranstaltungen und Sperrungen an diesem Wochenende. In Erkner findet der Ironman statt. Der geht bis einschließlich morgen Abend. In Bad Freienwalde und Jüterbock Altstadtfeste. Auch hier gelten die Sperrungen bis morgen Abend. Und in Potsdam hat der SV Babelsberg gegen den Halle FC gespielt. Rund ums Karl-Liebknecht-Stadion kann es noch Behinderungen geben. Nach Berlin, A100, hier ist der Anschluss Tempelhofer Damm wegen des Drachenfests auf dem Tempelhofer Feld in beiden Richtungen gesperrt. 0331 70 98 101, die Nummer vom Antenne Verkehrsservice, falls Sie noch was entdeckt haben, Blitzer, Staus, Aufhebungen, danke fürs Bescheid sagen und wir wünschen gute Fahrt.
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6: Ein entspanntes wünsche ich Ihnen. Herzlich willkommen.

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1: Also alle zieht's ja nach Süden, die Kraniche, die Störche, uns in den Herbstferien, um vielleicht noch ein bisschen Wärme zu tanken. Nur er läuft gegen den Strom. Der zugezogene Brandenburger Elch, haben Sie vielleicht mitbekommen, Anfang der Woche wurde er gesichtet in der Prignitz, in der Nähe von Lenzen, zuvor bei Heiligengrabe. Pia aus Boberow war ganz nah dran.
2: Er stand mitten auf dem Weg und total ruhig und gelassen und er hat uns angeguckt und wir haben ihn total begeistert angeguckt und was sehr Besonderes.
1: Absolut, Auge in Auge mit so einem Elch, imposante Tiere, eine Seltenheit hierzulande. Wie ist er da hingekommen, ist natürlich die Frage. Mit sehr vielen Schritten und einer klaren Mission, sagt der Wildbiologe Uwe Michler. Er sagt, er ist aus dem Süden Richtung Hamburg unterwegs, der Elch.
3: Weil tatsächlich da fing die ganze Geschichte in Brandenburg an. Er muss also aus Sachsen-Anhalt gekommen sein und ist dann an der A9 hochgelaufen, um Berlin drumherum, an der A24 entlang und dann so ein bisschen nach Westen. Ein Tier, was sehr intensiv unterwegs ist, große Strecken zurücklegt, so im Schnitt 15 Kilometer pro Tag, was jetzt aber auch sehr typisch ist für die Zeit. Wir sind in der Vorbrunft, wir sind also auf der Suche nach Reproduktionspartnern.
1: Oh, da scheut man keine langen Wege. Also er sucht nach einer Liebsten. Wie stehen denn die Chancen für den armen Kerl, dass er noch ein Date klar machen kann?
3: Also davon wissen wir jetzt nicht, dass es in Nordwestbrandenburg aktuell ein weibliches Tier gibt. Meistens sind das ja auch männliche Tiere, die so auf Wanderschaft sind. Aber es sind auch ab und zu weibliche Tiere unterwegs. Und wir wissen momentan auch von mindestens einem weiblichen Tier, was sich in Brandenburg aufhält. Das ist allerdings ganz auf der anderen Seite von Brandenburg, südöstlich von Berlin. Das ist also weit entfernt. Deswegen wird er sicherlich jetzt hier erstmal nicht fündig werden. Und ich gehe auch davon aus, dass er versuchen wird, Strecke zu machen und zu wandern.
1: Ja, wir wünschen trotz allem fröhliches Weiterwandern. Und melden Sie sich gerne, falls Sie ihn sichten, den Elch, hier bei Antenne Brandenburg.

0: 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Mike und Patrick Kelly im Duett mit den Jungs von Take That hier auf Antenne Brandenburg. Kleiner Vorgeschmack auf den ganz großen Auftritt.
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0: Schönes Wochenende, 17:30 inzwischen.
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0: Ein paar Würstchen auf den Grill werfen, an die Feuerschale setzen oder staunen beim flammenden Scharmützelsee. Sieht gut aus für unseren Samstagabend. Sonne und Wolken im Mix, angenehm warm. Aktuell einmal 21 Grad in Strausberg und Perleberg, 22 in Schönefeld und Frankfurt, 23 in Baruth und Manschnow. Am Abend trotz einiger Wolken Richtung Prignitz bleibt es meist trocken. Erst im Verlauf der Nacht zieht's zu und dann kommt von Norden her schauerartiger Regen auf. Die Tiefstwerte 15 bis 12 Grad. Morgen der Sonntag bringt viele Wolken, wenig Sonne, zeitweise auch Regen und es wird ein bisschen kühler, maximal noch 19 bis 21 Grad.
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0: Vorsicht auf der A11 Stettin Richtung Berlin zwischen Wandlitz und Bernau Nord, Behinderungen durch ein Pannenfahrzeug. Dann gibt's einige Veranstaltungen und Sperrungen an diesem Wochenende. In Erkner findet der Ironman statt. Der geht bis einschließlich morgen Abend. In Bad Freienwalde und Jüterbock sind es Altstadtfeste. Auch hier gelten die Sperrungen bis morgen Abend. Nach Berlin A100. Hier ist der Anschluss Tempelhofer Damm wegen des Drachenfests auf dem Tempelhofer Feld in beiden Richtungen gesperrt. 0331 70 98 101, die Nummer für Ihre Ergänzung. Danke und allen unterwegs, gute Fahrt.
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0: Antenne Brandenburg. Ich freue mich, dass Sie dabei sind. Guten Tag.

0: Was für ein unglaublich taffer Junge. Vielleicht haben Sie es mitbekommen. Tagelang hält sich ein 15-Jähriger auf einem gekenterten Schiff fest, oben in Alaska in der eiskalten Beringsee bei wirklich schwierigen Wetterbedingungen. Dieses Bild von diesem Jungen, das geht gerade um die Welt. Antenne-Korrespondentin Gabi Biesinger.
1: Ja, die Videoaufnahmen von der Rettung, die zeigen, wie da ein Junge in einer knallgelben Jacke auf dem Rumpf eines ziemlich kleinen Bootes kniet. Und das größere Fischerboot, das ihn rettet, das pirscht sich vorsichtig ran und die Crew ruft ihm dann noch zu: Bleib, wo du bist, auf dem Boot. Und dann wird der Junge schließlich an Bord gehievt und in Decken gewickelt und außer ziemlicher Unterkühlung ist er wohlauf. Und der Kapitän des rettenden Fischerboots, Adam White, der ist absolut beeindruckt, wie der 15-jährige Parker diese Disziplin aufgebracht hat, rund 3 Tage lang in dieser Pose knien, Tag und Nacht in der zum Teil stürmischen Beringsee zu verharren und nicht die Hoffnung zu verlieren.
0: Grenzt an ein Wunder und zeigt wirklich Durchhaltewillen.

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Von Kopf bis Fuß in schwarzem Leder, den E-Bass umgehängt, der Inbegriff von cool. Susi Quattro mit einem ihrer großen Hits aus den 70ern. Lässiges Wochenende wünsche ich Ihnen mit Antenne Brandenburg.

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1: Im Studio Christina Torge, guten Abend. In Berlin haben heute tausende Menschen gegen Rechtsextremismus und für gesellschaftlichen Zusammenhalt demonstriert. Insgesamt 7 Demonstrationszüge sind aus verschiedenen Stadtteilen zum Roten Rathaus gezogen. Dort gab es eine Abschlusskundgebung. Die Polizei schätzt, dass 13.000 Menschen teilgenommen haben. In ganz Deutschland gab es ähnliche Demonstrationen, unter anderem in Potsdam und Cottbus. Hunderte Menschen haben heute auch das Brandenburger Dorf- und Erntefest in Damelangen, Potsdam-Mittelmark besucht. Das Festwochenende begann bereits gestern Abend und endet morgen. Eröffnet wurde das Traditionsfest von Ministerpräsident Woidke und Landwirtschaftsministerin Mittelstädt. Auf einem Regionalmarkt präsentierten sich mehr als 100 Aussteller und regionale Produzenten. Neben regionalen Produkten, Handwerk, Kultur und Brauchtum wurden auch digitale Anwendungen und moderne Technologien aus dem Agrarbereich vorgestellt. Das Brandenburger Dorf- und Erntefest wurde 2004 erstmals gefeiert. Für 5 Euro ins Kino möglich ist das heute und morgen zum deutschlandweiten Kinofest. Auch in Brandenburg beteiligen sich daran viele Häuser. Jan Busche berichtet.
2: 5 Euro für alle Filme auf allen Plätzen. Damit werben viele Häuser heute und morgen. Kleine Lichtspielhäuser sind dabei, aber auch mittelgroße und große Multiplex-Kinos. Schon in den letzten Tagen hat es einen großen Andrang auf die Tickets gegeben. In manchen Häusern sind die Karten für große Blockbuster heute am Samstagabend schon weg. Die deutschen Kinos hatten zuletzt mit einem Verkaufserfolg überrascht. Im ersten Halbjahr wurden fast 48 Millionen Karten verkauft. Damit ist fast das Vor-Corona-Niveau erreicht.
1: Die stellvertretende CDU-Generalsekretärin Stump gibt ihr Amt auf. Als Termin hat die CDU den 21. September genannt, den Tag nach den Wahlen in Berlin und Mecklenburg-Vorpommern. Zuvor hatten mehrere Medien berichtet, dass Bundeskanzler Merz Stump den Rücktritt nahegelegt hat. Aus unserem Hauptstadtstudio berichtet Nicole Markwald.
3: Der Bundeskanzler plant, Michael Hose als kommissarischen Nachfolger vorzuschlagen. Der Thüringer Bundestagsabgeordnete bringe als Lehrer und ehemaliger Schulleiter wichtige Perspektiven mit. Merz erklärte, bei der Neuaufstellung der Parteiführung sei es ihm ein wichtiges Anliegen, dass die CDU als Partei der Deutschen Einheit West- und Ostdeutschland noch stärker personell abbilde.
1: Am 3. Spieltag der Fußball-Bundesliga gibt es folgende Ergebnisse. Dortmund, Paderborn 3:0, Hoffenheim, Stuttgart 2:1, Freiburg, Mönchengladbach 5:0, Augsburg, Leverkusen 2:2, Mainz, Frankfurt 1:3 und am Abend spielt Köln noch gegen Bremen. Die Frauen von Union Berlin haben am Nachmittag im Auswärtsspiel gegen Köln 0:3 verloren. Soweit die Antenne Brandenburg Nachrichten. 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
4: Vielerorts lacht sie noch, die September-Sonne. Mehr Wolken Richtung Prignitz, überall trocken. 20 bis 23 Grad haben wir derzeit. Am Abend bleibt es locker bewölkt. In der Nacht werden die Wolken dann von der Prignitz her dichter, gefolgt von teils schauerartigem Regen. Die Tiefstwerte 15 Grad in Küritz, 14 in Berlin, 12 in Forst in der Lausitz. Morgen am Sonntag dann eher grau. Viele Wolken, wenig Sonne, zeitweise Regen und die Höchstwerte 19 bis 21 Grad.
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4: Vorsicht auf der A11 Stettin Richtung Berlin zwischen Wandlitz und Bernau Nord. Behinderungen durch ein Pannenfahrzeug. A11 Berlin Richtung Stettin zwischen Bernau Süd und Nord steht auf der Standspur ein Fahrzeug. Bitte Vorsicht. Einige Veranstaltungen und Sperrungen gibt es an diesem Wochenende. In Erkner findet der Ironman statt, noch bis morgen Abend. Und in Bad Freienwalde und Jüterbock Altstadtfeste. Auch hier gelten die Sperrungen bis morgen Abend. Nach Berlin A100. Der Anschluss Tempelhofer Damm ist wegen des Drachenfestes auf dem Tempelhofer Feld in beiden Richtungen gesperrt. 0331 70 98 101, die Nummer vom Antenne Verkehrsservice, falls Sie noch was entdeckt haben. Danke fürs Bescheid sagen und gute Fahrt.
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4: Fast 500.000 Tickets waren innerhalb von 4 Tagen ausverkauft. Céline Dion feiert gerade ein irres Comeback, genauer heute Abend. Mehr dazu in gut 6 Minuten nach Billy Joel, The Longest Time. Und das sind die 3 Degrees. Guten Start in den Samstagabend.

Guten Start Ihnen in diesen Samstagabend. Egal, was Sie vorhaben, vielleicht gehen Sie noch auf die Piste, vielleicht bleiben Sie gemütlich zu Hause. Wir sind an Ihrer Seite mit der schönsten Musik hier auf Antenne Brandenburg. Also diese Sängerin, die ist ja wirklich in jeder Hinsicht der Wahnsinn. Zuallererst wegen dieser unglaublichen Stimme.

0: Céline Dion, eine der erfolgreichsten Sängerinnen aller Zeiten, ist zurück auf der Bühne. Eigentlich kaum zu fassen. Gesundheitlich ging es ihr ja viele, viele Jahre extrem schlecht. Sie leidet an einer sehr seltenen Krankheit, die die Muskeln angreift. Zwischenzeitlich konnte sie sich kaum bewegen. Sie hat aber immer daran geglaubt, dass sie den Weg zurückschafft. Und wenn ich auf die Bühne krieche, hat sie sinngemäß mal gesagt, da ist er nun.
1: Hello, this is Céline Dion.
0: Nach Jahren von hartem Training, Medikamenten, Pilates, Ballett, Stimmtraining, vor allem eiserner Disziplin. Vor 2 Wochen ist sie einfach in Paris vor ihrem Hotel aufgetaucht und hat angefangen, mit ihren Fans zu singen. Ist das süß, Céline Dion im fröhlichen Chor mit ihren Fans. Sie ist wahrscheinlich die Allerglücklichste. Heute Abend nun ihr erstes Konzert von 16, in diesem Jahr alle in Paris. Nächstes Jahr sind dann nochmal 10 geplant. Das Interesse dafür war größer als bei der Tour für Taylor Swift. Also wir drücken die Daumen, dass alles gut läuft. Die 3 Jungs von Céline, also ihre Söhne, sind an ihrer Seite.
1: Auf Wiedersehen.

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0: Nummer von The Suite. 18:30 Uhr.
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0: Freundlich geht's in den Abend. Ein Glück für die vielen Feste heute im Land. Rolandsfest in Perleberg, das Dorf- und Erntefest in Damelangen, das Erntefest in Falkenhagen. Viel blauer Himmel immer noch, nur Richtung Prignitz. Dichtere Wolken, 20 bis 23 Grad aktuell. Am Abend bleibt's locker bewölkt, erst in der Nacht zieht der Himmel zu. Von der Prignitz her breitet sich dann schauerartiger Regen aus im Verlauf. Die Tiefstwerte 15 bis 12 Grad. Morgen am Sonntag wird's eher grau und wechselhaft. Wenig Sonne, zeitweise Regen, vielleicht ein bisschen schöner am Nachmittag. Die Höchstwerte 19 bis 21 Grad.
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0: Vorsicht auf der A11 Stettin Richtung Berlin zwischen Wandlitz und Bernau-Nord. Behinderungen durch ein Pannenfahrzeug. A11 Berlin Richtung Stettin zwischen Bernau-Süd und Nord. Achtung, da steht ein Fahrzeug auf der Standspur. Und Vorsicht im Landkreis Potsdam-Mittelmark zwischen Michelsdorf und Oberjünne hat es einen Wildunfall gegeben. Nach Berlin A100, hier ist der Anschluss Tempelhofer Damm wegen des Drachenfests gesperrt in beiden Richtungen. Und wenn Sie noch was entdeckt haben, Staus, Blitzer, 0331 70 98 101. Der Antenne Verkehrsservice hat immer ein offenes Ohr. Wir wünschen gute Fahrt.
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0: 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Und einer der Bands überhaupt, quasi eine Gigaband. Genesis jetzt in der schönsten Musik. Und Ihnen schönen Samstagabend.

0: Strahlenteller Sternepoppel, Olivia Dien hier auf Antenne Brandenburg in einen schönen Samstagabend. Für die einen ist es undenkbar, ich gehöre dazu, für die anderen die einzige Möglichkeit, zusammen zu bleiben. Getrennte Schlafzimmer. Ja, das gemeinsame Bett ist ja in vielen Paarbeziehungen im Land schon lange Geschichte. Warum eigentlich? Schlaf Dr. Alexander Blau aus Berlin. Aus welchen Gründen ziehen Paare es vor, doch lieber getrennt zu schlafen?
1: Ach, die können ganz vielfältig sein. Dem einen ist der Partner vielleicht zu laut oder zu unruhig oder man hat andere Gewohnheiten, wann das Licht ausgemacht wird zum Beispiel. Andere Aufstehzeiten, also da kann einiges dazu führen.
0: Nun hat es ja durchaus was für sich, gemeinsam zu kuscheln, nicht ganz unwichtig für die Liebe. Schadet das getrennte Schlafen der Beziehung oder rettet es sogar die Liebe? Was sagen Sie?
1: Also das muss nicht sein, dass es der Partnerschaft schadet. Es kann

0: dem eigenen Schlaf halt zuträglich sein, wenn man tatsächlich getrennt schläft, weil man sich dann nicht gegenseitig stört.
1: Immer die Frage, besser ausgeschlafen sein. Nun gibt es Paare, die ja gar keine Ausweichmöglichkeiten haben und nur ein Bett. Was raten Sie denen, falls sie nicht so ganz glücklich sind mit der Situation?
0: Also falls Schnarchen da das Problem sein sollte, da ist es ja auch manchmal ein guter Tipp an den Betroffenen, sich vielleicht da auch bei einem Arzt mal vorzustellen, weil Schnarchen kann eben auch in Schlafapnoe übergehen. Das ist dann ja für den Betreffenden auch wichtig und man kann dann ja auch eben das Schnarchen und eben, falls Atmungsstörungen vorhanden sein sollten, das behandeln. Man kann auch selber vorbeugen, indem man zum Beispiel da Gewicht abnimmt. Häufig ist das Schnarchen auch gewichtsabhängig.
1: Ja, oder vielleicht ein Bierchen weniger. Danke. Tipps von Schlafdoktor Alexander Blau. Ob ein Schlafzimmer oder zwei, wahre Liebe ist es, wenn man sich nach 8 Stunden immer noch gerne wieder sieht.

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0: Aktueller Blick auf die Straßenvorsicht. Auf der A10 östlicher Ring Richtung Dreieck Barnim zwischen Marzahn und Hohenschönhausen liegen Gegenstände auf der Fahrbahn. Kommen Sie gut und sicher an mit Antenne Brandenburg.
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1: Im Studio Christina Torge, guten Abend. Eine Woche vor der Abgeordnetenhauswahl sind in Berlin tausende Menschen gegen Rechtsextremismus und für gesellschaftlichen Zusammenhalt auf die Straße gegangen. Die Polizei schätzt die Zahl der Teilnehmer auf etwa 18.000. Die Organisatoren sprachen von 32.000 Menschen. Axel Hofmann berichtet.
2: Unter dem Motto Zeit, dass sich was dreht, waren 7 Demonstrationszüge von verschiedenen Stadtteilen aus zum Roten Rathaus nach Mitte gezogen. Dort stand anschließend eine gemeinsame Abschlusskundgebung auf dem Programm. Parallel dazu fanden in Dutzenden deutschen Städten ähnliche Demonstrationen statt, unter anderem in Potsdam und Cottbus. Anlässe dafür waren der jüngste AfD-Erfolg in Sachsen-Anhalt sowie die anstehenden Wahlen in Berlin und Mecklenburg-Vorpommern.
1: In Rathenow haben sich heute rund 350 Menschen zum Christopher Street Day versammelt. Die Zahl gab die Polizei am Nachmittag bekannt. Die Veranstaltung sei störungsfrei verlaufen, heißt es. Bei der angekündigten Gegendemo waren es laut Polizei weniger als 40 Teilnehmer. Der Gegenprotest wurde frühzeitig beendet. In den sozialen Netzwerken rief die Gruppe Deutsche Patrioten voran zu dem Gegenprotest auf. Die Mitglieder werden vom Brandenburger Verfassungsschutz Bericht dem gewaltorientierten subkulturellen Neonationalsozialismus zugeordnet. In Deutschland hält eine große Mehrheit Kanzler Merz nicht mehr für den geeigneten Mann im Amt. Wie aus einer Online-Umfrage des Institut INSA für Bild hervorgeht, halten 78% der Befragten Merz nicht mehr für den richtigen Kanzler. Selbst unter den Unionswählern sprechen sich knapp 60% gegen Merz aus. Mitte vergangenen Jahres waren dem Bericht zufolge insgesamt noch über 30% mit der Arbeit des Kanzlers zufrieden. Die weltweiten Öl- und Benzinpreise drohen weiter zu steigen. Der größte Ölexporteur Saudi-Arabien hatte als Reaktion auf Drohnenangriffe eine wichtige Pipeline stillgelegt. Über die sind bisher trotz der Blockade der Straße von Hormuz noch große Mengen Öl geliefert worden. Moritz Behrendt.
3: Offenbar wurde die Pipeline bereits vorgestern mit Drohnen angegriffen. Es habe Verletzte und materielle Schäden gegeben, teilte das Außenministerium in Riad mit. Am Morgen bestätigte die irakische Regierung, dass die Angriffe von ihrem Staatsgebiet ausgingen. Im Irak sind mehrere pro-iranische Milizen aktiv. Die Pipeline führt aus dem ölreichen Osten Saudi-Arabiens zum Hafen Yanbu an der Küste des Roten Meeres.
1: Die deutschen Basketballerinnen haben den Einzug ins WM-Finale verpasst. Die Auswahl musste sich dem Favoriten Frankreich mit 64-86 geschlagen geben. Sie spielen damit morgen in Berlin um Platz 3. Am dritten Spieltag der Fußball-Bundesliga gibt es folgende Ergebnisse. Dortmund, Paderborn 3:0, Hoffenheim, Stuttgart 2:1, Freiburg, Mönchengladbach 5:0, Augsburg, Leverkusen 2:2 und Mainz, Frankfurt 1:3. Die Frauen von Union Berlin haben am Nachmittag im Auswärtsspiel gegen Köln 0:3 verloren. Soweit die Antenne Brandenburg Nachrichten. 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
4: Täglich ein paar Minuten früher, in einer knappen halben Stunde geht die Sonne unter. Richtung Prignitz dichtere Wolken, ansonsten locker bewölkt und immer noch mild. Wir haben Temperaturen rund um 20 Grad. Erst im Verlauf der Nacht zieht es zu und von der Prignitz breitet sich Regen aus. Dann geht's runter auf 15 Grad in Küritz, 14 in Berlin, 12 in Forst in der Lausitz. Morgen am Sonntag, graue Aussichten, viele Wolken, wenig Sonne, zeitweise etwas Regen. 19 bis maximal 21 Grad dazu.
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4: Einige Gefahrenmeldungen. Vorsicht in beiden Richtungen. Auf der A2 zwischen Lenin und Netzen sind Leute auf der Fahrbahn. A10 östlicher Ring Richtung Dreieck Barnim. Vorsicht zwischen Marzahn und Hohenschönhausen liegen Gegenstände. Und Vorsicht auf der A10 westlicher Ring Richtung Dreieck Havelland zwischen Falkensee und Dreieck Havelland sind Leute auf der Standspur. Und die A24 Berlin Richtung Hamburg zwischen Neuruppin Süd und Neuruppin liegen auf der rechten Spur Spanngurte. Nach Berlin A100, hier ist der Anschluss Tempelhofer Damm wegen des Drachenfests auf dem Tempelhofer Feld in beiden Richtungen gesperrt. Wenn noch was ist, sagen Sie uns gern Bescheid. 0331 70 98 101, die Nummer vom Antenne Verkehrsservice. Danke. Und allen gute Fahrt.
5: Unser Sandmännchen. Womit kommt das Sandmännchen heute?

0: mit der U-Bahn.
1: Das Sandmännchen hat dir eine Geschichte mitgebracht.
2: Herr Fuchs und Frau Elster.
3: Herein!
4: Guten Abend, Herr Fuchs.
3: Mahlzeit.
4: Ja, wollen Sie die Kinder und mich nicht etwas freundlicher begrüßen?
3: Was denn? Die Kinder sind auch schon da. Na dann, guten Abend.
4: Riecht ja ganz lecker. Sehen Sie nur zu, dass Ihnen die Suppe nicht anbrennt, Herr Fuchs.
3: Dann stören Sie mich doch nicht.
4: Ich wollte mir nur etwas Salz borgen.
3: Nehmen Sie so viel Sie wollen. Das Salz steht auf dem Tisch.
4: Ach ja, hier. Ja, hier ist es.
3: Was machen Sie denn da?
4: Dumme Frage. Ich fülle Salz ab.
3: Eben nicht.
4: Ach, jetzt haben wir das Salz verschüttet.
3: Unsinn. Es ist Zucker.
4: Aber es steht doch Salz drauf.
3: Es ist aber Zucker drin.
4: Das ist aber sehr irreführend.
3: Nicht für mich. Ich weiß Bescheid. Ach, meine schöne Suppe. Gleich kocht sie über. Au. Ach, war das heiß.
4: Haben Sie denn keine Topflappe?
3: Ach, was mischen Sie sich hier ein? Sie bringen noch alles durcheinander.
4: An dem Durcheinander ist nichts zu verschlimmern. Wo ist denn nun das Salz?
3: Ach, hier haben Sie es.
4: Ach, wie soll man sich da zurechtfinden?
3: Ist auch gar nicht nötig. Ich weiß genau Bescheid. Und ein anderer hat hier nichts zu suchen.
4: Na nun, jetzt ist wohl Ihre Suppe doch angebrannt.
3: Ja, ihretwegen.
4: Ja, was fehlt Ihnen denn jetzt?
3: Ein Schluck Brause. Meine Kehle ist wie ausgedörrt.
4: Ein Küchendunst ist das hier auch. Man bekommt wirklich kaum noch Luft.
3: Och, Kreuzspinnung, Kreuzlein. Ui.
4: Ist etwas nicht in Ordnung mit der Brause?
3: Och, lassen Sie die Flasche stehen.
4: Warum denn?
3: Och, es ist ja gar keine Brause drin.
4: So? Was dann?
3: Öl.
4: Öl?
3: Ja, jetzt fällt's mir wieder ein. Ich habe Öl hineingetan. Aus der Ölflasche kam immer so wenig raus. Pui.
4: Wirklich? Sie finden sich in Ihrer Küche sehr gut zurecht. Aber jetzt ist damit Schluss.
3: Schluss? Womit?
4: Mit dieser Lotterwirtschaft. Alles kommt dorthin, wohin es gehört. Sonst passiert Ihnen noch einmal ein Unglück.
3: Ach, Unsinn. Mir passiert schon nichts.
4: Keine Widerrede. Jetzt wird aufgeräumt. Und morgen häkle ich Ihnen ein paar Topflappen.
3: Was wollen Sie für mich machen? Naja, danke schön. Zuvor verabschieden wir uns aber erst einmal. Gute Nacht, Kinder.
4: Gute Nacht, liebe Kinder.
1: Das Sandmännchen hat dir ein Lied mitgebracht.
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1: 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Dann erstmal gute Nacht an die Kleinen und für die anderen. Auf geht's in den Samstagabend. Platin, Blond, Rebell, Punk und Rock'n'Roller. Wie die Eile jetzt in der schönsten Musik. Freut mich, dass Sie dabei sind. Guten Abend.

0: Ist ja so verdient. Doch der Gegner war übermächtig. 86-64 bei der Basketball-WM der Frauen gegen Frankreich. Unsere Ladies sind raus, Sie haben es vielleicht eben gehört. Klar, da ist die Enttäuschung erstmal groß.
1: Natürlich irgendwie frustrierend. Bis zur Halbzeit, finde ich, waren wir im Spiel drin, aber irgendwie auch nicht. Ich glaube, diese Turnover waren einfach jedes Mal ein Schlag ins Gesicht und der hat uns sehr viel Energie gekostet. Und das Verlieren, ich meine, man darf gegen Frankreich verlieren. Die sind krass. Deswegen würde ich das jetzt einfach mitnehmen als Motivation, als Tritt. In den Allerwertesten sozusagen. An diesem Punkt in dem Turnier geht es darum, dass man guten Basketball spielt, aber auch mit Herz dabei ist. Wer will mehr?
0: Das ist doch die richtige Einstellung von Spielerin Marie Gülich zum verlorenen Halbfinale. Also Mädels, morgen gilt's. Dann geht's um Bronze. Gegner wird entweder Spanien oder die USA. Das entscheidet sich heute Abend ab 20 Uhr. Wir drücken unseren Basketballfrauen weiter die Daumen.

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0: Entschuldigung, das hab ich mir erlaubt.
1: Kurz nach 7:30.
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3: Teils mehr, teils weniger Wolken, überall trocken. Aktuell immer 20 Grad in Cottbus, 19 in Nauen, 18 in Eberswalde. In der Nacht geht's runter auf 15 bis 12 Grad. Im Verlauf breiten sich von der Prignitz Wolken und dann auch schauerartiger Regen aus. Richtung Oder bleibt's noch lange trocken. Morgen, der Sonntag, bringt dann viele Wolken, wenig Sonne, zeitweise Regen. Die Höchstwerte 19 Grad in Liebenwalde, 20 in Berlin, 21 werden's in Brandenburg an der Havel.
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3: A10, östlicher Berliner Ring, Richtung Dreieck Barnim. Vorsicht, zwischen Marzahn und Hohenschönhausen liegen Gegenstände. Und Achtung, auf der A10, westlicher Ring, Richtung Dreieck Havelland. Zwischen Falkensee und Dreieck Havelland sind Leute auf der Standspur. Und auf der B167, Lebus, Richtung Löwenberg. Achtung, zwischen Eberswalde und Finofurt liegt auf der rechten Spur ein totes Reh. Nach Berlin, A100, der Anschluss Tempelhofer Damm ist wegen des Drachenfests auf dem Tempelhofer Feld in beiden Richtungen gesperrt. Das war's von uns. Wenn Sie noch was haben, 0331 70 98 101. Die Nummer vom Antenne Verkehrsservice und allen unterwegs gute und sichere Fahrt.
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3: Und glücklicherweise haben wir noch einiges an Wochenende vor uns. Und wir haben einen schönen Streaming-Tipp dazu mit einer Mischung aus Geschichte, Krimi und auch Abschied. Mehr in gut 10 Minuten.

0: Hallo auf die Straßen, Vorsicht auf der A12 Berlin Richtung Frankfurt. Zwischen Storkow und Fürstenwalde West gibt es Behinderungen durch ein Pannenfahrzeug. Kommen Sie gut an mit Antenne Brandenburg. Für Serienjunkies werden die Abende ja gerade immer schöner, je dunkler sie werden. Endlich ohne schlechtes Gewissen aufs Sofa.
1: 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Generalfeldmarschall Hindenburg hat soeben Adolf Hitler zum Reichskanzler Deutschlands ernannt.
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endlich Wochenende und sich so ein bisschen frei fühlen. Feiern gehen oder mit den Freunden gemütlich abhängen. Wir haben die Musik für Ihren Samstagabend. Ich bin Katharina Zanner. Gute Erholung oder viel Spaß, je nachdem. Bis morgen.

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1: Im Studio Christina Tauge, guten Abend. Eine Woche vor der Abgeordnetenhauswahl haben in Berlin tausende Menschen gegen Rechtsextremismus und für gesellschaftlichen Zusammenhalt demonstriert. Die Polizei schätzt die Zahl der Teilnehmer auf etwa 18.000. Die Organisatoren sprechen von 32.000 Menschen. Axel Hofmann, RBB 24.
2: Unter dem Motto Zeit, dass sich was dreht, waren 7 Demonstrationszüge von verschiedenen Stadtteilen aus zum Roten Rathaus nach Mitte gezogen. Dort stand anschließend eine gemeinsame Abschlusskundgebung auf dem Programm. Parallel dazu fanden in Dutzenden deutschen Städten ähnliche Demonstrationen statt, unter anderem in Potsdam und Cottbus. Anlässe dafür waren der jüngste AfD-Erfolg in Sachsen-Anhalt sowie die anstehenden Wahlen in Berlin und Mecklenburg-Vorpommern.
1: In Rathenow haben sich heute rund 350 Menschen zum Christopher Street Day versammelt. Die Zahl gab die Polizei bekannt. Die Veranstaltung sei störungsfrei verlaufen, heißt es. Bei der angekündigten Gegendemo waren es laut Polizei weniger als 40 Teilnehmer. Der Gegenprotest wurde frühzeitig beendet. Das Vergleichsportal Verivox erwartet, dass die Gaspreise für private Haushalte deutlich steigen. Als Gründe nannte das Portal die Nahostkrise, aber auch den geringen Füllstand der deutschen Gasspeicher. Laut Bundesnetzagentur sind die aber ausreichend gefüllt. Hauptstadtkorrespondentin Eva Huber.
3: Bei der Gasversorgung sieht der Chef der Bundesnetzagentur Klaus Müller Deutschland gut gewappnet für den kommenden Winter. Die Speicher sind zu rund 55% gefüllt. Das ist zwar deutlich niedriger als in den vergangenen Jahren um diese Zeit, aber schon jetzt ist etwas mehr Gas in den Speichern, als im ganzen letzten Winterhalbjahr daraus entnommen wurde, sagte Müller der deutschen Presseagentur.
1: Die deutschen Basketballerinnen haben den Einzug ins WM-Finale verpasst. Die Auswahl musste sich dem Favoriten Frankreich mit 64-86 geschlagen geben. Sie spielen damit morgen in Berlin um Platz 3. Am dritten Spieltag der Fußball-Bundesliga gab es folgende Ergebnisse: Dortmund-Paderborn 3:0, Hoffenheim-Stuttgart 2:1, Freiburg-Mönchengladbach 5:0, Augsburg-Leverkusen 2:2 und Mainz-Frankfurt 1:3. Die Frauen von Union Berlin haben am Nachmittag im Auswärtsspiel gegen Köln 0:3 verloren. Soweit die Antenne Brandenburg Nachrichten. 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Das Wetter. Die Nacht beginnt zunächst aufgelockert, später kommen immer mehr dichte Wolken von der Prignitz her, kommt dann auch Regen auf, bei Tiefstwerten zwischen 15 und 12 Grad, aktuell sind 20 Grad in Perleberg, 22 in Manschnow und 19 in Klettwitz. Morgen haben wir dann dichte Wolken, wenig Sonne, zeitweise Regen bei Höchstwerten von 19 bis 21 Grad.
4: Schönen Dank, damit sind wir auf dem neuesten Stand und können uns jetzt ganz gemütlich auf den Straßen orientieren mit nur einer Verkehrsmeldung im Verkehrsservice für den ARD-Abend. A12 Berliner Ring Richtung Frankfurt-Oder zwischen Storkow und Fürstenwalde-West, Gefahr durch ein liegen gebliebenes Fahrzeug. Und damit weiter gute Fahrt durch und erstmal in den Abend hinein.
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4: Mit Hanno Bauer in Magdeburg. Ich grüße schön.

Hier ist der ARD-Abend. Rein geht's. Dunkel ist es ja auch schon draußen. Und bei uns jetzt ein Lied über gegensätzliche Gefühle von tiefem persönlichen Schmerz und einer zerbrechlichen, verzweifelten Hoffnung auf Frieden. Von den Experten für gefühlvolle Musik der 80er und 90er. Hier kommen die Eurythmics. I saved the world today.

0: Ja, gestern hatten wir den 11. September, 9-11, als Thema der Abendsendung. Und nun gleich zu Beginn der Sendung I Saved the World Today, die Eurythmics. Und das ganz zufällig übrigens an dem Tag, der wie kein anderer dazu passt. Denn der zweite Samstag im September ist weltweit Erster-Hilfe-Tag. Und wenn man schon nicht mit Grundkenntnissen aus dem Erste-Hilfe-Kurs die Welt retten kann, so wie wir es gerade gehört haben, I Saved the World Today, dann zumindest doch auf jeden Fall Menschenleben. Und dass wir im ARD-Abend dran denken, verdanken wir übrigens unserem Radioarzt der ARD-Familie. Ja, Jürgen in Goch ist das, der Doktor, der sich immer hier bei uns meldet, sowohl im ARD-Abend als auch in der ARD-Hitnacht. Und der mich deswegen das schon mal dran erinnert hat und meinte, man könnte ja mal ein Thema dieses Abends draus machen. So wichtig wie das Thema Erste Hilfe so ist. Also, vielleicht kommt ja der eine oder andere mit seinen Erste-Hilfe-Erlebnissen, Lebensrettungserlebnissen, vielleicht ist auch jemand gerettet worden, vielleicht sagt jemand, oh, mit Erster Hilfe, da traue ich mich überhaupt nicht ran, oder vielleicht auch jemand, der sagt, ich habe gerade eben meinen Erste-Hilfe-Kurs wieder aufgefrischt. Wer weiß, was so zusammenkommt. Melden Sie sich gerne unter ard-abend@mdr.de per E-Mail oder Sie sprechen auf unseren Anrufbeantworter. Das wäre dann die Nummer 0800 80 80 110. Kostenfrei natürlich. Und am besten Sie erwähnen, wer denn gerade anruft. Erstmal den Vornamen und dann die Region, aus der Sie anrufen. Das wäre schon sehr nett. Also, Erste Hilfe heute Abend, unser Thema hier in der Abendsendung.
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0: Schöne Idee übrigens, Jürgen. Dankeschön dafür.

20:20 Uhr ist es genau und Achtung bitte, wenn Sie unterwegs sind in Brandenburg, denn es gibt auf gleich zwei Autobahnen Menschen auf der Autobahn. Vorsicht bitte in beiden Richtungen, deswegen auf der Autobahn 2 zwischen Lenin und Netzen sind Menschen auf der Fahrbahn und ebenfalls auf der Autobahn 10 westlicher Berliner Ring Richtung Dreieckhaveland zwischen Falkensee und Dreieckhaveland ebenfalls Menschen, die dort auf der Autobahn sind nach einem Unfall.

20.26 Uhr. Bei uns gibt's jetzt erstmal die kleine Stärkung für zwischendurch. Das Heißgetränk des Abends heißt Kaffee. Chris Rea lädt uns sogar ein dazu, zu seinem Blue Café, wobei ich natürlich schwarzen bevorzuge.

0: So, schaue ich doch glatt mal nach, ja, und lese Trendkaffee in Korea, blauer Kaffee. Ein Trend kombiniert Espresso mit blauem Milchschaum und das Ganze hat sogar einen Namen, heißt Blue Butterfly Pea Flower Coffee. Ja, ich brauch's nicht.
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0: 20.31 Uhr ist es und damit Zeit für den Verkehrsservice im ARD-Abend. Vorsicht bitte in beiden Richtungen auf der A2 weiter. Zwischen Lenin und Netzen wurden Menschen auf der Fahrbahn gemeldet und ebenfalls auf der Autobahn 10 westlicher Berliner Ring Richtung Dreieckhavelland zwischen Falkensee und Dreieckhavelland sind Menschen auf der Standspur. Dann A100 in Berlin, Stadtring Richtung Wedding zwischen Buschkrugallee und Kreuz Schöneberg. 10 Minuten Stau und A100 Stadtring Richtung Treptow zwischen Schmargendorf und Albuinstraße. 10 Minuten Stau ebenfalls. Kommen Sie gut durch und in den Abend.
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0: Mit Hanno Bauer in Magdeburg.

0: Fancy, slice me nice, also schneide mich hübsch. Der zweite Samstag im September ist weltweiter Erste-Hilfe-Tag. Da kommt die Erste-Hilfe ja zurecht hier, wenn man sich hübsch geschnitten hat. Auf jeden Fall ist das heute, ja. Heute der 12. September und damit auch unser Thema hier im ARD-Abend, vorgeschlagen natürlich von unserem Doktor der Radiofamilie, Jürgen, seines Zeichens Chirurg im Ruhestand in Goch. Und ja, ich sag mal, diese Lebensrettungs-Erste-Hilfe-Geschichte, die jetzt reingekommen ist gerade eben, die klingt, als würde sie aus Brandenburg berichtet, wenn ich mich so im Dialekt, im leichten Dialekt nicht täusche.
1: Vor 4 Wochen hat mich meine Freundin wahrscheinlich das Leben gerettet. Wir waren baden gewesen und dann habe ich, wenn wir ausgestiegen sind aus dem See, aus der Wurzeln, die Sehnen aufgerissen. Ich habe geblutet und geblutet und das hat nicht mehr aufgehört. Und die hat mir dann einen Druckverband verpasst und dann sind wir ins Krankenhaus gefahren und die hat mich wahrscheinlich das Leben gerettet. Ja, und das ist einfach, danke ich meiner Freundin, die Irina, dass sie gerettet hat. Ja, ich glaube, hätte nicht überstanden. Danke.
0: Ja, Irina, toll gemacht. Durch den Druckverband dem lieben Schatz das Leben gerettet. Gut, dass diese Geschichte gut ausgegangen ist. Ja, böse Fußverletzungen also am Badesee und richtig gehandelt und danach in die Notaufnahme gegangen oder vielleicht sogar gefahren worden. Das kam jetzt hier nicht so dabei raus. Wunderbar. Also so sind natürlich Lebensrettungsgeschichten die besten. Gut, wenn man seine Grundkenntnisse aus dem Erste-Hilfe-Kurs aufgefrischt hat und immer weiß, was zu tun ist. Wie sieht's bei Ihnen aus? Haben Sie einen Erste-Hilfe-Kurs absolviert? Also wenn Sie einen Führerschein haben, dann ja sowieso. Aber ist das vielleicht zu lange her? Sollte man das vielleicht nochmal auffrischen? Mitmachen bei uns im ARD-Abend. Entweder Sie schreiben ard-abend@mdr.de oder Sie rufen an 0800 80 80 110 und erwähnen Sie ruhig Ihren Vornamen und von wo aus Sie anrufen.
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Pet Shop Boys, Suburbia. Und Heidi hat sich gemeldet aus Bayern und hat geschrieben, hallo Hanno, hier ist Heidi aus bei München. Die stabile Seitenlage probiere ich jede Nacht an mir aus und frage mich am Morgen immer, warum ich auf der anderen Seite aufwache. War wohl nicht stabil genug. Kannst du den Radioarzt Jürgen doch bitte mal um eine detaillierte Beschreibung bitten? Und ob es nicht sicherer ist, bei einem Unfall lieber auf die Rettungskräfte zu warten. Herzlichen Dank. Ja, das ist also die Frage von Heidi. Ich gebe sie natürlich gerne weiter an unseren Radioarzt, der ja auch am Radio ist in Goch. Mal sehen, was er daraufhin sagt. Ich könnte es mir vorstellen, dass er sagen wird, erste Hilfe muss unbedingt sein.

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1: Um 21 Uhr mit Tobias Möck. Guten Abend. Eine Woche vor der Abgeordnetenhauswahl haben in Berlin tausende Menschen gegen Rechtsextremismus und für gesellschaftlichen Zusammenhalt demonstriert. Die Polizei schätzt die Zahl der Teilnehmer auf etwa 19.000. Die Organisatoren sprechen von 32.000 Menschen. Axel Hofmann, RBB 24.
2: Unter dem Motto Zeit, dass sich was dreht, waren 7 Demonstrationszüge von verschiedenen Stadtteilen aus zum Roten Rathaus nach Mitte gezogen. Dort stand anschließend eine gemeinsame Abschlusskundgebung auf dem Programm. Parallel dazu fanden in Dutzenden deutschen Städten ähnliche Demonstrationen statt, unter anderem in Potsdam und Cottbus. Anlässe dafür waren der jüngste AfD-Erfolg in Sachsen-Anhalt sowie die anstehenden Wahlen in Berlin und Mecklenburg-Vorpommern.
1: Der BSW-Spitzenkandidat King hat sich eine Woche vor der Berliner Abgeordnetenhauswahl von der AfD distanziert. Er sagte dem RBB, die inhaltlichen Schnittmengen seien überschaubar. Axel Walter, RBB 24.
3: Die Androhung der sogenannten Remigration lehnt King ebenso ab wie die AfD-Pläne bei der Mieten- und Sozialpolitik. Darüber hinaus bekannte sich King zur Umsetzung des Volksentscheids Deutsche Wohnen und Co. enteignen und damit zur Vergesellschaftung großer Wohnungskonzerne. Allerdings veranschlagt er dafür einen Zeitraum von bis zu 3 Jahrzehnten.
1: In Deutschland hält eine große Mehrheit Kanzler Merz nicht mehr für den geeigneten Mann im Amt. Wie aus einer Online-Umfrage des Instituts INSA für BILD hervorgeht, halten 78% der Befragten Merz nicht mehr für den richtigen Kanzler. Selbst unter den Unionswählern sprechen sich knapp 60% gegen Merz aus. Mitte vergangenen Jahres waren dem Bericht zufolge insgesamt noch über 30% mit der Arbeit des Kanzlers zufrieden. Das Regenbogenkombinat in Cottbus ist wieder angegriffen worden. Vergangene Nacht haben Unbekannte Hakenkreuze auf mehrere Regenbogenfahnen vor dem Kulturzentrum gesprüht und Hassbotschaften auf die Fassade geschrieben. Geschäftsführer Müller sagte dem RBB, er fordere von der Stadt Cottbus Kameras im Außenbereich, um das Regenkombinat besser zu schützen. Im vergangenen Jahr hatte ein Feuer das Gebäude beschädigt. Russland hat ein Treffen von Staatschef Putin mit dem ukrainischen Präsidenten Selenskyj beim diesjährigen G20-Gipfel in den USA ausgeschlossen. Kreml-Sprecher Peskow sagte, das sei unmöglich. Er bekräftigte damit die russische Position, dass eine Begegnung nur in Moskau stattfinden könne. Selenskyj hatte sich zuvor in einem Interview zu einem Treffen mit Putin in Miami im Dezember bereit erklärt. Soweit die Nachrichten. 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Das Wetter. Aktuell in Berlin um 17 Grad, in Brandenburg zwischen 14 in Klettwitz und 18 Grad in Lenzen. Nachts von der Prignitz schauerartiger Regen bei 15 bis 12 Grad. Morgen kaum Sonne, zeitweise Regen um 20 Grad. Die Zeit 21.03 Uhr.
4: Schönen Dank für die aktuellen Nachrichten. Von mir jetzt der Blick auf die Verkehrslage im Lande. Hier ist der Verkehrsservice im ARD-Abend. Die A7 ist in Richtung Süden zwischen Hamburg, Schnelsen-Nord und Stellingen sowie in Richtung Norden zwischen Volkspark und Schnelsen-Nord wegen Tunnelwartungsarbeiten gesperrt. Das Ganze bis Montag früh. Die Autobahn 23 ist zwischen Eidelstedt und Dreieck Hamburg-Nordwest in beiden Richtungen wegen Tunnelwartungsarbeiten gesperrt. Und in Berlin die A117 Waltersdorfer Dreieck Richtung Berlin ist zwischen Waltersdorf Nord und Dreieck Treptow nach einem Wildunfall gesperrt. Damit weiter gute Fahrt durch den Abend.
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4: Mit Hanno Bauer in Magdeburg. Schön, dass Sie dabei sind. Und wir starten in diese Stunde mit den Traveling Wilburys. End of the Line.

0: auf der Line, die Traveling Wilburys, und damit hallo an alle, die gerade jetzt erst zum ARD-Abend dazugekommen sind. Heute ist der zweite Samstag im September und das ist weltweiter Erste-Hilfe-Tag. Und deswegen ist Erste Hilfe heute auch unser Thema hier im ARD-Abend. Vorgeschlagen wurde das Ganze übrigens von unserem Doktor der Radiofamilie, von Jürgen in Goch. Und Heidi aus bei München, wie sie geschrieben hat, hatte Ende letzter Stunde bereits eine Frage gestellt. Na, eigentlich zwei Fragen. Die eine scherzhaft, die zweite durchaus ernst gemeint. Und zwar zum Thema stabile Seitenlage. Die etwas scherzhafte Frage: Die stabile Seitenlage probiere ich jede Nacht an mir aus und frage mich am Morgen immer, warum ich auf der anderen Seite aufwache. War wohl nicht stabil genug. Und kannst du den Radioarzt Jürgen bitte mal um eine detaillierte Beschreibung bitten, ob es nicht sicherer ist, bei einem Unfall lieber auf die Rettungskräfte zu warten. Herzlichen Dank, hat Heidi geschrieben, und Jürgen hat sich dann natürlich sofort ans Schreiben gemacht und hat Folgendes übermittelt. Jede Sekunde der Untätigkeit verringert die Überlebenschance eines reanimationsbedürftigen Menschen erheblich. Daher sofort beginnen, man kann eigentlich nichts falsch machen. Den Rettungsdienst rufen nicht vergessen. Und nach einem Unfallereignis ohne Bewusstlosigkeit sieht es etwas anders aus. Beobachten des Zustandes, möglichst schmerzarme Lagerung, Atemwege freihalten, beruhigen und informieren, dass der Rettungsdienst alarmiert wurde. Gegebenenfalls Wunden steril abdecken und verbinden, bei spritzenden Blutungen Druckverband oder abbinden körpernah. Genau, das haben wir ja vorhin auch schon gehört bei unserem Anrufer aus schätzungsweise Brandenburg, der sich beteiligt hat und das erzählt hat, dass er also beim Aussteigen aus dem Badesee eine schwierige Fußverletzung hatte und seine Freundin ihm dann erstmal einen Druckverband angelegt hat und ihm damit höchstwahrscheinlich das Leben gerettet hat, denn es blutete sehr stark. So, und jetzt noch zur zweiten, zur etwas lustigeren Frage, das mit der stabilen Seitenlage, ja. Er hat geschrieben, Jürgen hat geschrieben, wenn die stabile Seitenlage über Nacht nicht funktioniert hat, vielleicht hat jemand geschubst.
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0: Ja, schön, immer die ernst gemeinten und die nicht so ernst gemeinten Fragen gleichzeitig beantworten zu können. Und das hier bei uns in unserer Sendung. Wenn Sie sich beteiligen möchten, vielleicht eine Geschichte erzählen, wie Ihnen das Leben gerettet wurde oder wie Sie selber tätig werden mussten. ard-abend@mdr.de ist die Telefonnummer zum Mitmachen oder 0800 80 80 110.

0: Bruce Hornsby and the Range. That's the way it is. Ja, so ist das eben. Erste Hilfe ist so wichtig. Und das auch, wenn man vielleicht nicht einmal ganz die Verantwortung tragen möchte. Wie hier im Fall von Schwester Angela, die uns dieses auf den Anrufbeantworter gesprochen hat.
1: Ja, meine lebensrettende Maßnahme liegt schon 25 Jahre zurück. Mein Name ist Angela aus Dessau. Ich bin Anästhesie- und Intensivschwester gewesen, 50 Jahre Krankenhaustätigkeit. Und ich saß im Flieger Air Berlin Richtung Mallorca als Zwischenlandung. Und dann rief man plötzlich über den Alpen. Da hieß es dann plötzlich, ist ein Arzt an Bord. Gut, dachte ich, Arzt bist du nicht. Zweiter Aufruf, dritter Aufruf. Ich denke, na, da musst du jetzt vielleicht mal vorgehen, bist Anästhesie- und Intensivschwester. Da bin ich hin und da hatte ein Mann, meiner Meinung nach, und das hat sich daher auch bestätigt, einen Herzinfarkt. Der rang nach Luft, ihm war ein älterer Herr, so um die 70 rum. Und da habe ich ihn erstmal versucht zu beruhigen. Und dann habe ich mir den Sanikasten geben lassen von Air Berlin. Und ich hatte, also ich selber als Intensivschwester, habe immer eine Flexüle bei gehabt, kann ja irgendwo mal was passieren und so war es auch. Stauschlauch gab es nicht, habe ich also einen Strumpf genommen, einen Dederon-Strumpf, habe angestaut, habe die Flexüle gelegt, natürlich mit dem Gedanken, eigentlich darf ich es ja gar nicht machen. Habe die Flexüle gelegt, habe ihm die Sauerstoffmaske aufgesetzt, habe ganz ruhig mit ihm geredet und ihn beruhigt und die Symptome waren linker Arm, Schmerzen, Luftnot, das sah für mich wirklich nach einem Herzinfarkt aus. Dann kam der Pilot, beziehungsweise die Stewardess und hat mich gefragt, ob ich bis Palma durch, als ob ich ihn bis Palma behandeln möchte.
0: Ja, und um es kurz zu Ende zu erzählen, der Kapitän hat dann eine Zwischenlandung eingelegt, weil Angela das eben nicht wollte, also diese Verantwortung tragen. Der Patient hat aber überlebt und Angela ist, beziehungsweise war dadurch natürlich seine Lebensretterin. Und das bestimmt nicht nur in diesem einen Fall. Als Schwester. Angela, danke schön, dass Sie diese Geschichte mit uns geteilt haben. Unter 0800 80 80 110 am weltweiten Erste-Hilfe-Tag, der heute ist.
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0: Und dazu jetzt auch noch Musik von Sam Smith. Stay with me. Bleib bei mir.

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8: 21.30 Uhr. Ist hier der Verkehrsservice im ARD-Abend. Die A7 ist in Richtung Süden zwischen Hamburg-Schnelsen-Nord und Stellingen sowie in Richtung Norden zwischen Volkspark und Schnelsen-Nord wegen Tunnelwartungsarbeiten gesperrt. Das ganze Wochenende übrigens. Die Autobahn 23 ist in Eidelstedt. Ist zwischen Eidelstedt und Dreieck Hamburg Nordwest in beiden Richtungen wegen Tunnelwartungsarbeiten gesperrt, bis Montag früh ebenfalls. Und dann noch die Autobahn 117 Waltersdorfer Dreieck Richtung Berlin. Hier ist zwischen Waltersdorf Nord und dem Dreieck Treptow nach einem Wildunfall gesperrt. Damit weiter gute Fahrt durch den Abend.
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8: Mit Hanne Bauer. Und jetzt, anderthalb Stunden nach dem Sonnenuntergang, hören wir den jetzt auch noch im Radio mit Gordon Lightfoot, Sundown.

0: Dies ist dein Lied. Hier haben wir Leith Eldin gehört im ARD-Abend. Und auch Brigitte in Bischofsheim ist heute wieder am Radio und in ihrer Radiofamilie dabei. Mit beiden Ohren. Das ist schon mal gut. Und sie hat geschrieben, man macht so einen Erste-Hilfe-Kurs sicher viel zu selten. Führerschein ist über 50 Jahre her. Später musste ich bei der Post als Paketfahrerin nochmal einen machen. Aber auch der ist schon wieder über 30 Jahre her. Allerdings war ich auch noch nie in einer Situation, um meine, in Klammern, Unkenntnisse anwenden zu müssen. Liebe Grüße, Brigitte. Brigitte, mir geht's ganz ähnlich. Zu lange her, also das mit dem Führerschein und dem Erste-Hilfe-Kurs. Aber Schatzi macht ja gerade Führerschein. Musste natürlich auch zum Erste-Hilfe-Kurs als Voraussetzung hier in Magdeburg. Ja, und das hat mir dann allerdings auch gezeigt, wie groß dann meine Lücken sind. Und so habe ich mir zumindest erstmal so eine Erste-Hilfe-Anleitungs-App aufs Handy geladen. Gibt's ja inzwischen alles. Und ja, also ich denke mal, wenn man dann so durchgeleitet wird in einer Notsituation, dann ist das ja zumindest erstmal schon der Pflicht Genüge getan. Auch wenn ich eben nicht so ganz überzeugt wäre, ob ich dann das Richtige tun könnte.
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0: Das hier ist Motivationsmusik. St. Elmo's Fire, Man in Motion, John Parr ist hier zu hören und vielleicht ja doch die für die einen oder anderen Motivation, doch auch mal wieder den Status ihres Erste-Hilfe-Kurses zu checken.

sage ich doch, Motivationsmusik. Und Stichwort Motivationsmusik. Hier mit St. Elmo's Fireman in Motion. Eine echte Anerkennung noch für unsere Intensiv- und Notfallschwester Angela aus Dessau, die uns ja ihre Über-den-Wolken-Geschichte hier vorhin gerade erzählt hat auf den Anrufbeantworter. Und ja, Jürgen, unser Radioarzt, hat's gehört und hat einfach nur zwei Zeilen geschrieben. Höchstes Lob an Angela, mehr gibt's dazu nicht zu sagen. Und da muss ich sagen, das stimmt natürlich. Also wunderbar nochmal, dass wir solche Geschichten hier zusammentragen könnten. Und wenn dann eben auch nicht die Rolle spielt, darf ich das überhaupt, sondern wenn dann eben einfach gemacht wird. Hier ist der ARD Abend. Schönen Gruß nochmal nach Dessau. An Angela. Heißt ja auch Engel sozusagen. Angela. Und in diesem Falle auf jeden Fall im doppelten Sinn.

Simon und Garfunkel, wir haben immer noch Bright Eyes, klare Augen, weil wir die Leute am Radio sind, die wollen, dass die Augen nicht so schnell zufallen. In 4 Minuten gibt es erst einmal die 22 Uhr Nachrichten und danach noch eine weitere Stunde des ARD-Abends nach Alison Moyet, Invisible.

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1: Um 22 Uhr mit Thorsten Altenhöhner. Guten Abend. Eine Woche vor der Abgeordnetenhauswahl haben in Berlin tausende Menschen gegen Rechtsextremismus und für gesellschaftlichen Zusammenhalt demonstriert. Bei der sogenannten Stern-Demo führten verschiedene Demozüge zum Roten Rathaus. Markus Latton.
2: Unter dem Motto »Zeit, dass sich was dreht« hatte das Protestbündnis tausende Menschen mobilisiert. 7 Demozüge mit verschiedenen thematischen Schwerpunkten sowie mehrere Fahrradkorsos waren aus unterschiedlichen Richtungen zum Roten Rathaus gestartet. Bei der dortigen Kundgebung positionierten sich die Redner gegen die Alternative für Deutschland und riefen unter anderem zu einem Verbot der Partei auf. Laut Berliner Polizei nahmen knapp 19.000 Menschen an der Demonstration teil. Die Veranstalter sprechen von über 30.000. Zu Zwischenfällen sei es nicht gekommen.
1: Auch in Hamburg, München, Leipzig und anderen Städten nahmen zehntausende Menschen an den Demonstrationen teil. Eine Woche vor der Berliner Abgeordnetenhauswahl hat sich der BSW-Spitzenkandidat King von der AfD distanziert. Er sagte dem RBB, die inhaltlichen Schnittmengen seien überschaubar. Axel Walter.
3: Die Androhung der sogenannten Remigration lehnt King ebenso ab wie die AfD-Pläne bei der Mieten- und Sozialpolitik. Darüber hinaus bekannte sich King zur Umsetzung des Volksentscheids Deutsche Wohnen und Co. enteignen und damit zur Vergesellschaftung großer Wohnungskonzerne. Allerdings veranschlagt er dafür einen Zeitraum von bis zu 3 Jahrzehnten.
1: Das Vergleichsportal Verivox erwartet, dass die Gaspreise für private Haushalte deutlich steigen. Als Gründe nannte das Portal die Nahostkrise, aber auch den geringen Füllstand der deutschen Gasspeicher. Laut Bundesnetzagentur sind diese aber ausreichend gefüllt. Eva Huber.
4: Bei der Gasversorgung sieht der Chef der Bundesnetzagentur Klaus Müller Deutschland gut gewappnet für den kommenden Winter. Die Speicher sind zu rund 55% gefüllt. Das ist zwar deutlich niedriger als in den vergangenen Jahren um diese Zeit, aber schon jetzt ist etwas mehr Gas in den Speichern, als im ganzen letzten Winterhalbjahr daraus entnommen wurde, sagte Müller der deutschen Presseagentur.
1: In der Fußball-Bundesliga hat Dortmund seine Siegesserie fortgesetzt. Der BVB besiegte Paderborn mit 3:0. Außerdem spielten Köln-Bremen 1:1, Hoffenheim-Stuttgart 2:1, Freiburg-Mönchengladbach 5:0, Augsburg-Leverkusen 2:2 und Mainz-Frankfurt 1:3. Die deutschen Basketballerinnen haben den Einzug ins WM-Finale verpasst. Die Auswahl musste sich dem Favoriten Frankreich mit 64-86 geschlagen geben. Sie spielen damit morgen in Berlin um Bronze. Soweit die Nachrichten. 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Das Wetter in der Nacht zieht von der Prignitz her schauerartiger Regen heran bei 15 bis 12 Grad. Morgen kaum Sonne, zeitweise etwas Regen bei 19 bis 21 Grad.
5: Schönen Dank fürs 3 Minuten Nachrichtenupdate. Von mir jetzt der Blick auf die Straßen im Lande. Hier ist der Verkehrsservice im ARD-Abend. A1 Köln Richtung Dortmund zwischen Kreuz Leverkusen und Wermelskirchen. 5 Kilometer stockender Verkehr. Hier ist wegen Bauarbeiten nur eine Spur frei. Dann der Blick auf die Autobahn 23. Hier ist ja zwischen Eidelstedt und Dreieck Hamburg Nordwest in beiden Richtungen wegen Tunnelwartungsarbeiten gesperrt. Dadurch 5 Kilometer stockender Verkehr ab Pinneberg Süd. Umleitung bitte benutzen, die ist ja eingerichtet. Die Autobahn 42 Dortmund Richtung Kamp-Lindfort ist zwischen Bottrop Süd und Oberhausen Neue Mitte wegen Bergungsarbeiten gesperrt. Und dann nochmal die Autobahn 59 Köln Richtung Bonn zwischen Lind und Dreieck St. Augustin West. 2 Kilometer stockender Verkehr. Kommen Sie mir gut durch den Abend, bleiben Sie munter.
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5: Mit Hanna Bauer in Magdeburg. Schön, dass Sie dabei sind.

0: Heute ist weltweiter Erste-Hilfe-Tag, ja, und deswegen ist das auch Thema hier bei uns im ARD-Abend. Aus Eisenach, genauer gesagt aus Hützelsroda, hat sich Marika gemeldet und dieses erzählt.
1: Hallo, mein Name ist Marika Kirchner, ich rufe aus Eisenach, Hützelsroda an. Mein Mann hatte vor vielen Jahren mal einen Leistenbruch. Er kam nach Hause, zeigte mir seine Leiste und hatte eine große Beule. Und da habe ich ihn gleich am nächsten Tag zum Arzt geschickt und er hat dem Arzt gesagt, meine Frau hat schon eine Diagnose gestellt, ich habe einen Leistenbruch. Und da hat der Arzt gegrinst und hat gesagt, die Diagnose war in Ordnung.
0: Erste Hilfe an ihrem Mann beim Leistenbruch geleistet und nebenher die Approbation zur Ärztin bestanden. Chapeau, Frau Doktor in Eisenach.
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0: vorbei, dass die gute Zeit weitergeht. Dafür ist Erste-Hilfe-Kurs ganz wichtig und das mit dem Ein- und Ausatmen, wie gehört, ist ja auch wichtig. Das schreibt natürlich auch Daniela, unsere Rettungshubschrauberpilotin. Hubschrauberpilotin, genau, so heißt das. Guten Abend, lieber Hanno, hat sie geschrieben, dass das Thema Erste Hilfe aufgegriffen wurde. Finde ich ganz toll. Meine Crew und ich haben es in diesem Sommer wieder oft genug erfahren, wie sehr wir auf die Ersthelfer angewiesen sind. Sonst hätten wir in einigen Fällen die Menschen nicht mehr retten können. Mit einfachen Maßnahmen kann die Zeit bis zu unserem Eintreffen überbrückt werden und so Menschenleben gerettet werden. Es ist so wichtig, Erste-Hilfe-Maßnahmen immer wieder aufzufrischen. Denn dann gehen die Handgriffe im Ernstfall leichter von der Hand. Ich grüße unsere Radiofamilie recht herzlich und auch dich, lieber Hanno, eure Daniela aus Oberhausen und München. Daniela, schön, dass aus dem Munde, beziehungsweise ja hier aus der Feder einer Rettungshelikopterpilotin zu hören, die im Katastrophenschutz arbeitet. Ich grüße ganz herzlich zurück und Dankeschön für diese lieben Zeilen.
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0: Ich sehe es irgendwie sogar als persönliche Ermahnung. 22:20 Uhr ist es.

Come on, Aileen. Und Stichpunkt Danielas Ermahnung, nicht nur ich fühle mich angesprochen von ihren Zeilen. Claudia in Stuttgart hat dies hier geschrieben. Ich gehöre leider zu denen, die das Thema vernachlässigen. Gut finde ich, dass in der Firma regelmäßig Kurse angeboten werden. Man kann sich als Ersthelfer zuständig für das Stockwerk ausbilden lassen, wo man selbst arbeitet. Oder auch so teilnehmen als Auffrischungskurs. Erste Hilfe für das Baby und für kleine Kinder sind auch noch was Spezielles und waren für mich seinerzeit ein großes Thema, bei dem ich Bescheid wissen wollte. Ich bin allen von Herzen dankbar, die sich in dem Bereich engagieren und auf dem Laufenden halten. Gruß, Claudia. Claudia, finde ich gut. Guter Hinweis. Ich werde gleich mal unsere Fortbildungsangebote hier im Betrieb durchstöbern im Intranet. Könnt ihr mir vorstellen, in einer guten Behörde wie dieser gibt's bestimmt auch Erste-Hilfe-Kurse. Bin ich mir eigentlich fast sicher. Und dazu passend jetzt bei uns Everyone's a Winner. Hier ist der ARD-Abend mit Hot Chocolate im Radio. Heiße Schokolade, auch immer wieder. Erste-Hilfe-Grundlage.

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9: Gleich ab 11, hier ist der Verkehrsservice in der ARD-Hitnacht. A1 Köln Richtung Dortmund zwischen Kreuz Leverkusen und Wermelskirchen. 5 Kilometer stockender Verkehr. Hier ist wegen Bauarbeiten nur eine Spur frei. Die Autobahn 23 ist zwischen Eidelstedt und Dreieck Hamburg Nordwest in beiden Richtungen wegen Tunnelwartungsarbeiten gesperrt. Das ganze Wochenende über, dadurch 5 Kilometer stockender Verkehr ab Pinneberg Süd. Bitte nutzen Sie die Umleitung, die hier ausgeschildert ist. Und dann noch die Autobahn 42 Dortmund Richtung Kamp-Lindfurt ist zwischen Bottrop Süd und Oberhausen Neue Mitte wegen Bergungsarbeiten gesperrt, dadurch 2 Kilometer Stau in der Gegenrichtung. Ihnen unterwegs eine gute Fahrt durch den ARD-Abend.
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9: Hanno Bauer ist hier in Magdeburg. Schön, dass Sie noch am Radio sind. Ein halbes Stündchen geht unsere Abendsendung noch. Und die beginnt jetzt, also ja, diese halbe Stunde beginnt jetzt, die letzte, mit Aha und Take on Me. Sie haben es noch längst erkannt am Rhythmus.

Carly Simon, You're So Wayne. Und Steffen aus Herzberg hat geschrieben, mein Erste-Hilfe-Lehrgang liegt schon so lange zurück, aber wir werden immer wieder geschult. Ich möchte mich bei allen bedanken, die bereit sind, den Menschen zu helfen, die in Not sind bzw. gesundheitliche Probleme haben, bis wir kommen. Ich arbeite nämlich beim Rettungsdienst im Land Brandenburg. Gruß aus Herzberg von Steffen. Steffen, Dankeschön für die lieben Zeilen und ich find's gut, eben auch so wie bei Daniela als Rettungshubschrauberpilotin auch mal hier jemanden zu haben, der also professionell Erste Hilfe gibt. Ganz liebe Grüße zurück nach Herzberg.

Save Me ist doch ein Stichwort. Bei der ersten Hilfe ist ja die Herzdruckmassage auf der Schlüssel, ja. Und diese leitet jetzt in dieser Runde auch unsere praktischen Tipps ein. Denn für eine erfolgreiche Herzdruckmassage liegt der ideale Rhythmus ganz klar bei 100 bis 120 Schlägen, also Schlägen pro Minute. Und dazu sollte man sich dann, um diesen Rhythmus zu finden, ganz einfach auch vielleicht ein paar Musiken vorstellen im Kopf und diese dann einfach als Rhythmus nehmen, um dazu die Herzdruckmassage auszuführen. Zum Beispiel

0: Ja, Staying Alive würde auf jeden Fall gehen. Egal, ob jetzt in der neueren oder in der klassischen Bee Gees-Version. Was auch geht, wäre aber... Oder wer es ein bisschen älter mag, vielleicht auch die Beatles. Oder Gloria Gaynor. Also alle Songs, die Leben retten können. Ja, tatsächlich. Also diese Songs werden zumindest vorgeschlagen, wenn ich mal eingebe, welche Songs bieten den Rhythmus für eine erfolgreiche Herzdruckmassage. Das ist doch schon mal was, oder? Kann man sich auf jeden Fall merken. I Will Survive ist ja auch quasi direkt am Thema dran. Und Mario aus Lengerich hat sich auch noch gemeldet, hat geschrieben, liebe Radiofamilie, und da kommen wir jetzt zum zweiten praktischen Tipp. Er hat geschrieben, wir haben zum Thema Erste Hilfe auch einen durchaus hilfreichen Tipp. Man kann beim Mobiltelefon sehr einfach einen Notruf absetzen, beim iPhone 5-mal schnell hintereinander die Seitentaste drücken, beim Android-Handy 5-mal schnell hintereinander die Power-Taste drücken. Das Handy stellt dann automatisch eine Verbindung zur Notrufnummer 112 her. Wusste ich so auch noch nicht. Dankeschön für den Tipp, Mario. Und er hat noch geschrieben, wir wünschen Ihnen allen eine gute Nacht und morgen einen schönen Sonntag.
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Hier ist der ARD-Abend und Elke aus Ludwigshafen hat noch geschrieben, Erste Hilfe. Guten Abend, lieber Hanno, liebe Radiofamilie. Wie bei den meisten war mein Erste-Hilfe-Kurs wegen des Führerscheins damals. Der ASB, der den Kurs ausübte, holte die Führerscheinkandidaten sogar noch mit einem VW-Bus zu Hause zum Kurs ab. Der Kurs war super, mit vielen praktischen Beispielen. Vor 10 Jahren habe ich ihn auch einmal aufgefrischt, musste aber Gott sei Dank noch nie diesbezüglich tätig werden. Aber bereit dafür bin ich immer und hätte auch keine Angst. Elke, in Ludwigshafen, das sieht man gerne. Gut, wenn Leute beherzt sind. No.

0: Na, da haben wir doch den Erste-Hilfe-Tag heute zu was Besonderem gemacht. Danke nochmal an unseren Arzt der Radiofamilie, Jürgen in Goch, der das Thema vorgeschlagen hat. Und er hat im Übrigen noch geschrieben, abschließend, meine Ansicht zu den vorgeschriebenen Verbandskisten im PKW, da ist überwiegend Schrott drin. Aber im Zusammenhang trotzdem Ablaufdatum prüfen, sonst gibt es bei Polizeikontrolle einen Strafzettel. Jo. Verinnerlichen wir uns auf jeden Fall. Und ich bedanke mich bei allen, die mitgeschrieben haben in die Sendung, die ihre Erfahrungen und ihre persönlichen Geschichten hier auch geschildert haben über unsere Telefonnummer. Herzlichen Dank fürs Mitmachen. Leider hat es natürlich wieder mal nicht gereicht, alle Zuschriften und alle Sprüche, alle Sprachnachrichten auf unserem Anrufbeantworter hier auch wirklich aufzuführen. Dafür waren es zu viele. Dafür bedanke ich mich und sage allen, die mitgemacht haben, wirklich ein herzliches Dank.
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0: In 8 Minuten endet auch schon diese Nachtsendung. Mein Name ist Hanno Bauer. Ich verabschiede mich jetzt. Gleich geht's weiter um 23 Uhr mit der ARD Hitnacht und mit meinem Kollegen Heiko Rasch.

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1: Um 23 Uhr mit Thorsten Altenhöhner. Guten Abend. Eine Woche vor der Abgeordnetenhauswahl haben in Berlin tausende Menschen gegen Rechtsextremismus und für gesellschaftlichen Zusammenhalt demonstriert. Bei der sogenannten Sterndemo führten verschiedene Demozüge zum Roten Rathaus. Markus Latton.
2: Unter dem Motto »Zeit, dass sich was dreht« hatte das Protestbündnis tausende Menschen mobilisiert. 7 Demozüge mit verschiedenen thematischen Schwerpunkten sowie mehrere Fahrradkorsos waren aus unterschiedlichen Richtungen zum Roten Rathaus gestartet. Bei der dortigen Kundgebung positionierten sich die Redner gegen die Alternative für Deutschland und riefen unter anderem zu einem Verbot der Partei auf. Laut Berliner Polizei nahmen knapp 19.000 Menschen an der Demonstration teil. Die Veranstalter sprechen von über 30.000. Zu Zwischenfällen sei es nicht gekommen.
1: Auch in Hamburg, München, Leipzig und anderen Städten nahmen zehntausende Menschen an den Demonstrationen teil. Eine Woche vor der Berliner Abgeordnetenhauswahl hat sich der BSW-Spitzenkandidat King von der AfD distanziert. Er sagte dem RBB, die inhaltlichen Schnittmengen seien überschaubar. Axel Walter.
3: Die Androhung der sogenannten Remigration lehnt King ebenso ab wie die AfD-Pläne bei der Mieten- und Sozialpolitik. Darüber hinaus bekannte sich King zur Umsetzung des Volksentscheids Deutsche Wohnen und Co. enteignen und damit zur Vergesellschaftung großer Wohnungskonzerne. Allerdings veranschlagt er dafür einen Zeitraum von bis zu 3 Jahrzehnten.
1: Das Vergleichsportal Verivox erwartet, dass die Gaspreise für private Haushalte deutlich steigen. Als Gründe nannte das Portal die Nahostkrise, aber auch den geringen Füllstand der deutschen Gasspeicher. Laut Bundesnetzagentur sind diese aber ausreichend gefüllt. Eva Huber.
4: Bei der Gasversorgung sieht der Chef der Bundesnetzagentur Klaus Müller Deutschland gut gewappnet für den kommenden Winter. Die Speicher sind zu rund 55% gefüllt. Das ist zwar deutlich niedriger als in den vergangenen Jahren um diese Zeit, aber schon jetzt ist etwas mehr Gas in den Speichern, als im ganzen letzten Winterhalbjahr daraus entnommen wurde, sagte Müller der deutschen Presseagentur.
1: In der Fußball-Bundesliga hat Dortmund seine Siegesserie fortgesetzt. Der BVB besiegte Paderborn mit 3:0. Außerdem spielten Köln-Bremen 1:1, Hoffenheim-Stuttgart 2:1, Freiburg-Mönchengladbach 5:0, Augsburg-Leverkusen 2:2 und Mainz-Frankfurt 1:3. Die deutschen Basketballerinnen haben den Einzug ins WM-Finale verpasst. Die Auswahl musste sich dem Favoriten Frankreich mit 64-86 geschlagen geben. Sie spielen damit morgen in Berlin um Bronze. Soweit die Nachrichten. Mehr Informationen finden Sie auf rbb24.de. Das Wetter in der Nacht zieht von der Prignitz her schauerartiger Regen heran bei 15 bis 12 Grad. Morgen dann kaum Sonne, zeitweise etwas Regen bei 19 bis 21 Grad.
5: Und hier der Verkehrsservice in der ARD-Hitnacht. Achtung, ein Falschfahrer auf der A44 Eisenach Kassel. Zwischen Ringgau und Hessisch-Lichtenau-Ost kommt Ihnen ein Falschfahrer entgegen. Fahren Sie bitte äußerst rechts und überholen Sie nicht. Auf der A44 Eisenach Kassel zwischen Ringgau und Hessisch-Lichtenau-Ost ist ein Falschfahrer unterwegs. Vorsicht bitte in beiden Richtungen. Die A2 Oberhausen Richtung Dortmund ist zwischen Kreuz Oberhausen und Dreieck Bottrop wegen Bauarbeiten noch bis Montag früh gesperrt. Die A7 Ulm-Würzburg ist zwischen Wörnitz und Rothenburg ob der Tauber wegen Brückenbauarbeiten in beiden Richtungen bis morgen früh etwa 5 Uhr gesperrt. Die A7 Flensburg-Hamburg ist in Richtung Süden zwischen Hamburg-Schnelsen-Nord und Stelling sowie in Richtung Norden zwischen Volkspark und Schnelsen-Nord wegen Tunnelwartungsarbeiten bis Montag früh gesperrt. Nutzen Sie bitte die eingerichtete Umleitung. Die A23 Heide-Hamburg ist zwischen Eidelstedt und Dreieck Hamburg-Nordwest in beiden Richtungen wegen Tunnelwartungsarbeiten bis Montag früh etwa 5 Uhr gesperrt. Dadurch zurzeit 5 Kilometer stockender Verkehr ab Pinneberg Süd. Auch hier ist eine Umleitung eingerichtet. Die A40 Essen Richtung Dortmund zwischen Dreieck Bochum-West und Bochum-Zentrum ist die Autobahn wegen für 2 Wochen lang gesperrt. Die A42 Dortmund Richtung Kamp-Lindfort ist zwischen Bottrop-Süd und Oberhausen-Neue Mitte wegen Bergungsarbeiten gesperrt, dadurch zurzeit 2 Kilometer Stau in der Gegenrichtung. Die A45 Dortmund-Gießen ist zwischen Dillenburg und Herborn-West wegen Brückenbauarbeiten bis Montag früh 5 Uhr in beiden Richtungen gesperrt. Auch hier sind Umleitungen eingerichtet. Die A46 Düsseldorf-Wuppertal ist zwischen Düsseldorf-Bilk und Holthausen bis Montag früh in beiden Richtungen gesperrt. Und die A52 Essen Richtung Düsseldorf ist zwischen Essen-Kettwig und Breitscheid wegen Brückenbauarbeiten bis Montag früh gesperrt. Allen unterwegs eine gute und sichere Fahrt.
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5: Sie feiern noch das Wochenende. Das ist doch schon mal Grund genug. Dazu kommen wahrscheinlich noch jede Menge Geburtstage, Hochzeitstage. Ich denke, Anlässe gibt es genug. Und dafür ist doch so ein Samstagabend und die Nacht wie geschaffen. Willkommen hier in der ARD-Hitnacht. Heute nochmal aus Dresden mit Heiko Rasch im MDR-Studio. Ich grüße Sie, schönen guten Abend.

23.08 Uhr. Gute Nachrichten aus der Verkehrsredaktion. Eine Entwarnung für die A44 Eisenach Kassel. Zwischen Ringgau und Hessische Lichtenau Ost ist kein Falschfahrer mehr unterwegs. Gute Fahrt.

50 Jahre steht dieser Song schon in den Musikgeschichtsbüchern. Manfred Mann, gerade gehört. Und er gibt ja heute noch seine Konzerte. Besonders gerne in Deutschland. Hier gibt er schon seine meisten Konzerte. Nächsten Monat wird er ja schon 86 und heute stand er auf der Bühne in Hanau. Sein Konzertkalender ist ja auch bis Mitte Dezember noch gut gefüllt und auch für das kommende Jahr sind schon wieder etliche Konzerte geplant. Also ich denke schon, die Musik ist in all den Jahrzehnten sein persönlicher Jungbrunnen geblieben. Gleich bei uns Mike Oldfield und zuvor noch Andreas Burani. Ja.

Wir sind in der Nacht zum Sonntag. Ja, die Nacht ist noch jung. Endlich mal ausschlafen am Sonntagmorgen. Das werden sich die meisten sagen können. Und das nehmen wir natürlich auch eine Menge zum Anlass, um in der Nacht mal ein wenig länger beisammen zu sitzen. Und da schicke ich doch gleich mal einen Gruß an alle, die wir noch bei der ein oder anderen hauseigenen Party begleiten dürfen. Und den Anlass für Ihre Party, den können Sie doch gerne mit uns teilen. ard-hitnacht@mdr.de oder Sie greifen zum Telefon 0880 80 110. Ja, und wie wäre es denn jetzt mit ein bisschen Sonnenschein im Radio? Dafür ist doch Alvaro Soler immer wieder eine gute Adresse. Reichlich 10 Jahre ist es her, als er mit seinem ersten Hit so richtig durchstarten konnte, auch gleich international. Ja, sein sonniges Temperament kommt an. Seine Konzerte bringen gute Laune und seine Fans hat er ja auch schon in mehreren Generationen. Alvaro Soler.

Kurz nach 11:30 hier der aktuelle Verkehrsservice in der ARD-Hitnacht. Die A2 Oberhausen Richtung Dortmund ist zwischen Kreuz Oberhausen und Dreieck Bottrop wegen Bauarbeiten noch bis Montag früh gesperrt. Die A7 Ulm-Würzburg ist zwischen Wörnitz und Rothenburg ob der Tauber wegen Brückenbauarbeiten in beiden Richtungen bis morgen früh etwa 5 Uhr gesperrt. Die A7 Flensburg-Hamburg ist in Richtung Süden zwischen Hamburg-Schnelsen-Nord und Stelling sowie in Richtung Norden zwischen Volkspark und Schnelsen-Nord wegen Tunnelwartungsarbeiten bis Montag früh gesperrt. Nutzen Sie bitte die eingerichtete Umleitung. Die A23 Heide-Hamburg ist zwischen Eidelstedt und Dreieck Hamburg-Nordwest in beiden Richtungen wegen Tunnelwartungsarbeiten bis Montag früh etwa 5 Uhr gesperrt. Dadurch zurzeit 5 Kilometer stockender Verkehr ab Pinneberg Süd. Eine Umleitung ist hier auch eingerichtet. Die A40 Essen Richtung Dortmund ist zwischen Dreieck Bochum-West und Bochum-Zentrum wegen Bauarbeiten für 2 Wochen gesperrt. Die A42 Dortmund Richtung Kamp-Lindfort ist zwischen Bottrop Süd und Oberhausen Neue Mitte wegen Bergungsarbeiten gesperrt, dadurch zurzeit 2 Kilometer Stau in der Gegenrichtung. Die A45 Dortmund-Gießen ist zwischen Dillenburg und Herborn West wegen Brückenbauarbeiten bis Montag früh 5 Uhr in beiden Richtungen gesperrt. Auch hier sind Umleitungen eingerichtet. Die A46 Düsseldorf-Wuppertal ist zwischen Düsseldorf-Bilk und Holthausen bis Montag früh in beiden Richtungen gesperrt. Die A52 Essen Richtung Düsseldorf ist zwischen Essen-Kettwig und Breitscheid wegen Brückenbauarbeiten bis Montag früh gesperrt. Und gerade reingekommen noch diese Meldung von der A115 Berlin Stadt einwärts. Die A52 ist zwischen Essen-Kettwig und... Nein, die hatte ich doch gerade. Die A115 Berlin Stadt einwärts ist in Höhe Kreuz-Zehlendorf nach einem Unfall gesperrt. Bitte Vorsicht, Höhe Kreuz-Zehlendorf, ein Unfall, dadurch Vollsperrung. Also allen unterwegs eine gute, ja und wo es geht, eine entspannte Fahrt. Jetzt mit Britney Spears.

23.40 Uhr hier der Verkehrsservice mit einer Gefahrenmeldung. Achtung, ein Falschfahrer auf der A14 Halle Richtung Magdeburg. Zwischen Raststätte Plötzetal Ost und Könnern kommt Ihnen ein Falschfahrer entgegen. Fahren Sie bitte äußerst rechts und überholen Sie nicht. Auf der A14 Halle Richtung Magdeburg zwischen Raststätte Plötzetal Ost und Könnern ist ein Falschfahrer unterwegs. Vorsicht bitte in beiden Richtungen.

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Tja, und ich hatte Sie ja gefragt, wie Sie gerade so den Abend verbringen. Markus ist gerade von der Arbeit gekommen und haut sich noch ein paar Spiegeleier in die Pfanne, bevor er dann ins Bett geht, und grüßt an dieser Stelle alle Menschen in der Hotellerie und in seine Heimat Königsmoor in Niedersachsen. Tja, und alle Kellner, Kellnerinnen und die vielen in der Hotellerie und Gastronomie überhaupt, die haben ja so einige Kilometer Fußmarsch schon hinter sich. Also den Feierabend und die Nachtruhe auch gleich richtig verdient. Und hier hat uns Klaus aus Butzbach geschrieben. Er sitzt mit seiner Frau und den Nachbarn Erika, Peter, Fuxi und Jacqueline noch beisammen. Alle philosophieren noch über den Alltag. Na, hoffentlich keine schlechten Gedanken, denn in wenigen Minuten ist ja Sonntag. Und dieser Sonntag ist Tag des positiven Denkens. Na, können wir doch alle gut gebrauchen, oder?

23:47 Uhr, hier der Verkehrsservice. Die Gefahrenmeldung wurde aktualisiert. Der Falschfahrer auf der A14 Halle Magdeburg, jetzt zwischen Könnern und Plötzkau. Kommt Ihnen der Falschfahrer entgegen, fahren Sie bitte äußerst rechts. Überholen Sie nicht auf der A14 Halle Magdeburg zwischen Könnern und Plötzkau. Ein Falschfahrer, Vorsicht in beiden Richtungen. Come on, Harry.

Grüße aus dem Dresdner Studio jetzt nach Baden-Württemberg. Claudia hat uns geschrieben, sie hat Grund zum Feiern. Sie hat geschrieben, weil ich seit dieser Woche wieder ohne Krücken unterwegs bin und Treppen im Wechselschritt gehen kann, auch ohne Geländer. Ein Meilenstein nach meiner Hüft-OP. Hab länger gebraucht als der Durchschnitt und war manchmal echt down. Jetzt sitzen wir noch draußen auf dem Balkon, Hitnacht an und feiern ein bisschen. Mein Mann und ich, dem ich sehr, sehr danke für die großartige Unterstützung. Na Glückwunsch, liebe Claudia. Und das soll auch gleich mal alle motivieren, die vielleicht auch gerade in der gleichen Lage sind, wie Sie auch waren in den vergangenen Wochen. Danke, Claudia, für Ihre Zeilen und auch für das Bild. Na, ich sehe schon, Sie sind doch eine Frohnatur. Da ist doch der Sonntag Ihr Tag, der jetzt gleich ansteht, der Tag des positiven Denkens. Und 23.55 Uhr nochmal hier der Blick auf den Verkehrsservice. Immer noch aktuell der Falschfahrer auf der A14 Halle Magdeburg zwischen Könnern und Plötzkau. Kommt Ihnen der Falschfahrer entgegen, fahren Sie bitte äußerst rechts und überholen Sie nicht. A14 Halle Magdeburg zwischen Könnern und Plötzkau. Jetzt der Falschfahrer.

0: 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Um 0 Uhr mit Thorsten Altenhöhner. Guten Abend. Nach dem Wahlerfolg der AfD in Sachsen-Anhalt hat es bundesweit zahlreiche Demonstrationen gegen Rechtsextremismus gegeben. Kundgebungen fanden in Berlin, Hamburg, Leipzig und zahlreichen weiteren Städten statt. Katrin Schierwagen.
1: Allein in Hamburg sprachen die Veranstalter von 25.000 Teilnehmern. Hier, aber auch an zahlreichen anderen Orten, forderten die Demonstrierenden die Prüfung eines AfD-Verbotsverfahrens. Die AfD wird bundesweit vom Verfassungsschutz als Verdachtsfall beobachtet. Mehrere Landesverbände gelten sogar als gesichert rechtsextrem.
0: In Deutschland hält eine große Mehrheit Bundeskanzler Merz nicht mehr für den geeigneten Mann im Amt. Wie aus einer Online-Umfrage des Institutes INSA für Bild hervorgeht, halten 78% der Befragten Merz nicht mehr für den richtigen Kanzler. Selbst unter den Unionswählern sprechen sich knapp 60% gegen Merz aus. Mitte vergangenen Jahres waren dem Bericht zufolge insgesamt noch über 30% mit der Arbeit des Kanzlers zufrieden. In der indischen Hauptstadt Neu-Delhi hat ein Gipfeltreffen der BRICS-Staatengruppe begonnen. Im Nahostkonflikt rufen die Staaten zu maximaler Mäßigung auf und lehnen Zwangsvertreibungen aus Gaza klar ab. Aus Neu-Delhi, Lena Bodewein.
2: In einer gemeinsamen Erklärung haben die BRICS-Staaten ihre große Besorgnis über die Krise im Nahen Osten zum Ausdruck gebracht. Sie haben für einen multilateralen Ansatz plädiert, der nationale Standpunkte respektiere. Sowohl Iran als Kriegspartei im Konflikt am Golf als auch Saudi-Arabien sind Mitglieder im BRICS-Forum. Daher war der Weg zu einer gemeinsamen Erklärung schwierig.
0: Das Regenbogenkombinat in Cottbus ist wieder angegriffen worden. In der Nacht zu Samstag haben Unbekannte unter anderem Hakenkreuze auf mehrere Regenbogenfahnen vor dem Kulturzentrum gesprüht. Geschäftsführer Müller sagte dem RBB, er fordere von der Stadt Cottbus Kameras im Außenbereich, um das Regenbogenkombinat besser zu schützen. Im vergangenen Jahr hatte ein Feuer das Gebäude beschädigt. Die Betreiber gehen von Brandstiftung aus. In der Fußball-Bundesliga hat Dortmund seine Siegesserie fortgesetzt. Der BVB besiegte Paderborn mit 3:0. Außerdem spielten Köln-Bremen 1:1, Hoffenheim-Stuttgart 2:1, Freiburg-Mönchengladbach 5:0, Augsburg-Leverkusen 2:2 und Mainz-Frankfurt 1:3. Die deutschen Basketballerinnen haben den Einzug ins WM-Finale verpasst. Sie verloren gegen den Favoriten Frankreich mit 64-86. Heute spielen sie in Berlin um Bronze. Soweit die Nachrichten, mehr Informationen auf rbb24.de. Das Wetter. Bis zum frühen Morgen teils schauerartiger Regen bei 15 bis 12 Grad, tagsüber kaum Sonne, zeitweise etwas Regen bei 19 bis 21.
3: Und hier der Verkehrsservice in der ARD-Nacht. Immer noch aktuell der Falschfahrer auf der A14 Halle-Magdeburg. Zwischen Könnern und Plötzkau kommt Ihnen der Falschfahrer entgegen. Fahren Sie bitte äußerst rechts und überholen Sie nicht. Zwischen Könnern und Plötzkau ein Falschfahrer. Vorsicht in beiden Richtungen. Die A2 Oberhausen Richtung Dortmund ist zwischen Kreuz Oberhausen und Dreieck Bottrop wegen Bauarbeiten noch bis Montag früh gesperrt. Die A7 Ulm-Würzburg ist zwischen Wörnitz und Rothenburg ob der Tauber wegen Brückenbauarbeiten in beiden Richtungen bis etwa 5 Uhr gesperrt. Die A7 Flensburg-Hamburg ist in Richtung Süden zwischen Hamburg-Schnelsen-Nord und Stelling sowie in Richtung Norden zwischen Volkspark und Schnelsen-Nord wegen Tunnelwartungsarbeiten noch bis Montag früh gesperrt. Nutzen Sie hier bitte die eingerichtete Umleitung. Die A23 Heide-Hamburg ist zwischen Eidelstedt und Dreieck Hamburg-Nordwest in beiden Richtungen wegen Tunnelwartungsarbeiten bis Montag früh etwa 5 Uhr gesperrt. Dadurch zurzeit 5 Kilometer stockender Verkehr ab Pinneberg Süd. Nutzen Sie auch hier die Umleitung. A40 Essen Richtung Dortmund zwischen Dreieck Bochum-West und Bochum-Zentrum. Wegen Bauarbeiten ist die Autobahn für 2 Wochen gesperrt. Die A42 Dortmund Richtung Kamp-Lindfort ist zwischen Bottrop Süd und Oberhausen Neue Mitte wegen Bergungsarbeiten gesperrt. Die A45 Dortmund-Gießen ist zwischen Dillenburg und Herborn-West wegen Brückenbauarbeiten bis Montag früh 5 Uhr in beiden Richtungen gesperrt. Auch hier sind Umleitungen eingerichtet. Die A46 Düsseldorf-Wuppertal ist zwischen Düsseldorf-Bilk und Holthausen bis Montag früh in beiden Richtungen gesperrt. Die A52 Essen Richtung Düsseldorf ist zwischen Essen-Kettwig und Breitscheid wegen Brückenbauarbeiten noch bis Montag früh gesperrt. Und die A115 Berlin stadteinwärts ist in Höhe Kreuz-Zehlendorf nach einem Unfall gesperrt. Und da kam auch in der Zwischenzeit die Auflösung, die Entwarnung auf der A14 Halle-Magdeburg. Zwischen Könnern und Plötzkau ist kein Falschfahrer mehr unterwegs. Das hören wir doch gern allen unterwegs. Eine gute und sichere Fahrt. Kommen Sie gut an Ihr Ziel.
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3: Willkommen an diesem Sonntag, willkommen in dieser Nacht hier aus dem MDR-Funkhaus in Dresden. Ich bin Heiko Rosch und habe dann gleich eine Lebensgeschichte für Sie, die mir in dieser Woche zugetragen wurde, wo wahrscheinlich auch Ihre Lebenserfahrung gefragt ist. Also schön, dass Sie dabei sind. Kommen Sie weiter gut durch die Nacht und wir starten mit den 80ern mit Jason Donovan.

0: Geschichten, die das Leben schreibt. Genau so eine wurde mir in dieser Woche zugetragen. Unser Hörer Sören aus Neubrandenburg hat sich sein Herz ausgeschüttet, kurz zusammengefasst. Er hat von seiner Freundin vor etwa 4 Monaten den Laufpass bekommen, weil sie sich in einen anderen Mann verliebt hat. Sören war am Boden zerstört und hat viele Tränen vergossen und auch so eine gewisse Wut entwickelt, wie er hier geschrieben hat, ist aber nach wie vor mit dem Herzen immer noch ein wenig dabei. Die Liebe zu seiner Ex-Freundin ist immer noch ein wenig präsent von seiner Seite. Nun kam vor einer Woche die Freundin zurück, hat ihren Ausrutscher, wie sie es nannte, bedauert und wollte einen Neuanfang mit Sören. Nun ist auch die Kränkung immer noch sehr frisch und er weiß nicht, was er machen soll. Wieder einen Neuanfang mit seiner Ex-Freundin, ihr alles verzeihen, oder soll er lieber die Finger davon lassen, um nicht nochmal so verletzt zu werden? Eine schwere Frage, oder? Und ich habe zurückgeschrieben, dass ich genau diese Frage, die ganze Geschichte, mal an unserer Radiofamilie in dieser Nacht stelle. Denn ich denke, hier spielt schon auch die Lebenserfahrung eine große Rolle. Und wahrscheinlich haben sehr viele genau so eine Situation auch schon mal erlebt. Wie würden Sie denn entscheiden? Würden Sie mit Ihrer Ex-Freundin einen Neuanfang wagen oder einen endgültigen Schlussstrich ziehen? Nicht einfach, wie ich finde. Was sagt Ihnen Ihre Lebenserfahrung? ard-hitnacht@mdr.de.
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0: Schön, dass wir musikalisch auch wieder auf ihrer Wellenlänge liegen. Und für Celine Dion werden jetzt wohl auch viele das Radio etwas lauter drehen. Celine Dion, ja, sie musste aus gesundheitlichen Gründen lange pausieren und nach 6 Jahren gab sie vor wenigen Stunden am Abend in Paris ihr erstes großes Konzert. Es gab viele Tränen der Freude bei ihr und auch bei ihren Fans. Das erste von 16 Konzerten in diesem Jahr und auch für das kommende Jahr sind ja schon 10 weitere geplant. Wünschen wir ihr weiter viel, viel Kraft und ihr ist sie auch bei uns, Celine Dion.
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0.30 Uhr hier der aktuelle Verkehrsservice in der ARD-Hitnacht. Die A2 Oberhausen Richtung Dortmund ist zwischen Kreuz Oberhausen und Dreieck Bottrop wegen Bauarbeiten noch bis Montag früh gesperrt. Die A7 Ulm-Würzburg ist zwischen Wörnitz und Rothenburg ob der Tauber wegen Brückenbauarbeiten in beiden Richtungen noch bis etwa 5 Uhr gesperrt. Die A7 Flensburg-Hamburg ist in Richtung Süden zwischen Hamburg-Schnelsen Nord und Stellingen sowie in Richtung Norden zwischen Volkspark und Schnelsen Nord wegen Tunnelwartungsarbeiten bis Montag früh gesperrt. Nutzen Sie hier bitte die eingerichtete Umleitung. Die A23 Heide-Hamburg ist zwischen Eidelstedt und Dreieck Hamburg-Nordwest in beiden Richtungen wegen Tunnelwartungsarbeiten bis Montag früh ca. 5 Uhr gesperrt. Auch hier ist eine Umleitung eingerichtet. Die A40 Essen Richtung Dortmund zwischen Dreieck Bochum-West und Bochum-Zentrum ist die Autobahn wegen Bauarbeiten für 2 Wochen gesperrt. Die A42 Dortmund Richtung Kamp-Lindfort ist zwischen Bottrop Süd und Oberhausen Neue Mitte wegen Bergungsarbeiten gesperrt. Die A45 Dortmund Gießen ist zwischen Dillenburg und Herborn West wegen Brückenbauarbeiten bis Montag 5 Uhr in beiden Richtungen gesperrt. Auch hier sind Umleitungen eingerichtet. Die A46 Düsseldorf-Wuppertal ist zwischen Düsseldorf-Bilk und Holthausen bis Montag früh in beiden Richtungen gesperrt. Die A52 Essen Richtung Düsseldorf ist zwischen Essen-Kettwig und Breitscheid wegen Brückenbauarbeiten bis Montag früh gesperrt. Und die A115 Berlin-Stadt einwärts ist in Höhe Kreuz-Zehlendorf nach einem Unfall gesperrt. Allen unterwegs eine gute und hoffentlich auch entspannte Fahrt. 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

unsere ARD-Hitnacht. Und ein Hoch auf unsere Hörer. Die große Radiofamilie beweist es wieder mal in dieser Nacht. Ich habe mit viel Resonanz gerechnet, aber mit so viel Post habe ich nicht gerechnet. Diese Lebensgeschichte von Sören beschäftigt viele. Nochmal zusammengefasst, Sören hat seine Freundin vor etwa 4 Monaten an einen anderen Mann verloren. Die Freundin hat Sören den Laufpass gegeben und ist nun vor einer Woche wieder zu ihm zurückgekommen oder will zurückkommen, weil es mit der neuen Liebe schon wieder aus war. Sören war sehr verletzt und weiß nun nicht, soll er einen Neuanfang wagen, auch auf die Gefahr hin, diese Erfahrung nochmal machen zu müssen. So, und da gehen wir mal in Ihre Post. Moritz hat hier geschrieben, ich würde mit meiner Ex-Freundin einen Schlussstrich ziehen. Das Thema wäre durch für mich. Das Gleiche schreibt hier Christiane aus Hamburg. Ich würde auch einen Schlussstrich ziehen, denn sie hat ihn betrogen und das geht überhaupt nicht. Das ist ein Vertrauensbruch und geht überhaupt nicht. Danke, Christiane. Rainer hat uns geschrieben, man sollte doch sein Herz befragen und nicht den verletzten Stolz. Dankeschön, Rainer. Und aus dem Norden kommt ja auch Post von Thorsten. Er hört uns über den NDR. Viele Grüße an alle, die uns auch über diese Wellen hören. Und er schreibt hier, nein, auf gar keinen Fall soll er sie verlassen. Jeder hat eine zweite neue Chance verdient und die Liebe wird dann noch größer. Und aus Bispingen kommen diese Zeilen. Guten Abend. Man sagt ja immer, man soll

0: nicht ein zweites Mal aufwärmen. Allerdings bin ich auch dafür, dass jeder oder jede eine zweite Chance verdient hat. Und daher sollte man diese Chance gewähren. Egal, wie er sich entscheidet, er kann nur gewinnen oder verlieren, schreibt hier Petra aus Bispingen. Dankeschön. Und Thomas aus Mürs schreibt, ich habe mit keiner meiner Verflossenen einen Neuanfang gewagt. Denn wenn das Handtuch einmal gerissen ist, ist nichts mehr zu kitten. Ich bin seit 2012 wieder Single. Und Ingolf aus Saarlouis schreibt hier, ich werde 70 Jahre alt und kann nur sagen, nein, vorbei ist vorbei. Sie wird es immer wieder tun. Ich wünsche einen schönen Start in den Sonntag. Danke, Ingolf aus Saarlouis, für diese Zeilen und für die anderen Mails. Da muss ich noch einige Zeit, noch einige Minuten brauche ich da noch, um diese alle zu lesen. Vielen Dank schon mal für die vielen Zuschriften. Und Sie können weiter schreiben, wenn Sie wollen, Ihre Lebenserfahrung auch gern ard-hitnacht@mdr.de.
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Only Kind, ja. Das passt ja zu diesem Thema heute. Ihre Lebenserfahrung, vielen Dank für Ihre unglaublich vielen, vielen Zeilen, die Sie uns geschrieben haben. Eine können wir noch nehmen hier in dieser Stunde und tragen dann das Thema natürlich noch weiter in die nächste Stunde. Steffi hat uns hier geschrieben, da ich das Gleiche mitgemacht habe, sogar mit dritter Chance, rate ich ihm ab. Es wird immer wieder passieren. In dieser Zeit habe ich gelernt, dass ich entweder die erste Wahl bin oder keine. Er soll einen Neuanfang wagen, aber ohne sie. Er soll erst einmal seinen Schmerz bewältigen und alleine bleiben. Liebe Grüße, Steffi. Vielen Dank.

0.57 Uhr, hier der Verkehrsservice mit einer Gefahrenmeldung. Achtung, ein Falschfahrer auf der A49 Gießen-Kassel. Zwischen Kreuz Kassel-West und Kreuz Kassel-Mitte kommt Ihnen ein Falschfahrer entgegen. Fahren Sie bitte äußerst rechts und überholen Sie nicht. Zwischen Kreuz Kassel-West und Kreuz Kassel-Mitte ein Falschfahrer. Vorsicht in beiden Richtungen.

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1: Um 1 Uhr mit Thorsten Altenhöhner. Guten Morgen. Nach dem Wahlerfolg der AfD in Sachsen-Anhalt hat es bundesweit zahlreiche Demonstrationen gegen Rechtsextremismus gegeben. Kundgebungen fanden in Berlin, Hamburg, Leipzig und zahlreichen weiteren Städten statt. Katrin Schierwagen.
2: Allein in Hamburg sprachen die Veranstalter von 25.000 Teilnehmern. Hier, aber auch an zahlreichen anderen Orten, forderten die Demonstrierenden die Prüfung eines AfD-Verbotsverfahrens. Die AfD wird bundesweit vom Verfassungsschutz als Verdachtsfall beobachtet. Mehrere Landesverbände gelten sogar als gesichert rechtsextrem.
1: In Deutschland hält eine große Mehrheit Bundeskanzler Merz nicht mehr für den geeigneten Mann im Amt. Wie aus einer Online-Umfrage des Institutes INSA für Bild hervorgeht, halten 78% der Befragten Merz nicht mehr für den richtigen Kanzler. Selbst unter den Unionswählern sprechen sich knapp 60% gegen Merz aus. Mitte vergangenen Jahres waren dem Bericht zufolge insgesamt noch über 30% mit der Arbeit des Kanzlers zufrieden. In der indischen Hauptstadt Neu-Delhi hat ein Gipfeltreffen der BRICS-Staatengruppe begonnen. Im Nahostkonflikt rufen die Staaten zu maximaler Mäßigung auf und lehnen Zwangsvertreibungen aus Gaza klar ab. Aus Neu-Delhi Lena Bodewein.
3: In einer gemeinsamen Erklärung haben die BRICS-Staaten ihre große Besorgnis über die Krise im Nahen Osten zum Ausdruck gebracht. Sie haben für einen multilateralen Ansatz plädiert, der nationale Standpunkte respektiere. Sowohl Iran als Kriegspartei im Konflikt am Golf als auch Saudi-Arabien sind Mitglieder im BRICS-Forum. Daher war der Weg zu einer gemeinsamen Erklärung schwierig.
1: Das Regenbogenkombinat in Cottbus ist wieder angegriffen worden. In der Nacht zu Samstag haben Unbekannte unter anderem Hakenkreuze auf mehrere Regenbogenfahnen vor dem Kulturzentrum gesprüht. Geschäftsführer Müller sagte dem RBB, er fordere von der Stadt Cottbus Kameras im Außenbereich, um das Regenbogenkombinat besser zu schützen. Im vergangenen Jahr hatte ein Feuer das Gebäude beschädigt. Die Betreiber gehen von Brandstiftung aus. In der Fußball-Bundesliga hat Dortmund seine Siegesserie fortgesetzt. Der BVB besiegte Paderborn mit 3:0. Außerdem spielten Köln-Bremen 1:1, Hoffenheim-Stuttgart 2:1, Freiburg-Mönchengladbach 5:0, Augsburg-Leverkusen 2:2 und Mainz-Frankfurt 1:3. Die deutschen Basketballerinnen haben den Einzug ins WM-Finale verpasst. Sie verloren gegen den Favoriten Frankreich mit 64-86. Heute spielen sie in Berlin um Bronze. Soweit die Nachrichten. Mehr Informationen auf rbb24.de. Das Wetter bis zum frühen Morgen, teils schauerartiger Regen bei 15-12 Grad, tagsüber dann kaum Sonne, zeitweise etwas Regen bei 19-21 Grad.
4: Und hier der Verkehrsservice in der ARD-Hitnacht. Immer noch aktuell der Falschfahrer auf der A49 Gießen-Kassel. Zwischen Kreuzkassel-West und Kreuzkassel-Mitte kommt Ihnen ein Falschfahrer entgegen. Fahren Sie bitte äußerst rechts und überholen Sie nicht. Zwischen Kreuzkassel-West und Kreuzkassel-Mitte ein Falschfahrer. Vorsicht in beiden Richtungen. Die A2 Oberhausen Richtung Dortmund ist zwischen Kreuz Oberhausen und Dreieck Bottrop wegen Bauarbeiten noch bis Montag früh gesperrt. Die A7 Ulm-Würzburg ist zwischen Wörnitz und Rothenburg ob der Tauber wegen Brückenbauarbeiten in beiden Richtungen noch bis etwa 5 Uhr gesperrt. Die A7 Flensburg-Hamburg ist in Richtung Süden zwischen Hamburg-Schnelsen-Nord und Stellingen sowie in Richtung Norden zwischen Volkspark und Schnelsen-Nord wegen Tunnelwartungsarbeiten noch bis Montag früh gesperrt. Nutzen Sie hier bitte die eingerichteten Umleitungen. Die A23 Heide-Hamburg ist zwischen Eidelstedt und Dreieck Hamburg-Nordwest in beiden Richtung wegen Tunnelwartungsarbeiten bis Montag früh etwa 5 Uhr gesperrt. Auch hier ist eine Umleitung eingerichtet. Die A40 Essen Richtung Dortmund zwischen Dreieck Bochum West und Bochum Zentrum ist die Autobahn wegen Bauarbeiten für 2 Wochen gesperrt. Die A42 Dortmund Richtung Kamp-Lindfort ist zwischen Bottrop Süd und Oberhausen Neue Mitte wegen Bergungsarbeiten gesperrt. Die A45 Dortmund-Gießen ist zwischen Dillenburg und Herborn-West wegen Brückenbauarbeiten bis Montag früh 5 Uhr gesperrt. Auch hier sind Umleitungen eingerichtet. Die A46 Düsseldorf-Wuppertal ist zwischen Düsseldorf-Bilk und Holthausen bis Montag früh in beiden Richtungen gesperrt. Die A52 Essen Richtung Düsseldorf ist zwischen Essen-Kettwig und Breitscheid wegen Brückenbauarbeiten noch bis Montag früh gesperrt. Und die A115 Berlin stadteinwärts ist in Höhe Kreuz Zehlendorf nach einem Unfall gesperrt. Allen unterwegs eine gute Fahrt. Kommen Sie gut an Ihr Ziel.
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4: Unser Weg in den Sonntagmorgen mit der ARD-Hitnacht. Viele Grüße aus Dresden mit Heiko Asch im Studio. Ich grüße Sie und kommen Sie weiter gut durch die Nacht.

1:12 Uhr, hier nochmal der Verkehrsservice. Leider immer noch aktuell der Falschfahrer auf der A49 Gießen-Kassel. Zwischen Kreuz Kassel West und Kreuz Kassel Mitte kommt Ihnen ein Falschfahrer entgegen. Fahren Sie bitte äußerst rechts und überholen Sie nicht. Zwischen Kreuz Kassel West und Kreuz Kassel Mitte ein Falschfahrer. Vorsicht bitte.

1:17 Uhr. Gute Nachrichten aus der Verkehrsredaktion. Eine Entwarnung für die A49 Gießen-Kassel. Zwischen Kreuz Kassel-West und Kreuz Kassel-Mitte ist kein Falschfahrer mehr unterwegs. Wir wünschen allen unterwegs gute Fahrt. Ja, da hat die Geschichte von Sören heute eine Menge Emotionen aufgewirbelt, muss ich sagen. Seine Geschichte ist ja auch oftmals der Grund, warum so mancher in dieser Nacht nicht schlafen kann. Ich muss ehrlich sagen, bei manchen Geschichten, die sich so geschrieben haben, da musste ich ganz schön schlucken. Also nochmal zusammengefasst, Sören hat geschrieben, Sören hat seine Freundin vor etwa 4 Monaten an einen anderen Mann verloren. Die Freundin hat Sören den Laufpass gegeben und ist nun vor einer Woche wieder zu ihm zurückgekommen. Und möchte nun wissen, was er machen soll, der Sören. Auch auf die Gefahr hin, dass er die Erfahrung wieder machen soll. Soll er alles nochmal aufwärmen? Soll er wieder einen Neuanfang wagen? Ja, und ihre Erfahrungen, ja, sind auch zweigeteilt. Die einen würden einen Neuanfang wagen, die anderen wohl weniger. Wer hat uns hier geschrieben? Jürgen aus Wilhelmshaven. Meine Freundin hat sich auch vor kurzem von mir getrennt und die Erfahrung hat mich geprägt. Ich kann den jungen Mann sehr gut verstehen. Ich denke, es kommt auch darauf an, wie das Verhältnis vorher war. Wenn man sich vorher wirklich wahrhaftig gut verstanden hat und die Freundin nicht den Drang hat, auszubrechen, kann man sich zusammensetzen und offen und ehrlich über alles reden. Warum sollte dann ein Neuanfang nicht funktionieren? Außerdem weiß man ja auch nicht, was richtig gelaufen ist oder nicht so gut gelaufen ist in der Vergangenheit. Es wäre für mich zumindest eine schöne Möglichkeit. Liebe Grüße und viel Kraft an den jungen Mann, schreibt hier Jürgen aus Wilhelmshaven. Vielen Dank. Steffi sie hört uns über WDR 4. Sie schreibt auf die Frage des Herrn, der überlegt, die Ex-Frau zurückzunehmen. Ich glaube, wenn er sicher wäre, dass sie seine Liebe als zweite Chance bekommen soll, würde er es offenen Herzens tun. Er zweifelt und ringt mit sich. Das zeigt, dass er an ihrer Vertrauenswürdigkeit zweifelt. Möglicherweise zu Recht. Ich wünsche ihm viel Kraft und Stärke. Liebe Grüße aus Arnsberg von Steffi. Und Frank schreibt, die Frage kann man nicht so pauschal beantworten und beurteilen. Sie ist abhängig von der Dauer und von dem Alter der beteiligten Person. Manchmal kann das sinnvoll sein, wenn die Trennung aus einem dummen Versehen, aus welcher Situation auch immer, entstanden ist. Und Marina schreibt hier, ich habe sowas leider auch schon erleben müssen. Ich habe meinen Partner eine zweite Chance gegeben, gebracht hat es nicht viel. Es bleibt immer ein fader Nachgeschmack dabei. Das einzig Gute war, als es zur zweiten Trennung kam, es tat nicht mehr so weh. Raten kann man eigentlich nichts, jeder ist verschieden. Gruß Marina. Tja, vielen Dank für die vielen Zeilen. Ich muss noch weiter viele, viele, viele Mails hier lesen. Vielen Dank, dass Sie so zahlreich schreiben.

0: Kurz nach 2:30, schönen guten Morgen. Hier der aktuelle Verkehrsservice in der ARD-Hitnacht. Die A2 Oberhausen Richtung Dortmund ist zwischen Kreuz Oberhausen und Dreieck Bottrop wegen Bauarbeiten noch bis Montag früh gesperrt. Die A7 Ulm-Würzburg ist zwischen Wörnitz und Rothenburg ob der Tauber wegen Brückenbauarbeiten in beiden Richtungen bis etwa 5 Uhr gesperrt. Die A7 Flensburg-Hamburg ist in Richtung Süden zwischen Hamburg-Schnelsen-Nord und Stellingen sowie in Richtung Norden zwischen Volkspark und Schnelsen-Nord wegen Tunnelwartungsarbeiten bis Montag früh gesperrt. Hier ist eine Umleitung für Sie eingerichtet. Die A23 Heide-Hamburg ist zwischen Eidelstedt und Dreieck Hamburg-Nordwest in beiden Richtungen wegen Tunnelwartungsarbeiten bis Montag früh etwa 5 Uhr gesperrt. Auch hier sind Umleitungen eingerichtet. Die A40 Essen Richtung Dortmund ist zwischen Dreieck Bochum-West und Bochum-Zentrum wegen Bauarbeiten für 2 Wochen gesperrt. Die A42 Dortmund Richtung Kamp-Lintfort ist zwischen Bottrop-Süd und Oberhausen-Neue Mitte wegen Bergungsarbeiten gesperrt. Die A45 Dortmund-Gießen ist zwischen Dillenburg und Herborn-West wegen Brückenbauarbeiten bis Montag früh etwa 5 Uhr in beiden Richtungen gesperrt. Auch hier sind Umleitungen eingerichtet. Die A46 Düsseldorf-Wuppertal ist zwischen Düsseldorf-Bilk und Holthausen bis Montag früh in beiden Richtungen gesperrt. Die A52 Essen Richtung Düsseldorf ist zwischen Essen-Kettwig und Breitscheid wegen Brückenbauarbeiten bis Montag früh gesperrt. Und die A115 Berlin stadteinwärts ist in Höhe Kreuz-Zehlendorf nach einem Unfall gesperrt. Allen unterwegs eine gute und hoffentlich auch entspannte Fahrt.
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Ich und ich, Annette Humpe und Adel Tawil. 2002 haben sie sich in Berlin in einem Tonstudio zum ersten Mal gesehen und kennengelernt. Und Annette war von Adels Stimme sofort begeistert und schon war die Idee einer gemeinsamen Arbeit geboren. Drei gemeinsame Alben haben sie ja auf den Markt gebracht. Tja, die Geschichte von Sören beschäftigt viele, auch weit über die deutschen Landesgrenzen hinaus. Sören hat seine Freundin vor etwa 4 Monaten an einen anderen Mann verloren. Nun ist die Frau zurückgekommen und, tja, soll er nun einen Neuanfang wagen oder nicht? Danke für Ihre Post und da kramen wir wieder mal ein bisschen in ihren Zeilen. Brigitte aus Kassel hat geschrieben, es handelt sich bei dem Verhalten von Sörens Ex-Freundin nicht um einen Ausrutscher oder einen One-Night-Stand. Sie hat ihn bewusst verlassen, um mit einem anderen Mann dauerhaft zusammen zu sein. Dieses Vorhaben hat sich für sie anscheinend nicht gerade als sehr erfolgreich erwiesen und dass sie nun zu ihm zurückkehren möchte, hat in meinen Augen nichts mit Liebe oder Zuneigung zu tun, sondern ist der Tatsache geschuldet, dass sie aus Bequemlichkeit zu dem zurückkehren will, den sie kennt, anstatt sich erst einmal auf sich selbst zu besinnen. Ich rate Sören, bei sich zu bleiben und ihr aus dem Weg zu gehen. Eine gewisse Zeit alleine zu leben, hat auch Vorteile. Man lernt sich selbst besser kennen und muss nicht ständig auf einen anderen Rücksicht nehmen, der am Ende vielleicht ganz andere Ziele verfolgt als man selbst. Ich selbst bin jetzt 68 Jahre alt, habe 2 langjährige Beziehungen, jeweils von circa 18 Jahren Dauer, davon eine Heirat wegen anderen Frauen verloren. Mann weg, Haus weg, Job weg. Ja, ich habe lange gebraucht, um mich davon zu erholen. Ja, eine ganze Menge Lebenserfahrung hat sie hier geschrieben. Und ich wünsche Sören Offenheit für neue Bekanntschaften und ein gutes Händchen bei der Partnerwahl. Ganz liebe Grüße von Brigitte. Gigi aus Freiburg, wenn sie sich richtig

0: verliebt hat, riskiert er, dass ihr bei der nächsten Gelegenheit das wieder passiert. Und der arme, verzeihende Trottel leidet erneut. Ich kann nur abraten, diese Beziehung aufzufrischen. Und was hat uns Petra geschrieben? Der junge Mann die Frage nochmal. Und sie schreibt hier, ich sage nein. Es gab einen Grund, warum sie ihn verlassen hat. Bei nächster Gelegenheit wird sie es wieder tun. Ich spreche da aus eigener Erfahrung. Und Marc aus Bremerhaven, auch seine Zeilen noch. Ich glaube, dass ich mit meiner Ex-Freundin keinen Neuanfang mehr versuchen würde. Tja, und der Meinung sind auch viele. Vielen Dank für Ihre Post.
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0: Wir steuern auf die 2 Uhr Nachrichten zu, hier in der ARD Hitnacht. Bis dahin noch Starship, Vanessa Williams und zuvor Madonna. Schon in den 80er Jahren begann sie ja ihre großartige Karriere. Und von Anfang an verstand sie es auch, sich geschickt zu vermarkten. Und das ist auch bis heute so geblieben. Mit ihren Konzerttourneen füllt sie ja noch immer die größten Hallen und Arenen. Und ich denke, das wird sie auch in dem nächsten Jahr mit ihrer neuen Tour wieder beweisen. Bei uns Madonna.
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1:56 hier der Verkehrsservice mit einer Gefahrenmeldung. Ein weiterer Falschfahrer, diesmal auf der A65, Karlsruhe-Landau. Zwischen Wörterkreuz und Rohrbach kommt Ihnen ein Falschfahrer entgegen. Fahren Sie bitte äußerst rechts und überholen Sie nicht. Auf der A65, Karlsruhe-Landau, zwischen Wörterkreuz und Rohrbach ist ein Falschfahrer unterwegs. Vorsicht in beiden Richtungen.

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1: Um 2 Uhr mit Thorsten Altenhöhner. Guten Morgen. Der ChatGPT-Entwickler OpenAI verschiebt wegen der aktuellen Sicherheitsbedenken bei künstlicher Intelligenz seinen Börsengang. Auch andere KI-Firmen in den USA wollen bei ihren Entwicklungen stärker auf die Bremse treten. Gabi Biesinger.
2: Seit Wochen gibt es große Sorgen um Risiken künstlicher Intelligenz, die vor allem von Hacking-Attacken durch KI-Software ausgelöst wurden, die sich in Testläufen selbstständig gemacht hatte. Die Debatte wurde in den vergangenen Tagen noch von einem Forscher der KI-Firma Anthropic angeheizt, der mit einer drastischen Warnung zurücktrat. Die größten Entwickler künstlicher Intelligenz handelten unverantwortlich und spielen mit unseren Leben, betonte der junge Mann namens Jacob Coxon.
1: Die Ukraine erwartet eine Fortsetzung der Verhandlungen über eine Friedenslösung mit Russland und unter Vermittlung der USA im kommenden Monat. Man bereite sich auf den Oktober vor, sagte der Stabschef von Präsident Selenskyj Budanow im Gespräch mit Journalisten. Er bestätigte, dass damit Unterredungen im Dreierformat gemeint seien. Ein genaues Datum oder den Ort der Treffen nannte er aber nicht. Auch Kreml-Sprecher Peskow hatte zuletzt in einem Interview erklärt, der Kreml gehe davon aus, dass die USA Russland und die Ukraine den Dialog in absehbarer Zeit fortsetzen könnten. Die dänisch-ägyptische Regisseurin May El-Tuchy ist beim Filmfestival in Venedig mit dem Goldenen Löwen für ihren Film Woman Unknown ausgezeichnet worden. Die Hauptdarstellerin Mathilde Arcel bekam den Preis als beste Schauspielerin. Lisa Weiß.
3: Der Preis für den besten Schauspieler geht an den US-Amerikaner John Malkovich für seine Rolle als todkranker CIA-Agent im Film Wild Horse 9. Den großen Preis der Jury bekommt Possible Love von Lee Chang-dong. Und den Spezialpreis der Jury erhält ein Film, der ebenfalls als Favorit für den Goldenen Löwen gehandelt wurde. NASA, ein Dokumentarfilm, in dem israelische Geheimdienstmitarbeitende auf den Dächern von Tel Aviv anonym über Mechanismen hinter israelischen Luftangriffen auf Gaza berichten und dass zivile Opfer immer in Kauf genommen worden seien.
1: In der Fußball-Bundesliga hat Dortmund seine Siegesserie fortgesetzt. Der BVB besiegte Paderborn mit 3:0. Außerdem spielten Köln-Bremen 1:1, Hoffenheim-Stuttgart 2:1, Freiburg-Mönchengladbach 5:0, Augsburg-Leverkusen 2:2 und Mainz-Frankfurt 1:3. Die deutschen Basketballerinnen haben den Einzug ins WM-Finale verpasst. Sie verloren gegen den Favoriten Frankreich mit 64:86 und spielen heute in Berlin um Bronze. Soweit die Nachrichten, mehr Informationen auf rbb24.de. Das Wetter: bis zum frühen Morgen fällt teils schauerartiger Regen bei 15 bis 12 Grad, tagsüber dann kaum Sonne, weiterhin zeitweise etwas Regen bei 19 bis 21 Grad.
4: Und hier der Verkehrsservice in der ARD-Hitnacht. Die gute Nachricht zuerst, die Entwarnung auf der A65 Karlsruhe-Landau. Zwischen Wörterkreuz und Rohrbach ist kein Falschfahrer mehr unterwegs. A2